Und so bleibt es auch in dieser Stunde. Hier hören Sie schon Jennifer Rush, auch Supertramp, Celine Dion, Ace of Base, Johnny Logan und. Also es lohnt sich doch weiter dabei zu bleiben. Die Hitnacht aus Dresden, ich bin Heiko Rasch. Ich grüße Sie.

Joris hier in der ARD-Hitnacht, Herz über Kopf. Seine Debütsingle war das, vor reichlich 10 Jahren erschienen. Und schon dafür gab es gleich mal mehrfach Gold und ist bis heute auch sein erfolgreichster Song. Und jetzt Celine Dion. Sie feiert ja auch ein sensationelles Comeback ihrer Konzerte. 16 Konzerte in Paris, noch bis Mitte Oktober. Und dann im kommenden Jahr ist ja auch schon wieder viel geplant. Da soll es weitergehen mit den Konzerten. Und damit nicht genug. In dieser Woche, am vergangenen Montag, überraschte Celine mit einem Auftritt bei der Pariser Fashion Week. Unter dem Jubel der Zuschauer betrat die Sängerin den Laufsteg unter dem Eiffelturm und bezauberte einmal mehr ihr Publikum. Und natürlich habe ich sie dabei mit Think Twice.

0: 2:30 Uhr, hier der aktuelle Verkehrsservice in der ARD-Hitnacht. Die A1 Münster Richtung Dortmund ist zwischen Kamenzentrum und Kreuz Dortmund-Unna wegen einer Fahrbahnerneuerung bis morgen früh gesperrt. Die A40 Duisburg-Essen ist zwischen Kreuz Duisburg und Kreuz Kaiserberg wegen Bauarbeiten in beiden Richtungen bis morgen gesperrt. Die A42 Kamp-Lindfort-Dortmund ist zwischen Herne-Krange und Herne-Baukau in beiden Richtungen noch bis Dienstag früh gesperrt. Hier wird an Hochspannungsleitungen gearbeitet. Die A59 Köln Richtung Düsseldorf ist zwischen Monheim und Dreieck Düsseldorf Süd wegen Bauarbeiten gesperrt. Die A61 Mönchengladbach Richtung Venlo ist zwischen Kaltenkirchen und Grenzwald wegen Bauarbeiten bis morgen gesperrt. Und A81 Stuttgart Heilbronn, der Engelbergtunnel ist wegen Wartungsarbeiten in beiden Richtungen noch bis etwa 10 Uhr am Vormittag gesperrt. Das waren die Verkehrsmeldungen. Wir wünschen Ihnen eine gute Fahrt.
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0: Johnny Logan hier in der ARD-Hitnacht. Das war doch der erste Schritt zum Mr. Grand Prix-Titel. Ja, so wurde der Ire in den 80er Jahren wegen seiner Erfolge beim Eurovision Song Contest genannt. Und das ging ja schon 1980 gut los mit What's Another Year. Da glänzte er in Den Haag und stand das erste Mal auf dem Siegertreppchen. 7 Jahre später konnte er das dann noch einmal wiederholen mit einem selbstgeschriebenen Song in Brüssel. Und auch mit 72 Jahren ist er noch gut im Geschäft, gibt eine Menge Konzerte. In diesem Jahr vor allem auch in Dänemark, aber auch in Deutschland sind wieder Konzerte geplant. Das nächste wird dann im Juni im kommenden Jahr sein. In Penich. Und wir gehen in die 70er Jahre. Anfang der 70er Jahre gelang Gordon Lightfoot dieser Hit. If you could read my mind. Wenn du meine Gedanken lesen könntest.
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40 Jahren hatte Nick Carmen diesen Hit. Ist ja nun leider auch schon über 5 Jahre nicht mehr unter uns. Ihn hat übrigens Madonna entdeckt, nachdem er in einem Werbespot für eine Jeansmarke bekannt wurde und zum Sexsymbol aufstieg. Und schließlich hat er sich auch musikalisch verewigt. Bis zu den Nachrichten noch Paul Young aus den 80ern und zuvor gehen wir in die 60er Jahre mit den Boxtops, der Titelsong ihres ersten Albums und auch die einzige Nummer 1 in den amerikanischen Singlecharts. The Letter.

0: Die deutschlandweite Hin- und Rückfahrt für eine Familie kostet demnach knapp 100 Euro inklusive ICE-Reservierung. Der Konzern habe sich entschieden, das zunächst zeitweise für die Sommerferien eingeführte Ticket dauerhaft ins Sortiment zu nehmen. Die Bahn habe in den Ferien 100.000 Familien mehr als im vergangenen Jahr an Bord begrüßen können, so Paller. Der Verkauf beginne am 26. Oktober. Mit Blick auf die Pünktlichkeit der Bahn warnte Paller jedoch vor zu großen Erwartungen.
1: Die sogenannte Brandmauer der CDU zur AfD bekommt Risse. Der hessische Ministerpräsident Rhein fordert jetzt, die AfD bei der Besetzung von Ausschussvorsitzenden im Bundestag nicht länger zu blockieren. Aus der Nachrichtenredaktion Georg Wolf.
2: Dem Magazin Stern sagte der CDU-Politiker, die AfD sei gewählt und so solle man auch mit ihr umgehen. Konkret meint Rhein, die AfD sollte im Bundestag Ausschussvorsitze übernehmen können, so wie es in Hessen und anderen Ländern üblich sei. Im Bundestag hat die AfD zwar das Vorschlagsrecht für mehrere Ausschüsse, ihre Kandidaten fallen bei den Wahlen aber regelmäßig durch. Mit seinem Vorstoß stellt sich Rhein gegen den Kurs von CDU-Chef Merz. Der hält bislang eisern am strikten Abgrenzungskurs zur AfD fest.
1: In München geht heute das 191. Oktoberfest zu Ende. Mit Spannung wird erwartet, ob es für einen neuen Besucherrekord reicht. Denn zur Wiesnhalbzeit hatten in diesem Jahr bereits 3,8 Millionen Menschen das Volksfest besucht. Die deutsche Fußballnationalmannschaft der Männer spielt heute Abend in der Nations League gegen Griechenland. Das Hinspiel vor einer Woche hatte die DFB-Elf verloren. Thomas Kunze in Thessaloniki erzählt, was Bundestrainer Klopp von der heutigen Partie erwartet.
3: Erstens natürlich die Vollendung des Personaltests innerhalb dieses 44-Mann-Kaders und zweitens auch ein ordentliches Ergebnis verbunden mit einer guten Leistung, damit in dieser Nations League-Gruppe nicht schon nach dem ersten Block alle Züge abgefahren sind. Und Punkt zwei ist eben das große Personalpuzzle. Da wird wohl ein neuer Keeper zwischen den Pfosten stehen, Atubolo oder Damen, die Außenverteidiger Raum und Baku aus Leipzig dürften links wie rechts vielleicht auch eine Chance bekommen. Dann haben wir da noch Finn Jeltsch in der Innenverteidigung. Und ich glaube, der Bundestrainer und sein Trainerteam, die ziehen dieses Casting auch knallhart durch und werden gegen Griechenland wieder eine ziemlich umgestellte Mannschaft aufstellen.
1: Das waren die Nachrichten. Das Wetter in Deutschland. Gebietsweise Nebel, in Nordseenähe vereinzelt Schauer. Tiefstwerte 15 bis 2 Grad. Am Tag bewölkt, im Nordwesten und Südwesten etwas Regen. Höchstens 17 Grad in Lübeck bis 24 Grad im Breisgau. Am Montag oft freundlich, im Norden bewölkt, an den Alpen Schauer 17 bis 25 Grad. Die Zeit? Es ist jetzt 3.03 Uhr.
4: Und hier der Verkehrsservice in der ARD-Hitnacht. Die A1 Münster Richtung Dortmund ist zwischen Kamenzentrum und Kreuz Dortmund-Unna wegen einer Fahrbahnerneuerung bis morgen früh gesperrt. Die A40 Duisburg-Essen ist zwischen Kreuz Duisburg und Kreuz Kaiserberg wegen Bauarbeiten in beiden Richtungen auch bis morgen gesperrt. Die A42 Kamp-Lindfort-Dortmund ist zwischen Herne-Krange und Herne-Baukau in beiden Richtungen noch bis Dienstag früh gesperrt. Hier wird an Hochspannungsleitungen gearbeitet. Die A59 Köln Richtung Düsseldorf ist zwischen Monheim und Dreieck Düsseldorf-Süd wegen Bauarbeiten gesperrt. Die A61 Mönchengladbach Richtung Venlo ist zwischen Kaltenkirchen und Grenzwald wegen Bauarbeiten bis morgen gesperrt. Und A81 Stuttgart-Heilbronn. Der Engelberg-Tunnel ist wegen Wartungsarbeiten in beiden Richtungen noch bis etwa 10 Uhr am Vormittag gesperrt. Das waren die Verkehrsmeldungen. Wir wünschen Ihnen eine gute Fahrt.
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4: Wollen wir vor allem alle Nachtschichtler weiter gut bei Laune halten, damit sie auch gut durchhalten. Und die Letzten dürften jetzt auch von ihrer Party heimgekommen sein. Wo auch immer wir sie erreichen, kommen sie gut in diesen Sonntag. Ich bin Heiko Rasch aus dem Dresdner MDR-Studio. Schönen guten Morgen.

Hello. Mitte der 70er Jahre konnte die Band damit ihren größten Hit landen. Ja, und es ist ja keine Seltenheit, dass Musik vom anderen Teil der Erde, aus Australien, auch in Europa und Amerika erfolgreich wurde. Denken wir da zum Beispiel an die Bee Gees, Men at Work oder auch John Farnham hat das geschafft. Sänger John Farnham hat es 1987 mit You Are The Voice sogar bis an die Spitze der Charts in Deutschland geschafft. Und das auch noch mit einem Dudelsack, der ist als Solo in diesem Song zu hören. Und John Farnham selbst ist ja in diesem Jahr 77 geworden. Bis heute ist er in Australien einer der bekanntesten und erfolgreichsten Sänger überhaupt. Und sein Song aus den 80ern, You Are The Voice, ist in seiner Heimat eine Art Kulturerbe. Und natürlich habe ich ihn dabei.

Und schon macht uns die Verkehrsredaktion wieder einen Strich durch die Rechnung. Aber den Titel, den hören wir natürlich gleich nochmal von Anfang an. Aber eins nach dem anderen. 3.16 Uhr, hier der Verkehrsservice mit einer Gefahrenmeldung. Achtung, ein Falschfahrer auf der A81 Heilbronn-Stuttgart. Zwischen Stuttgart-Zuffenhausen und Stuttgart-Feuerbach kommt Ihnen ein Falschfahrer entgegen. Fahren Sie bitte äußerst rechts und überholen Sie nicht. Auf der A81 Heilbronn-Stuttgart zwischen Stuttgart-Zuffenhausen und Stuttgart-Feuerbach. Ein Falschfahrer. Vorsicht bitte in beiden Richtungen.

3.25 Uhr. Hier nochmal der Verkehrsservice. Immer noch aktuell der Falschfahrer auf der A81 Heilbronn-Stuttgart. Zwischen Stuttgart-Zuffenhausen und Stuttgart-Feuerbach kommt Ihnen ein Falschfahrer entgegen. Fahren Sie bitte äußerst rechts und überholen Sie nicht. Zwischen Stuttgart-Zuffenhausen und Stuttgart-Feuerbach bitte Vorsicht. Ein Falschfahrer. Vorsicht in beiden Richtungen. Und jetzt bei uns Herbert Grönemeyer. Mit Mambo, einer seiner ersten Erfolge, war auch auf seinem ersten Nummer-1-Album 4630 Bochum der Anfang einer ganzen Erfolgsserie, die er bis heute anhält. In diesem Jahr ist er 70 geworden und seit den 80er Jahren auf Erfolgsspur. Dabei haben ihn viele zuerst als Schauspieler wahrgenommen. Damals Anfang der 80er Jahre mit seiner Rolle als Leutnant Werner im Kinofilm »Das Boot«. Aber vor allem gehört er als Sänger zu den erfolgreichsten der deutschen Musikgeschichte. Noch heute füllt er ja die größten Hallen und Arenen mit seinen Konzerten. Spektakulär wird er sicher auch seine Konzerttour im kommenden Jahr. Da geht's am 27. Mai los in Kiel und dann auch durch die größten Hallen Deutschlands. Die meisten Konzerte sind auch schon ausverkauft und auch in Österreich sind zwei Konzerte geplant. Herbert Grönemeyer.

0: Kurz nach 4:30, schönen guten Morgen, hier der aktuelle Verkehrsservice in der ARD-Hitnacht. Die gute Nachricht zuerst, eine Entwarnung auf der A81 Heilbronn-Stuttgart. Zwischen Stuttgart-Zuffenhausen und Stuttgart-Feuerbach ist kein Falschfahrer mehr unterwegs. Aber es klemmt auf der A1 Münster Richtung Dortmund. Die A1 ist zwischen Kamenzentrum und Kreuz Dortmund-Unna wegen einer Fahrbahnerneuerung noch bis morgen früh gesperrt. Die A40 Duisburg-Essen ist zwischen Kreuz Duisburg und Kreuz Kaiserberg wegen Bauarbeiten in beiden Richtungen auch bis morgen gesperrt. Die A42 Kamp-Lindfort-Dortmund ist zwischen Herne-Krange und Herne-Baukau in beiden Richtungen noch bis Dienstag früh gesperrt. Hier wird an Hochspannungsleitungen gearbeitet. Die A59 Köln Richtung Düsseldorf ist zwischen Monheim und Dreieck Düsseldorf-Süd wegen Bauarbeiten gesperrt. Die A61 Mönchengladbach Richtung Venlo ist zwischen Kaltenkirchen und Grenzwald wegen Bauarbeiten bis morgen gesperrt. Und A81 Stuttgart-Heilbronn, der Engelberg-Tunnel ist wegen Wartungsarbeiten in beiden Richtungen noch bis etwa 10 Uhr am Vormittag gesperrt. Das waren die Verkehrsmeldungen. Wir wünschen Ihnen eine gute Fahrt.
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0: immer wieder schön, aber auch mit dabei zu haben. So viele Hits und über Jahrzehnte einfach zeitlos geblieben. Und das haben aber auch Simon & Garfunkel geschafft. Damals schon in den 60er Jahren. Sie veröffentlichte ja sogar schon 1957 ihre erste Single, damals noch unter dem Namen Tom & Jerry. Und da wurden auch schon über 150 Platten verkauft. Hey Schoolgirl, so hieß diese erste Single und klang so.
1: Hey.

0: War doch auch schon hitverdächtig, oder? Tom and Jerry und als Simon and Garfunkel haben sie ja dann eine Weltkarriere machen können. Hier ihr Klassiker von 1968, Mrs. Robinson.
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1: Um 4 Uhr mit Katja Kindermann. Die Deutsche Bahn bietet das Familienticket ab 1. November offenbar dauerhaft an. Entsprechend äußerte sich Bahnchefin Paller in der Welt am Sonntag. Aus der Nachrichtenredaktion Ulrike Ufer.

0: Setzung von Ausschussvorsitzen im Bundestag nicht länger zu blockieren. Aus der Nachrichtenredaktion Georg Wolf.
1: Dem Magazin Stern sagte der CDU-Politiker, die AfD sei gewählt und so solle man auch mit ihr umgehen. Konkret meint Rhein, die AfD sollte im Bundestag Ausschussvorsitze übernehmen können, so wie es in Hessen und anderen Ländern üblich sei. Im Bundestag hat die AfD zwar das Vorschlagsrecht für mehrere Ausschüsse, ihre Kandidaten fallen bei den Wahlen aber regelmäßig durch. Mit seinem Vorstoß stellt sich Rhein gegen den Kurs von CDU-Chef Merz. Der hält bislang eisern am strikten Abgrenzungskurs zur AfD fest.
0: Die proeuropäische Partei des lettischen Ministerpräsidenten Kullbergs hat die Parlamentswahl laut Teilergebnissen überraschend deutlich gewonnen. Weit abgeschlagen folgt die populistische pro-russische Partei Lettland zuerst. Die Wahl in dem NATO-Staat stand im Schatten des Krieges in der Ukraine und der Sorge vor einer Aggression Moskaus. Die deutsche Fußballnationalmannschaft der Männer spielt heute Abend in der Nations League gegen Griechenland. Das Hinspiel vor einer Woche hatte die DFB-11 verloren. Thomas Kunze in Thessaloniki erzählt, was Bundestrainer Klopp von der heutigen Partie erwartet.
2: Erstens natürlich die Vollendung des Personaltests innerhalb dieses 44-Mann-Kaders und zweitens auch ein ordentliches Ergebnis verbunden mit einer guten Leistung, damit in dieser Nations League-Gruppe nicht schon nach dem ersten Block alle Züge abgefahren sind. Und Punkt zwei ist eben das große Personalpuzzle. Da wird wohl ein neuer Keeper zwischen den Pfosten stehen, Atubolo oder Damen. Die Außenverteidiger Raum und Baku aus Leipzig dürften links wie rechts vielleicht auch eine Chance bekommen. Dann haben wir da noch Finn Jeltsch in der Innenverteidigung. Und ich glaube, der Bundestrainer und sein Trainerteam, die ziehen dieses Casting auch knallhart durch und werden gegen Griechenland wieder eine ziemlich umgestellte Mannschaft aufstellen.
0: Das waren die Nachrichten. Das Wetter in Deutschland. Am Tag bewölkt, im Nordwesten und Südwesten etwas Regen möglich. Höchstens 17 Grad in Lübeck bis 24 Grad im Breisgau. Am Montag oft freundlich, im Norden bewölkt, an den Alpen Schauer. 17 bis 25 Grad. Es ist jetzt 4.03 Uhr.
3: Und hier der Verkehrsservice in der ARD-Hitnacht. Die A1 Münster Richtung Dortmund ist zwischen Kamenzentrum und Kreuz Dortmund-Unna wegen einer Fahrbahnerneuerung bis morgen früh gesperrt. Die A40 Duisburg-Essen ist zwischen Kreuz Duisburg und Kreuz Kaiserberg wegen Bauarbeiten in beiden Richtungen auch bis morgen gesperrt. Die A42 Kamp-Lindfort-Dortmund ist zwischen Herne-Krange und Herne-Baukau in beiden Richtungen bis Dienstag früh gesperrt. Hier wird an Hochspannungsleitungen gearbeitet. Die A59 Köln Richtung Düsseldorf ist zwischen Monheim und Dreieck Düsseldorf-Süd wegen Bauarbeiten gesperrt. Die A61 Mönchengladbach Richtung Venlo ist zwischen Kaltenkirchen und Grenzwald auch wegen Bauarbeiten noch bis morgen gesperrt. Und A81 Stuttgart-Heilbronn, der Engelberg-Tunnel, ist wegen Wartungsarbeiten in beiden Richtungen noch bis etwa 10 Uhr am Vormittag gesperrt. Das waren die Verkehrsmeldungen. Wir wünschen Ihnen eine gute Fahrt.
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3: Die ersten Frühaufsteher sind auch schon wieder auf den Beinen und ich grüße auch mal wieder alle, die uns auch weit über die deutschen Landesgrenzen hinaus empfangen. Da sitzen schon einige am Frühstückstisch und lassen sich von der Sonne verwöhnen. Tja, wir müssen auf den Sonnenaufgang hier noch ein bisschen warten. Aber musikalisch lassen wir die Sonne schon mal aufgehen mit Cher.

Cher hier in der ARD-Hitnacht. In diesem Jahr ist sie 80 geworden, auch wenn sie im Spiegelbild einen mächtigen Rabatt ausgehandelt hat. Schönen guten Morgen hier aus dem Dresdner Hitnachtstudio. Ich bin Heiko Rasch und wünsche schönen guten Morgen. Schön, dass wir zusammen in diesen Sonntag starten. Und hier ist Chicago.

0: Annie Lennox und Dave Stewart hier in der ARD Hitnacht. Als die Eurythmics haben sie ja auch eine Weltkarriere machen können. Sie haben sich ja auch schon einen guten Platz in der Rock'n'Roll Hall of Fame gesichert. In den 80ern haben sie ja auch einen Hit nach dem anderen auf Platte gebracht. It's Alright, gerade gehört. Der entstand 1985 und aus dem Jahr kommt auch gleich der Song von Tears for Fears. Everybody wants to rule the world. Übersetzt, jeder will die Welt beherrschen. Das ist ja das Schlimme, dass die Menschen einfach nichts dazulernen. Und da hat doch Ronan Keating zuvor eine weitaus bessere Idee. Loving each day. Sein Song jeden Tag genießen. Das ist die Kunst des Lebens. Und da wünsche ich Ihnen schon mal einen schönen Sonntag.
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0: 4:30 Uhr, schönen guten Morgen. Hier der aktuelle Verkehrsservice in der ARD-Hitnacht. Die A1 Münster Richtung Dortmund ist zwischen Kamen Zentrum und Kreuz Dortmund-Unna wegen einer Fahrbahnerneuerung noch bis morgen früh gesperrt. Die A40 Duisburg-Essen ist zwischen Kreuz Duisburg und Kreuz Kaiserberg wegen Bauarbeiten in beiden Richtungen auch bis morgen gesperrt. Die A42 Kamp-Lindfort-Dortmund ist zwischen Herne-Krange und Herne-Baukau in beiden Richtungen noch bis Dienstag früh gesperrt. Hier wird an Hochspannungsleitungen gearbeitet. Die A59 Köln Richtung Düsseldorf ist zwischen Monheim und Dreieck Düsseldorf-Süd wegen Bauarbeiten gesperrt. Die A61 Mönchengladbach Richtung Venlo ist zwischen Kaltenkirchen und Grenzwald wegen Bauarbeiten noch bis morgen gesperrt. Und A81 Stuttgart-Heilbronn, der Engelberg-Tunnel ist wegen Wartungsarbeiten in beiden Richtungen noch bis 10 Uhr am Vormittag gesperrt. Das waren die Verkehrsmeldungen. Wir wünschen Ihnen eine gute Fahrt.
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0: I love you always, forever. Was für eine schöne Liebeserklärung. Für immer und ewig. Donna Lewis gerade gehört hier in der ARD-Hitnacht. Vor 30 Jahren konnte sie diesen Hit landen. Gleich bei uns Katie Melua und ihr Hit 9 Million Bicycles. Der Titel entstand ja vor 20 Jahren nach einem Besuch in Peking. Da erfuhren sie und ihr Manager bei einer Stadtführung, dass es dort 9 Millionen Fahrräder gibt, die das Stadtbild wesentlich prägen. Und das fand sie so beeindruckend, dass sie daraus einen Song machten. Zuvor aber noch die Bee Gees und hier ist Two of Us aus der Mitte der 80er, Blue Night Shadow.
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0: Ich und ich, Annette Humpe und Adel Tawil. Auch so ein geniales Musikprojekt, das leider auch schon seit 16 Jahren auf Eis liegt. Aber in ihrer aktiven Zeit verkauften sich ja ihre Platten wie geschnitten Brot. Und derzeit kommen ja alle Fans von den Backstreet Boys voll auf ihre Kosten in Deutschland. Sie sind mittendrin in ihrer Konzertreihe in Düsseldorf. Da haben ja viele drauf hingefiebert und sicher kommen auch die Fans aus anderen Ländern nach Düsseldorf, um vielleicht auch ein paar Erinnerungen wieder aufleben zu lassen. Denn schließlich mischten sie ja die Backstreet Boys schon in den 90er Jahren die Hitlisten mächtig auf. Drei Konzerte stehen noch aus, heute am Dienstag und am Mittwoch in Düsseldorf.
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1: Um 5 Uhr mit Katja Kindermann. Die Deutsche Bahn bietet das Familienticket ab 1. November offenbar dauerhaft an. Entsprechend äußerte sich Bahnchefin Paller in der Bild am Sonntag. Aus der Nachrichtenredaktion Ulrike Ufer.
2: Die deutschlandweite Hin- und Rückfahrt für eine Familie kostet demnach knapp 100 Euro inklusive ICE-Reservierung. Der Konzern habe sich entschieden, das zunächst zeitweise für die Sommerferien eingeführte Ticket dauerhaft ins Sortiment zu nehmen. Die Bahn habe in den Ferien 100.000 Familien mehr als im vergangenen Jahr an Bord begrüßen können, so Paller. Der Verkauf beginne am 26. Oktober. Mit Blick auf die Pünktlichkeit der Bahn warnte Paller jedoch vor zu großen Erwartungen.
1: Die sogenannte Brandmauer der CDU zur AfD bekommt Risse. Der hessische Ministerpräsident Rhein fordert jetzt, die AfD

0: zur AfD fest.
1: Bundesumweltminister Schneider hat ein Umdenken im Umgang mit Wasser in Deutschland angemahnt. Grund ist die Trockenheit in diesem Jahr. Aus der Nachrichtenredaktion Sebastian Ottowitz.
2: Die Zeiten, in denen wir uns in Deutschland über Wasser keine Gedanken machen mussten, sind endgültig vorbei, so Schneider im Kölner Stadtanzeiger. Allein die niedrigen Pegelstände in Flüssen wie dem Rhein hatten in diesem Sommer die Binnenschifffahrt erheblich eingeschränkt. Wasser möglichst schnell abzuleiten und nasse Flächen trocken zu legen, sei Politik der letzten Jahrhunderte gewesen. Heute ist es aus Sicht des Ministers die Aufgabe, Wasser so gut wie möglich in der Landschaft zu halten.
1: Die proeuropäische Partei des lettischen Ministerpräsidenten Kullbergs hat die Parlamentswahl laut Teilergebnissen überraschend deutlich gewonnen. Weit abgeschlagen folgt die populistische prorussische Partei Lettland zuerst. Die Wahl in dem NATO-Staat stand im Schatten des Krieges in der Ukraine und der Sorge vor einer Aggression Moskaus. Das waren die Nachrichten. Das Wetter in Deutschland. Am Tag bewölkt, im Nordwesten und Südwesten etwas Regen. Höchstens 17 Grad in Lübeck bis 24 Grad im Breisgau. Am Montag oft freundlich, im Norden bewölkt, an den Alpen Schauer. 17 bis 25 Grad. Und am Dienstag heiter bis wolkig, Richtung Norden etwas Regen. Die Temperaturen liegen dann bei 18 bis 25 Grad. Die Zeit, es ist jetzt 5.03 Uhr.
3: Und hier der Verkehrsservice in der ARD-Nacht. Die A1 Münster Richtung Dortmund ist zwischen Kamenzentrum und Kreuz Dortmund-Unna wegen einer Fahrbahnerneuerung noch bis morgen früh gesperrt. Die A40 Duisburg-Essen ist zwischen Kreuz Duisburg und Kreuz Kaiserberg wegen Bauarbeiten in beiden Richtungen auch noch bis morgen gesperrt. Die A42 Kamm-Lindfort-Dortmund ist zwischen Herne-Krange und Herne-Baukau in beiden Richtungen noch bis Dienstag früh gesperrt. Hier wird an Hochspannungsleitungen gearbeitet. Die A59 Köln Richtung Düsseldorf ist zwischen Monheim und Dreieck Düsseldorf-Süd wegen Bauarbeiten gesperrt. Die A61 Mönchengladbach Richtung Venlo ist zwischen Kaltenkirchen und Grenzwald wegen Bauarbeiten bis morgen gesperrt. Und A81 Stuttgart Heilbronn, der Engelberg-Tunnel ist wegen Wartungsarbeiten in beiden Richtungen noch bis etwa 10 Uhr heute Vormittag gesperrt. Das waren die Verkehrsmeldungen. Wir wünschen Ihnen eine gute Fahrt.
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3: Und Elton John gibt gleich den Startschuss für diese letzte Hitnachtstunde hier aus Dresden im MDR-Studio. Heiko Asch, ich grüße Sie. Schönen guten Morgen.

0: Madonna, gerade gehört hier in der ARD-Hitnacht. Ja, eine der schillerndsten Pop-Ikonen der vergangenen Jahrzehnte. Und man muss ja schon sagen, bis heute. Sie stand ja auch mehrfach im Guinness-Buch der Rekorde als erfolgreichste Künstlerin der Welt. Immerhin hat sie 50 Nummer-1-Hits platzieren können. Und ja, die Chancen stehen ja auch ganz gut, dass sie im kommenden Jahr auch wieder groß auf Tour geht. Schließlich kam ja ihre vergangene Tour vor 3 Jahren super an. Ausverkaufte Arenen, soweit das Auge reicht, auf ihrer gesamten Welttournee. Und ihr aktuelles Album, das Anfang Juli in diesem Jahr erschien, konnte sich ja auch wieder in mehreren Ländern an der Chartspitze platzieren. Und vor 10 Jahren feierte Max Giesinger diesen Erfolg, 80 Millionen. Und gestern feiert er persönlich seinen 38. Geburtstag. Längst gehört er auch schon zu den bestbezahlten Künstlern in Deutschland überhaupt. Max Giesinger mit seinem größten Hit.
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0: 5.30 Uhr, hier der aktuelle Verkehrsservice in der ARD-Nacht. Die A1 Münster Richtung Dortmund ist zwischen Kramenzentrum und Kreuz Dortmund-Unna wegen einer Fahrbahnerneuerung noch bis morgen früh gesperrt. Die A40 Duisburg-Essen ist zwischen Kreuz Duisburg und Kreuz Kaiserberg wegen Bauarbeiten in beiden Richtungen auch noch bis morgen gesperrt. Die A42 Kamp-Lindfort-Dortmund ist zwischen Herne-Krange und Herne-Baukau in beiden Richtungen noch bis Dienstag früh gesperrt. Hier wird an Hochspannungsleitungen gearbeitet. Die A59 Köln Richtung Düsseldorf ist zwischen Monheim und Dreieck Düsseldorf-Süd wegen Bauarbeiten gesperrt. Die A61 Mönchengladbach Richtung Venlo ist zwischen Kaltenkirchen und Grenzwald wegen Bauarbeiten auch noch bis morgen gesperrt. Und A81 Stuttgart-Heilbronn, der Engelberg-Tunnel, ist wegen Wartungsarbeiten in beiden Richtungen noch bis etwa 10 Uhr am Vormittag gesperrt. Das waren die Verkehrsmeldungen. Wir wünschen Ihnen eine gute Fahrt.
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0: Jetzt mit Bryan Adams und Mel C. Schönen guten Morgen.

Johnny Hates Jazz hier in der ARD-Hitnacht. Das war schon ihr zweiter Single-Erfolg, damals in Folge, 1987 auf Platte gebracht. 5.39 Uhr, schönen guten Morgen. Jetzt Musik von Calvin Jones und zuvor Toto.

Gleich 10 vor 6, schönen guten Morgen. Ja, das Wochenende steht ja ganz im Zeichen des Erntedankfestes. Da wurde schon gestern viel gefeiert, aber das geht heute weiter. 7 bis 14 Grad, so kommen wir ja aus dieser Nacht. Und zwischen 17 und 23 Grad erwarten wir also. Das verspricht doch ein schöner Sonntag zu werden. Das war sie, die ARD-Hitnacht. Heute Abend geht's dann los wieder in Sachsen-Anhalt, in Magdeburg von den Kollegen. Ab heute wieder für eine Woche. Gleich startet Ihr Frühprogramm. Kommen Sie vor allem entspannt durch diesen Sonntag.

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1: Um 6 Uhr mit Felix Sprung. Vom kommenden Monat an will die Deutsche Bahn das sogenannte Familienticket regulär in den Verkauf nehmen. Durch den zeitweisen Verkauf im Sommer hätten 100.000 Familien mehr den Zug genutzt, sagte Bahnchefin Paller der Bild am Sonntag. Aus der NDR-Nachrichtenredaktion Viktor Kupka.
2: Für einen Pauschalpreis von 99,99 Euro bekommen Familien so eine Hin- und Rückfahrt inklusive ICE-Reservierung. Ab 1. November sollen die Tickets gelten, der Verkauf beginne aber bereits ab dem 26. Oktober zu den gleichen Konditionen wie im Sommer. Bis zu 5 Personen, davon maximal 2 Erwachsene, können die Züge der DB damit nutzen. Eine schnelle Besserung beim Thema Pünktlichkeit sei vorerst aber nicht zu erwarten, erklärte die Bahnchefin. Die Sanierung des Schienennetzes werde mindestens 10 Jahre dauern, zu lange sei das versäumt worden.
1: In der Europäischen Union sowie in Norwegen und der Schweiz sind in den ersten 9 Monaten dieses Jahres deutlich weniger Asylanträge gestellt worden. Das geht nach Informationen der Welt am Sonntag aus einem Bericht der EU-Kommission hervor. Demnach sank die Zahl der Schutzanträge im Vergleich zu den ersten 9 Monaten des Vorjahres um fast ein Viertel auf rund 453.000. In Deutschland kamen die meisten Antragsteller aus Afghanistan, Syrien und der Türkei. Bundesumweltminister Schneider

0: in der Landschaft zu halten.
1: In Kiel hat es in einem Krankenhaus einen Zwischenfall mit Ammoniak gegeben. Wie die Polizei mitteilte, trat das giftige Gas in einem Patientenzimmer aus. Die Feuerwehr habe zwei Verletzte gerettet. Sie seien auf anderen Stationen versorgt worden. Eine Gefahr für andere Patienten im städtischen Krankenhaus habe es nicht gegeben. Wie das Ammoniak austreten konnte, blieb zunächst unklar. Das farblose, giftige Gas riecht stechend. Atmen Menschen den Stoff ein, kann es zu Reizungen kommen oder in höheren Konzentrationen zu Verätzungen oder Erstickungsanfällen. Die deutsche Fußballnationalmannschaft trifft in der Nations League heute Abend in Thessaloniki auf Griechenland. Das Team von Bundestrainer Jürgen Klopp will Revanche für die Niederlage im Hinspiel nehmen. Aus der Sportredaktion Stefanie Bartschik.
2: Deutschlands 0:1 Niederlage gegen Griechenland ist mittlerweile schon wieder eine Woche alt. In Thessaloniki beim Rückspiel testet Klopp wie vorher angekündigt jetzt eine fast komplett andere deutsche Elf. Die Bälle festhalten soll aber wie gegen Serbien Bayerns Jonas Urbich. Der dürfe nochmal ran, weil er im Vergleich zu den anderen Torhütern im Kader deutlich weniger Einsatzzeit im Verein bekäme, so der Coach. Vorne rechts auf dem Flügel wird wohl Lennart Kahl sein Comeback geben. Der Youngster hat die Weltmeisterschaft im Sommer verletzungsbedingt verpasst.
1: Das waren die Nachrichten.
3: Und wie kicken ob das Wetter für uns in Mecklenburg-Vorpommern? Ja, geht mit Lütbetten Nervel hier und dort in Dach, der sich aber fix von Acker mockt. 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Temperaturen maximal sösteien bet 8 Grad ob den Dars und Rügen, nägenteien bet 20 Grad in Binnland und de Wind pust schwack an die Küsten, ob mal böig ut west. Im Moment haben wir in Anklam 8 Grad, Goldbach 11 Grad und in Warnemünn 3 Grad. 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Und da gibt's einen Hinweis für die Gemeinde Wulkenzien. Wegen eines Feuerwehreinsatzes kommt es im Bereich Alt-Rese zu einer Geruchsbelästigung. Bitte halten Sie Fenster und Türen geschlossen und schalten Sie die Lüftungs- und Klimaanlagen ab. Und dann haben wir ein paar Blitzer. Kicken wir mal ob Richtung A24, Richtung Hamburg, zwischen Zarentin und Gudow. A24 noch eins, zwischen Mainburg und Pritzwalk in Höhe des Rastplatzes ob beide Sieden. B5 in Fellan Richtung Ludwigslust. B105 in Altheide Richtung Rostock. B198 in Kleintrebow Richtung Wesenberg. Neujabel Richtung Wosmerhof in Rostock-Rövershagener Chaussee statt einwärts zwischen Röbel und Sito. Und in Schwerin-Wismar Straße zwischen Marienplatz und Bahnhof. 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
3: Und doch schnacken wir hüt mal weiter über die Lyrikerin Ursula Kurz. 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
3: So ist das, guten Morgen.
2: Das ist doch für die allermeisten eine Überraschung. Bundeskanzler Merz ist am Morgen überraschend in Kiew eingetroffen. Christian, was weißt du?
3: Ja, und zwar ist er nicht alleine eingetroffen. Er wird von Wirtschaftsministerin Reiche und einer Wirtschaftsdelegation begleitet. Merz hatte sich erst am Donnerstag in einer Grundsatzrede angekündigt, dass Deutschland trotz steigender hybrider Angriffe Russlands auf europäische Staaten nicht in der Unterstützung der Ukraine nachlassen werde. Die russische Führung hatte erst gestern eine Mitteilung veröffentlicht, in der sie ausländische Staatsbürger und diplomatisches Personal davor warnte, sich in der Ukraine aufzuhalten oder dorthin zu reisen. Die Gießerei in Ueckermünde schließt zum Jahresende. 290 Beschäftigte verlieren ihren Arbeitsplatz. Gestern machten mehrere hundert Menschen in Ueckermünde ihrem Ärger über die Entscheidung bei einer Mahnwache Luft. Die Unternehmensleitung will nun mit dem Betriebsrat über einen Sozialplan verhandeln. Ueckermündes Bürgermeister Spiegelberg kündigte an, einen Krisenstab einzurichten. Und die Feuerwehr hat eine Scheune in Penzlin im Landkreis Mecklenburgische Seenplatte kontrolliert abbrennen lassen, weil das Gebäude nach einem Feuer laut Angaben der Polizei nicht mehr zu retten war. Ermittler schätzen den Schaden auf rund 100.000 Euro. In der Scheune befand sich den Angaben nach auch eine Einliegerwohnung. Diese sei aber zum Zeitpunkt des Brandes nicht bewohnt gewesen. Verletzt wurde niemand.
2: 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Nichts los auf den Straßen, wunderbar, kommen Sie gut durch und gute Fahrt. 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Also A24 Richtung Hamburg zwischen Zarentin und Gudow. A24 zwischen Mainburg und Pritzweig in die Höhe des Rastplatz ob beide Sieden. B5 in Verlahn Richtung Ludwigslust. B105 in Altheid Richtung Rostock. B198 in Kleintrebow Richtung Wesenberg. Neujabel Richtung Wosmerhof-Steinse in Rostock-Rövershorgener Chaussee Stadt einwärts, zwischen Röbel und Sito und in Schwerin Wismarsche Straße zwischen Marienplatz und Bahnhof. 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
1: Bundeskanzler Merz ist zu politischen Gesprächen nach Kiew gereist. Die Ukraine brauche in den kommenden Wochen alle Unterstützung, gab Merz nach Ankunft am Bahnhof an. Welches Signal will Merz damit aussenden, Christian Schäfer?
2: Also das ist wirklich ziemlich eindeutig. Mit seinem Besuch in der ukrainischen Hauptstadt will der Bundeskanzler Deutschlands Unterstützung vor dem Winter und angesichts andauernder russischer Luftangriffe bekräftigen. Aus Kiew berichtet Rebecca Barth.
3: Russland hat in diesem Jahr früher als von Beobachtern erwartet seine Angriffe auf kritische Energieinfrastruktur begonnen. Hinzu kamen zuletzt gezielte Attacken auf Tankstellen, Lagerhallen und auch Brücken in Kiew. Russland setzt dabei weiterentwickelte Drohnen ein, die technisch bereits einem Marschflugkörper ähneln und unter anderem aufgrund ihrer Geschwindigkeit nur schwer abzuwehren sind. Die Unterstützung der Ukraine sei jedoch keine Einbahnstraße, betont Merz am Morgen. Deutsche und ukrainische Unternehmen entwickelten gemeinsam Technologien, von denen beide Länder profitierten. Merz wird bei seinem Besuch in Kiew unter anderem den ukrainischen Präsidenten treffen. Bei den Gesprächen soll es auch um weitere Unterstützung aus Deutschland gehen.
2: Die Hansestadt Greifswald steigt von heute an auf ein völlig neues Busnetz um. Für Fahrgäste soll der Nahverkehr damit einfacher und direkter werden. Das heißt aber zunächst neue Linien, neue Nummern, neue Orientierung. Aus dem Vorpommern-Studio berichtet Robert Schubert.
4: Aus bisher 3 Buslinien in der Stadt werden ab heute 8. Dazu gibt es 6 neue Haltestellen und die Busse fahren in kürzeren Abständen. Der Verkehrsbetrieb Greifswald will mit dem neuen Netz vor allem die Stadtteile Schönwaldeweg und die Unimedizin besser anbinden. Auf stark nachgefragten Strecken fahren die Busse künftig häufiger. Außerdem gibt es einen Rufbus für einige Randgebiete. Nach Angaben der Stadt war das bisherige Netz seit 2012 gewachsen und dadurch unübersichtlich geworden.

0: ein Jahr an Bord begrüßen können, so Palla. Der Verkauf beginne am 26. Oktober. In Wolgast ist gestern ein Feuer in einem ehemaligen Obdachlosenheim ausgebrochen. Für die Einsatzkräfte waren die Löscharbeiten nicht ganz einfach. Juliane Vogt aus dem Purpurmann-Studio berichtet.
1: Der Notruf war gegen 1:30 am Nachmittag eingegangen. Weil es vor Ort kein Löschwasser gab, musste die Feuerwehr zunächst Tanklaster bereitstellen. Anwohner sollten wegen des starken Rauchs für einige Stunden Fenster und Türen geschlossen halten. Das frühere Obdachlosenheim, das bereits 10 Jahre leer stand, ist komplett abgebrannt. Die Polizei schätzt den Schaden auf etwa 50.000 Euro. Erst vor kurzem hatte die Stadt Pläne für eine Neunutzung des Gebäudes als Jugendtreff bekannt gegeben. Demnach sollte auch das Gelände drumherum wieder nutzbar gemacht werden, unter anderem mit einem Skaterpark.
0: Die Basketballer der Rostock Seawolves haben das Nordderby bei den Hamburg Towers für sich entschieden. Mit dem 91-84 Erfolg glückte den Rostockern die Revanche für das Aus im BBL-Pokal zu Saisonbeginn. Jan Möller aus Hamburg.
2: In der Vorbereitung und auch im Pokal hatten die Seawolves noch gegen die Towers verloren. Diesmal im dritten Anlauf hat es geklappt, und zwar vor allem, weil Hamburg der Physis der Rostocker lange nicht gewachsen war. Die Gäste spielten härter, entschlossener, gerade unter den Körben waren sie deutlich präsenter, und zwar auf beiden Seiten des Spielfelds, offensiv wie defensiv. Und so zogen die Seawolves peu à peu davon. Mit 19 Punkten lagen sie kurz nach der Pause vorn. Da spielte dann noch die schwache Dreierquote keine große Rolle. Hamburg fiel nur wenig ein bis zur Schlussphase. Da kamen die Towers tatsächlich noch mal ran, bis auf 5 Punkte. Aber es reichte für die Seawolves. Zach Copeland machte an der Freiwurflinie alles klar. 91-84, der zweite Saisonsieg für die Rostocker, bei denen gleich 6 Spieler zweistellig punkteten. Und die Hamburger müssen weiter warten auf ihren zweiten Sieg.
3: Dat Werder für uns in Mecklenburg-Vorpommern. 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Ein Blick aufs Verkehrsradar, nichts los, wunderbar. Kommen Sie gut und sicher an, ich wünsche Ihnen eine ganz, ganz gute Fahrt. Aber nicht auf fix. Warum nicht? 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Auf der A24 Richtung Hamburg zwischen Zarrentin und Gudo. Auf der A24 zwischen Meierburg und Pritzwalk in Höhe des Rastplatzes beidseitig. B5 in Fellahn Richtung Ludwigslust. Auf der B105 in Altheide Richtung Rostock. B198 in Kleintrebo Richtung Gewesenberg. Neujabel Richtung Wosmerhof. In Rostock, Röbershägener Chaussee statt einwärts, dann zwischen Röbel und Sito und in Schwerin, Wismarsche Straße zwischen Marienplatz und Bahnhof. 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

0: 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Guten Morgen mit Christian Schäfe. Guten Morgen.
1: Guten Morgen, mein Lieber.
0: Bundeskanzler Merz ist heute Morgen überraschend zu einem Besuch in Kiew eingetroffen. Christian, Merz ist nicht alleine gekommen.
1: Nein, Merz wird von Bundeswirtschaftsministerin Reiche begleitet. Erst am Vortag hatte Russland Ausländer und Diplomaten gewarnt, die ukrainische Hauptstadt zu besuchen. Jeder, der die Warnung missachte, der setzte sich einer tödlichen Gefahr durch massive russische Vergeltungsschläge aus. Das hatte das russische Außenministerium in Moskau gestern mitgeteilt. Also, das ist ein klares Signal der Bundesregierung, auch jetzt vor dem bevorstehenden Winter die Ukraine weiter zu unterstützen. Die Gießerei in Ueckermünde schließt zum Jahresende. 290 Beschäftigte verlieren dann ihren Arbeitsplatz. Gestern machten mehrere hundert Menschen in Ueckermünde ihrem Ärger über die Entscheidung bei einer Mahnbacher Luft. Die Unternehmensleitung will nun mit dem Betriebsrat über einen Sozialplan verhandeln. Ueckermündes Bürgermeister Spiegelberg kündigte an, einen Krisenstab einzurichten. Und die Feuerwehr hat eine Scheune in Penzlin im Landkreis Mecklenburgische Seenplatte kontrolliert abbrennen lassen, weil das Gebäude nach einem Feuer laut Angaben der Polizei nicht mehr zu retten war. Ermittler schätzen den Schaden auf rund 100.000 Euro. In der Scheune befand sich den Angaben nach eine Einliegerwohnung. Diese sei aber zum Zeitpunkt des Brandes nicht bewohnt gewesen. Verletzt wurde niemand.
0: Von harten Dank an Christian Schäfe für diesen kurzen Nachrichtenüberblick. 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Es liegen uns keine Meldungen vor. Ganz wunderbar. Ich wünsche Ihnen eine gute und sichere Fahrt. Und wir kicken mal alte Hob ob die Blitzerlist. A24 Richtung Hamburg zwischen Zarentin und Gudow blitzt. A24 zwischen Meierburg und Pritzweig in Höhe von der Rastplatz ob beide Sieden. B5 in Verlahn Richtung Ludwigslust. B105 in Altheide Richtung Rostock. B108 und Nägendich in Kleintrebow Richtung Wesenberg. Neujabel Richtung Wosmerhof in Rostock Rövershegener Chaussee statt Inwarts. Zwischen Röbel und Sitow blitzt und in Schwerin Wismarsche Straße zwischen Marienplatz und Bahnhof. 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

0: 8 Minuten nach 7:30, Herr Mbiedat.
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0: Und dann mocke ich heute Morgen mit uns Werde-Expertin Michaela Koschak. Guten Morgen.
3: Guten Morgen, lieber Christian.
0: Du hast deinen Einsatz beim Capacona-Lauf gut überstanden, oder?
3: Ah, das war auch war herrlich. Ich merke aber heute ein bisschen den Muskelkater, gebe ich zu. Ich bin dann noch 20 Kilometer Fahrrad gefahren. Die Kombi macht jetzt so im Körper ein gutes Gefühl am Sonntagmorgen.
0: Hätte nur noch Schwimmen gefehlt für den Triathleuten. Geil. Du hast heute früh in der Mail so schön geschrieben, es wird schöner heute. Dann erzähl mal.
3: Ja, unser Modell, was gestern noch so ein paar Tröpfchen Regen hatte, das hat die Regentropfen auch aufgelöst. Unsere Hochdruckgebiete Borchardt und Dieter bringen jede Menge Sonnenschein im Laufe des Tages. Im Moment zieht noch diese Mini-Kaltfront übers Land hinweg und das wird jetzt noch in den nächsten Stunden so langsam Richtung Südosten vorankommen. Es sind Wolkenfelder, aber es wird nichts rausfallen und dahinter kommt wirklich sehr trockene Luft. Das heißt, ab spätestens Mittag wird es von der Ostsee her blauen Himmel Sonnenschein geben. Zuvor, wie gesagt, so eine Mischung aus Sonne und Wolken. Ja, und die Temperaturen für Anfang Oktober können die sich sehen lassen. Bis zu 20 Grad im Landesinneren, hier an den Küsten 16 bis 18 Grad. Heute kaum Wind, also wirklich ein goldener Sonntag im Oktober.
0: Boah, großartig, großartig. Ich freue mich, bin ein großer Herbstfreund. Du, und dann gucken wir mal auf die kommende Woche. Da stand noch mal Nebel im Raum. Start mit Nebel und...
3: Ganz genau. Vor allem die kommende Nacht wird ganz schön kalt. Im Landesinneren gehen die Temperaturen bis auf 5 Grad zurück. Das sind wir auch gar nicht mehr gewohnt. Also morgen früh auf jeden Fall wirklich meine Jacke, die Übergangsjacke aus dem Schrank holen. Im Süden des Landes, da ist der Wind wirklich noch sehr, sehr schwach. Da kann sich morgen früh zum Teil wirklich dichter Nebel bilden, der sich auch eine Weile hält. Als Autofahrer aufgepasst im Berufsverkehr. Wirklich Zeit einplanen, die Sichtweiten, wenn man einfach mal um eine Kurve auf dem Land fährt und dann in so eine dicke Nebelschwadenbank reinfährt, dann sieht man nicht mehr richtig gut und wir sind es wirklich nicht mehr gewohnt. Ansonsten wird es morgen nach Nebelauflösung wieder recht freundlich. Ein bisschen wird der Wind auffrischen, den wird man merken, der Südwestwind. Aber ansonsten morgen 18 bis 21 Grad, also auch noch viel zu mild für die Jahreszeit. Und auch das sollten wir genießen, denn der Dienstag wird ein bisschen wolkiger, der Mittwoch wird nochmal ähnlich schön wie morgen. Und ab Donnerstag könnte sich dann wirklich die Großwetterlage umstellen, dass es wieder wechselhafter wird. Also die goldenen Oktobertage heute bis Mittwoch sollten wir einfach wirklich einatmen, genießen und tief im Herzen vergraben.
0: Das Lotte jetzt mal so storn. Perfekten Abschluss. Besten Dank für die Werder-In- und Utsichten direkt im Mangen-Utat-Werder-Studio ab Capacona an Michaela Koschak. Von harten Dank.
3: Gern.
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0: Und hier geht Leaks wieder mit der Sendung Treffpunkt Kirche und wir hören uns dann auf

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1: Heute blicken wir auf das Einheitsfest zurück mit einer Luftballonfreundschaft und einem reinszenierten Friedensgebet in Pasewalk. Und weil heute Erntedank ist, machen wir uns natürlich auch Gedanken zur Erhaltung unserer wunderbaren Welt. Mein Name ist Sarah Oltmanns und ich wünsche Ihnen einen schönen guten Morgen.

0: Wunder gibt es immer wieder.
1: Ja, Wunder gibt es immer wieder. Es war kurz vor der Wende. Ein Luftballon steigt in Ostfriesland in den Himmel. Er fliegt über Felder, Städte und eine Grenze, die damals Deutschland in zwei Hälften teilt. Und landet schließlich in Mecklenburg.
2: In den Belcher Wald.
1: Ingrid Wormstedt-Stender ist dort mit ihren Kindern im Wald unterwegs. Und sie findet diesen Luftballon.
3: Da haben wir uns gewundert. Das waren ja erstmal die Farben in so einem dunklen Wald.
1: Doch wie ist dieser Luftballon überhaupt dorthin geraten? Manuela Stadtlander-Lüschen, damals Direktorin der Grundschule am Ottermeer in Wiesmoor, erzählt.
4: Zur Eröffnung eines Schulfestes gab es einen Luftballonwettbewerb. Der erste Preis sollte sein, welcher Luftballon am weitesten fliegt.
1: Und er flog weit. 200 Kilometer Luftlinie hat er geschafft, bis Ingrid und ihre Kinder den Ballon in den Händen hielten. Und an dem baumelte eine Postkarte.
2: Ja, war gleich zu sehen, dass die Adresse weit weg war und mir war auch ganz schnell klar, dass das hinter der Grenze lag. Aber da das eine christliche war, ich weiß nicht mehr genau.
3: Sie hört immer an.
2: Ja, und da habe ich gedacht, da schreibst du hin.
1: Und so hielt Manuela kurze Zeit später einen Brief von Ingrid in den Händen. Doch Ingrid wartete vergeblich auf eine Antwort.
3: Dabei hatte ich geantwortet, auf ja, die erste Post schon, aber das war...
2: Das ist dann nicht angekommen.
3: Weil ich dummerweise den Text ja von Udo Jürgens mit in diesen Brief gelegt hatte. Es war einmal ein Luftballon, der morgens früh am Tag, der Jan aus Wiesmoor fliegen ließ, da flog er bis nach Prag. So hatten wir das umgeändert, das Lied.
1: Doch Manuela gab nicht auf und schickte in einer Zeit, die für Wunder bekannt ist, noch einmal eine Karte.
2: Und dann ist ja mit der Weihnachtspost dann eine Karte durchgegangen.
1: Und von nun an schrieben sie sich hin und her und eine eindrückliche Brieffreundschaft entstand.
2: Gleich viel Vertrauen gehabt?
3: Ja, es kamen ja so Wörter wie Chor.
2: Ja,
3: Kirche.
2: Musik. Als dann der erste Brief kam und du viel von dir erzählt hast, da habe ich eigentlich nur geblatt.
1: Und auch in diesem Gespräch mit den beiden fließen immer wieder die Tränen. Das Staunen über ihre Gemeinsamkeiten, ihre Freundschaft berührt beide immer wieder. Und dann waren auf einmal die Grenzen offen. Und nur kurze Zeit später fuhr Ingrid mit ihrer Familie los nach Ostfriesland zu Manuela.
3: 90 mit der ganzen Familie. Ein paar Tage und Nächte miteinander verbracht.
2: So viel erzählt. Es war so viel zu erzählen. Und uns fehlt auch immer wieder was ein. Und das war sehr beeindruckend, als wir hier denn ankamen. Ich kann da heute noch nicht drüber.
1: Ubo, der Vater von Manuela, wusste damals auch nicht, was man angesichts eines solchen Augenblicks sagen soll.
3: Papa,
2: ging er dann rein und hat großer Gott, wir loben dich gespielt.
1: Die beiden haben durch ihre Freundschaft viel gelernt. Und ich glaube, dass auch wir viel von ihnen lernen können. Auch sie hatten mal eine Phase, in der sie sich noch einmal neu aufeinander zubewegen mussten.
3: Wir haben es aber wieder hinbekommen, weil wir beide nicht dazu neigen, dass wir dem anderen versuchen zu erklären, wie die Welt funktioniert. Offen sein, ehrlich sein miteinander. Auch wenn es manchmal weh tut.
2: Ja.
1: Ihr Anfang war mehr als zauberhaft. Manuela ist mittlerweile Patentante eines der Kinder von Ingrid. Es wurden unzählige Familienfeiern miteinander gefeiert. Doch es gibt ein kleines Geheimrezept, warum die Freundschaft bis heute hält.
3: Geht nur mit Reden.
2: Ja, miteinander reden.
5: Ich könnte sie ja knuddeln, die beiden. Und auch Annie Heger für diesen wunderbaren Beitrag.

0: Das war mir schon auch irgendwie wichtig, so ein bisschen erfahrbar oder erlebbar zu machen, was es für eine Überwindung vielleicht auch war für die Menschen damals und wie viel Mut das auch gebraucht hat, da auf die Straße zu gehen. Es war nicht selbstverständlich so.
1: Das sagt Sarah Peters. Sie ist Theaterpädagogin der Evangelischen Kirchengemeinde in Pasewalk. Und sie denkt an die Friedensgebete zurück von 1989, die es natürlich auch in Pasewalk gab. Eins davon fand in der Nikolaikirche statt. 100 Leute etwa waren damals dabei. Und etwa zur selben Jahreszeit wie damals wird in diesem Jahr ein Musiktheaterstück aufgeführt. Zwischen den Seiten ist es überschrieben.
0: Und wir haben die Szene so gestaltet, dass sie wirklich wie ein Friedensgebet beginnt. Und wir werden auch das Publikum mit einbeziehen, quasi als Gemeinde oder als Besucher dieses Friedensgebets.
1: Etwa 75 junge Menschen führen die szenisch-musikalische Reise auf. Sie kommen aus der Theatergruppe der Kirchengemeinde, aus dem Chor des Oskar-Picht-Gymnasiums und von der Ballettkompanie aus der polnischen Partnerstadt Police. In dem Stück führen sie gemeinsam die Stadtgeschichte auf von Pasewalk. Die Szenen haben sie selbst geschrieben, wie auch die mit dem Friedensgebet.
0: Und da haben wir natürlich viel mehr Quellen und vor allen Dingen Zeitzeugen. Und die haben wir auch eingeladen. Wir haben 4 ZeitzeugInnen da gehabt, die an den Friedensgebeten 1989 beteiligt waren, die das mit organisiert haben, die mit auf die Straße gegangen sind.
1: Das Ereignis von einst wird durch das Musiktheaterstück eine Situation, in die man sich direkt hineinversetzen kann. So wie auch schon in der Vorbereitung.
0: Und ich glaube, das haben schon auch die Jugendlichen, glaube ich, so ein bisschen verstanden, gerade so über die Auseinandersetzung auch mit den Menschen direkt, die dort beteiligt waren, die dann auch erzählt haben, dass sie ja ihren Kindern vorher gesagt haben, pass auf, wenn wir jetzt nicht wiederkommen von der Demo, dann müsst ihr das und das machen. So. Das ist natürlich erstmal eine krasse Vorstellung, ne? Dass man jetzt von seinen Eltern vielleicht gesagt bekommt, pass auf, ihr müsst euch an die Nachbarn wenden, es kann sein, dass wir vielleicht festgenommen werden oder so. Ja? Und mit dem Bewusstsein sind die auf die Demos gegangen. Und im Hintergrund natürlich auch immer wieder diese Angst, was passiert, wenn doch jemand anfängt zu schießen oder es irgendwie eskaliert und es gewalttätig wird und so weiter. Das wusste man ja nicht. Man konnte da nicht sicher sein, dass das nicht passieren wird.
1: Die Theaterpädagogin Sarah Peters freut sich darüber, dass die Geschichte nicht nur wiedergegeben wird, sondern auch die Gegenwart immer wieder mit reingeholt wird.
0: Und eben dann auch die polnische Perspektive mit beleuchtet, dann durch die Ballettkompanie und deren Erinnerungen vielleicht auch oder deren Erlebnisse oder Gespräche mit Großeltern, wie haben die Zeit erlebt? Solidarność war eine große, wichtige Bewegung damals natürlich. Und da gab es natürlich auch viele Großeltern, die sich da erinnern können und so. Ne? Also das ist natürlich dann auch spannend, diese Seite zu sehen.
1: Diese und weitere 3 Epochen aus der Geschichte der Stadt Pasewalk werden erzählt in dieser musikalisch-szenischen Reise unter der Überschrift Zwischen den Seiten. Es findet statt anlässlich des Stadtjubiläums 775 Jahre Pasewalk und wird aufgeführt am 12. und 13. Oktober in der Marienkirche, jeweils um 18.30 Uhr. Tickets sind kostenfrei und erhältlich im Buchhaus Lange in Pasewalk.

0: Extremwetter, Dürren, schmelzende Gletscher. Wenn es um die Klimakrise geht, dann reden wir viel über Temperaturen, über CO2 und politische Entscheidungen. Kinga Zeller schaut noch aus einer anderen Richtung drauf. Sie ist nämlich Theologin und für sie ist die Klimakrise alles andere als ein abstraktes Zukunftsthema.
1: Also ich denke, das ist eine der maßgeblichen Krisen unserer Zeit ist und nach aktuellem Stand definitiv die Krise, an der wir am längsten zu knabbern haben werden und die Stand jetzt ja auch nicht besser wird.
0: Als Theologin landet sie mit dieser Krise ziemlich schnell ganz am Anfang der Bibel, bei der Schöpfungserzählung, denn dort bekommt der Mensch eine besondere Rolle. Aber was heißt das eigentlich für unseren Umgang mit der Erde?
1: In der Theologie ist es dann ja naheliegend zu fragen, was passiert hier gerade mit der Schöpfung? Alle kennen aus Genesis die Schöpfungserzählungen. Gott hat die Erde geschaffen, der Mensch wurde eingesetzt, zu Gottes Ebenbild zu herrschen. Hat das eigentlich etwas mit unserer Vorstellung von Natur und Welt gemacht, was dann dazu führen konnte, dass wir mit unseren Ressourcen so umgegangen sind und umgehen, wie wir es tun? Wir haben den Auftrag, die Erde zu bebauen und zu bewahren. Daraus wird gerne gemacht, der Auftrag, die Schöpfung zu bewahren. Das ist ein sehr erfolgreicher Slogan.
0: Aber Kinga Zeller geht noch einen Schritt weiter, denn es geht ja nicht nur darum, was wir der Erde antun, sondern auch darum, wen die Folgen treffen.
1: Wie müssen wir im globalen Norden vielleicht nochmal anders über Fragen von Schuld und Vergebung, Sünde theologisch dann nachdenken, wenn wir ernst nehmen, dass es unser Lebensstil ist, der Menschen an anderen Orten der Welt leiden lässt, der dafür sorgt, dass sie ihre Heimat verlieren und verlassen müssen, dass es zu Ernteausfällen kommt.
0: Das sind ziemlich große Fragen, also nach Verantwortung, nach Schuld und Gerechtigkeit. Aber Kinga Zeller will nicht nur theoretisch diskutieren. Sie findet, man kann ganz konkret vor der eigenen Haustür anfangen oder eben vor der Kirchentür, zum Beispiel in der eigenen Gemeinde.
1: Ich würde mir wünschen und fände es schön, wenn sich Gemeinden vor Ort fragen könnten, wie ist es eigentlich um unser Dasein bestellt? Wie schöpfungsfreundlich existieren wir als Gemeinde? Sind unsere Lieferketten nachhaltig? Also die meisten Kirchengemeinden haben ja schon den Fairtrade-Kaffee und die Fairtrade-Kekse, die sie anbieten können.
0: Und beim fair gehandelten Kaffee muss es ja nicht aufhören. Kinga Zeller hat noch eine Idee, die mir besonders gut gefällt. Und zwar bringt sie Nachhaltigkeit und Gemeinschaft zusammen.
1: Wie können wir eigentlich in unserer Gemeinde Gemeinschaft inklusiv und ökologisch freundlich gestalten? Über Agape-Mäler zum Beispiel, zu denen sich alle eingeladen fühlen dürfen. Über einen Fahrgarten, in dem Obst und Gemüse angebaut werden kann, der der Gemeinde zugutekommt. Über Tauschcafés, Reparaturcafés, alles Mögliche, wo Menschen zusammenkommen und eine Art des Lebens üben, ausprobieren können, die gleichzeitig auch nachhaltig ist.
0: Ich persönlich mag ja diesen Gedanken, Klimaschutz nicht nur als Verzicht zu sehen, sondern als etwas, was Menschen zusammenbringt. Und bei dem Fahrgarten wäre ich natürlich sofort dabei, also mindestens beim Ernten. Das Gärtnern müsste ich noch etwas üben.

0: Vorbereitung ist alles, heißt es ja so schön. Und das gilt wohl auch für Krisenzeiten, denkt sich Ann-Kathrin Brenke in der Kolumne der Radiokirche.
1: Ich stehe an der Supermarktkasse und prüfe meine Einkäufe im Wagen. Hab ich alles? Vor dem Süßigkeitenregal an der Kasse steht ein neuer Verkaufsständer. Notfallrucksack steht auf dem Schild. Darin ein Kurbelradio, eine Wasserflasche mit Filter, eine Powerbank mit Solarfunktion und einiges mehr. Private Vorsorge für den Krisenfall. Passend zur Militärübung Red Storm Charlie, bei der die Bundeswehr in Hamburg 3 Tage lang den Ernstfall übt. Den Resilienzmuskel trainieren, heißt es, damit die Abläufe im Ernstfall funktionieren. Ich bin froh, dass diese Stadt sich vorbereitet. Mir gibt das Sicherheit. Aber ich find's auch irgendwie gruselig. Im Notfallrucksack ist vieles drin, was auch das Bundesamt für Bevölkerungsschutz und Katastrophenhilfe empfiehlt, parat zu haben. Und hey, Vorsorge ist besser als Nachsorge. Trotzdem erwischt mich das Notfallszenario vor dem Süßigkeitenregal kalt. Wie ernst ist die Lage? Wie lange hält der Frieden noch? Und was sollte ich parat haben? Hier an der Kasse gibt's den Notfallrucksack zum Vorzugspreis, solange der Vorrat reicht. Irgendwie absurd. In dieser Stimmung fällt es mir schwer, die Friedensfahne hochzuhalten und kraftvoll zu schwenken. Klar, ich kann vorsorgen, das Kellerregal auffüllen mit Wasser, Gewürzgurken und Trockenfrüchten. Aber was nährt die Seele? Was mache ich mit meiner diffusen Angst? Ich wünsche mir, dass die Botschaft vom Frieden lauter ist als die dröhnenden Rotoren der Hubschrauber. In mir und auch nach außen. Ich will auch den Hoffnungsmuskel trainieren, den Frieden üben, im Gespräch mit Freunden, in der Kantine, im Chat und nicht die Angst füttern. Was der Mensch sät, das wird er ernten, heißt es in der Bibel. Bin ich vorbereitet auf den Ernstfall? Hab ich alles? Ich weiß es nicht. Auf jeden Fall will ich auch dem Frieden den Boden bereiten, denn da muss es doch hingehen. Friede für den Ernstfall.
0: Mit der Kolumne von Ann-Kathrin Brenke ist die Sendung Treffpunkt Kirche schon wieder vorbei. Ich wünsche Ihnen heute an Erntedank, dass Sie sich an all den großen und kleinen Wundern im Leben erfreuen können. Lassen Sie es sich gut gehen. Mein Name ist Sarah Oltmanns. Ich verabschiede mich nun von Ihnen. Bis bald.

0: Willkommen zurück bei Plattdütsch an Sündach. Wir haben das Nipp und Nau Glock 8.
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0: Überraschende Meldung heute Morgen. Bundeskanzler Merz ist zu einem Besuch in der Ukraine eingetroffen. Christian, was weißt du?
2: Ja, er wolle den Menschen in dem Land damit zeigen, dass Deutschland sie weiter unterstütze. Das sagte Bundeskanzler Merz nach seiner Ankunft heute früh in Kiew. Ulf Hilbert hat weitere Einzelheiten.
3: Außerdem wolle er der Ukraine weitere konkrete Hilfen für den Abwehrkampf gegen Russland zusagen, so der Kanzler. Dabei dürfte es unter anderem um tausende Abfangdrohnen gehen, mit denen die besonders schnellen russischen Kampfdrohnen mit Düsenantrieb bekämpft werden können. Wenn Russland nicht gestoppt werde, richte sich seine Kriegsmaschinerie früher oder später auch gegen Deutschland und andere Partner, sagte der Kanzler. Seine Reise wird als gefährlich eingestuft und war deshalb geheim gehalten worden. Wenige Stunden vor der Ankunft von Merz hatte das russische Außenministerium ausländische Besucher und Diplomaten vor einem Aufenthalt in Kiew gewarnt und aufgefordert, die Stadt zu verlassen.
2: Rund um die Landtagswahl in Mecklenburg-Vorpommern hat das Landeskriminalamt deutlich mehr Straftaten gezählt als vor 5 Jahren. Der Anstieg erklärt sich laut LKA vor allem dadurch, dass beschädigte oder gestohlene Wahlplakate diesmal häufiger einzeln angezeigt wurden. Aus der aktuellen Redaktion Isabel Seifert.
4: Mehr als 490 Straftaten mit Wahlbezug hat das Landeskriminalamt bis kurz nach der Landtagswahl erfasst. Vor 5 Jahren waren es 277. In den meisten Fällen ging es um beschädigte oder gestohlene Wahlplakate. Insgesamt waren in beiden Wahljahren jeweils rund 1700 Plakate betroffen, also ungefähr gleich viele. Dieses Jahr wurden allerdings einzelne Vorfälle häufiger separat angezeigt. Daneben registrierte das LKA mehrere Dutzend Beleidigungen, darunter auch gegen Politiker. Außerdem Bedrohungen, Volksverhetzung und einige Körperverletzungen. Am häufigsten wurden Straftaten mit Bezug zu Plakaten der AfD gemeldet. Danach folgten SPD und Linke. Die Zahlen sind allerdings nur eingeschränkt vergleichbar. 2021 fanden in Mecklenburg-Vorpommern Landtags- und Bundestagswahl gleichzeitig statt.
2: Die Feuerwehr hat eine Scheune in Penzlin im Landkreis Mecklenburgische Seenplatte kontrolliert abbrennen lassen, weil das Gebäude nach einem Feuer laut Angaben der Polizei nicht mehr zu retten war. Ermittler schätzen den Schaden auf rund 100.000 Euro. In der Scheune befand sich auch eine Einliegerwohnung. Diese sei aber zum Zeitpunkt des Brandes nicht bewohnt gewesen. Verletzt wurde

0: dominierten über weite Strecken das Spiel und lagen zwischenzeitlich mit 17 Punkten vorn. Kurz vor Schluss wurde es noch einmal eng. Hamburg verkürzte den Rückstand auf 5 Punkte. Am Ende gewann Rostock mit 91-84. Vom Basketball zum Volleyball. In der zweiten Bundesliga verloren die Männer des PSV Neustrelitz ihr Heimspiel gegen Kiel mit 2-3. Und noch ein Titel für Mecklenburg-Vorpommern. Die Frauen des TSC Neubrandenburg haben bei den deutschen Meisterschaften Gymnastik-Tanz in Röbel ihren Mehrkampftitel verteidigt. Heute stehen die Gerätefinale an. Auch dort sind die Neubrandenburgerinnen Titelverteidigerinnen.
1: Das Wetter für uns in Mecklenburg-Vorpommern. Meistens jetzt freundlich und auch ruhig. Ja, auch mit der ein oder anderen Wolken, aber kein Regen anhelfen, hätte uns Michaela Koschak verraten. Und in Lob von Dach wartet von die Ostsee her überall mir und mir freundlicher und Affmeddach giftet wohl im blauen Häfen. Temperaturen kladdern nach Borben, ob Söstein mit 8 Grad, ob denn das und Rügen, Nägentein mit 20 Grad in Binnland und ja, da ist noch ein Betten Luft nach Borben, wenn wir mal ob die aktuellen Temperaturen kicken, Üstorm statt Nägengrad, Feldbach, Teingrad und Daser Uhrt, 4 Grad. Und der Ton, Wind, der pust schwack an die Küsten Okmaböch, Ut West. 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An Montag tauierst dels dichten Nebel, also vorsichtig an morgen mit den Autofahrers. 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Serbentein, bett 20 Grad. 8.04 Uhr in der 1 Radio MV mit dem zuverlässigsten Verkehrsservice für uns in Mecklenburg-Vorpommern. Da haben wir keine Meldungen auf dem Radar, ganz großartig. Ich wünsche Ihnen eine gute und sichere Fahrt. Morgens aber nicht tau fix, denn dann blitzt das. 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Also A24 Richtung Hamburg zwischen Zarrentin und Gudow. Auf der A24 noch einmal zwischen Meierburg und Pritzweig in Höhe des Rastplatzes beidseitig. B5 in Fellahn Richtung Ludwigslust. Dann ein auf der B105 in Altheide Richtung Rostock. Ein auf der B198 in Kleintrebow Richtung Gewesenberg. Es blitzt in Neujabel Richtung Wosmarhof. Ebenso in Rostock, Rövershegener Chaussee statt einwärts und zwischen Röbel und Sito blitzt es auch. Und last but not least in Schwerin, Wismarsche Straße zwischen Marienplatz und Bahnhof. 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

0: Nicht maybe, sondern ganz gewiss gibt das hier nun das wichtigste UTV-Lernwerk in uns plattdütschen Nachrichten.
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3: Mit Heike Meier, guten Morgen. Nur der Landtagswahl loben nur die so nümmten Sondierungsgespräche. 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

unter Goldmar Kortner bin. Es ist 8.25 Uhr in der 1 Radio MV mit dem zuverlässigsten Verkehrsservice. Vorsicht bitte auf der A20 Lübeck Richtung Rostock. Zwischen Schönberg und Grevesmühlen liegt ein Tier auf der Fahrbahn. Vorsicht bitte auf der A20 Lübeck Richtung Rostock. Zwischen Schönberg und Grevesmühlen liegt ein Tier auf der Fahrbahn.

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2: 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Und darüber freut mich ganz doll. Die noch guten Morgen.
3: Ja, und schönen guten Morgen, Christian.
2: Bundeskanzler Merz ist überraschend zu einem Besuch nach Kiew gereist. Er kam heute früh mit einem Sonderzug in der Ukraine an. Die Pläne waren aus Sicherheitsgründen geheim gehalten. Christian, warum?
3: Ja, das ist ja eigentlich immer so. Aber die russische Führung, die hatte erst gestern ja noch mal eine Mitteilung veröffentlicht, in der sie ausländische Staatsbürger und diplomatisches Personal davor warnte, sich in der Ukraine aufzuhalten oder dorthin zu reisen. Merz ist auch nicht alleine nach Kiew gekommen. Er wird von Wirtschaftsministerin Reiche und einer Wirtschaftsdelegation begleitet. Merz hatte erst am Donnerstag in einer Grundsatzrede angekündigt, dass Deutschland trotz steigender hybrider Angriffe Russlands auf europäische Staaten nicht der Unterstützung der Ukraine nachlassen werde. In der Europäischen Union sowie in Norwegen und der Schweiz sind in den ersten 9 Monaten dieses Jahres deutlich weniger Asylanträge gestellt worden. Das geht nach Informationen der Welt am Sonntag aus einem Bericht der EU-Kommission hervor. Demnach sank die Zahl der Schutzanträge im Vergleich zu den ersten 9 Monaten des Vorjahres um fast ein Viertel auf rund 453.000. In Deutschland kamen die meisten Antragsteller aus Afghanistan, Syrien und der Türkei. Und der Pommersche Evangelische Kirchenkreis und der Evangelische Kirchenkreis Mecklenburg feiern heute Erntedank. Rund 200 Gottesdienste und Veranstaltungen finden in den Kirchengemeinden des Landes statt, wie die beiden Kirchenkreise mitteilen. Traditionell werden zu den Gottesdiensten an Erntedank die Altäre in den Kirchen mit Ernteerträgen geschmückt.
2: Von harten Dank, Christian Schewe. Und wie kicken mal fix, ob das Werder für uns in Mecklenburg-Vorpommern hüt? Sündach, meistendeils freundlich und auch durch. Ja, auch mit der ein oder anderen Wolken anhelfen, aber kein Regen nicht. In Lob von Dach wartet von der Ostsee her überall mehr und mehr freundlicher. Und auf Mittag hat Michaela Koschak verschroden, giften Blagen helfen. Im Moment haben wir Krakow an See, Olmgrad, auch in Stemmhagen, Olmgrad und in Bord, Drütheingrad. Da geht aber noch was, denn die Temperaturen klettern noch nach Borben. Ob Söstheim mit 8 Grad, ob denn Dars und Rügen und Nägentein mit 20 Grad in Binnland. Und der Drehdorch-Trend an Montag, tauiers dels dichten Nervel. Da heitert also Vorsicht für die Autofahrer am Montagmorgen. Und danach heiter bett wolkig überdrüch, Dingsdach und Mitteweken, zwei fine gülden Oktoberdach, 20, nein, Serbentein mit 20 Grad. 8.32 Uhr, NDR1 Radio MV mit dem zuverlässigsten Verkehrsservice für uns in Mecklenburg-Vorpommern. Und da noch einmal bitte Vorsicht. Auf der A20 Lübeck Richtung Rostock zwischen Schönberg und Grevesmühlen liegt ein Tier auf der Fahrbahn. Ansonsten freie und gute, sichere Fahrt wünsche ich Ihnen. Aber nicht auf fix, sonst war das blitzig. Und da kicken wir mal auf uns Blitzerlist. A24 Richtung Hamburg zwischen Zarentin und Gudow kannst du erwischen. A24 zwischen Meierburg und Pritzweig in der Höhe von den Rastplatz und beide Sieden. B5 in Verlorn Richtung Ludwigslust. B105 in Altheid Richtung Rostock. B108 und Nägentich in Lüttrebo Richtung Wesenbach. Dann in Nichjabel Richtung Wosmerhof. In Rostock-Rövershägener Chaussee statt in Warz blitzt er, dann noch zwischen Röbel und Sito und in Schwerin Wismarsche Straat zwischen Marienplatz und Bahnhof. Und wenn juch da to fix gorn ist, dann kickt mal rein in die NDR-MV-App, da ist auch die ganze Blitzerlist. Und wenn sie all da sind, dann fix wat melden, wenn sie noch nie einen Blitzer für mir haben oder irgendwas, was da nicht hinhört. Einfach eine Nachricht schreiben oder noch gieren mir eine Sprachnachricht schicken, die kommt dann direkt im Mang hier bei uns in Studio an. 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Mein Name ist Christian Peblo. Ich wünsche einen wunderbaren guten Morgen.

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2: Mit Thomas Köhler, guten Morgen. Rund 200 Menschen haben sich gestern in Ueckermünde zu einer Mahnwache an der Eisengießerei versammelt. Sie soll zum Jahresende geschlossen werden. Damit verlieren rund 300 Frauen und Männer ihren Job. Laut Betriebsrat soll gemeinsam mit der IG Metall auch die Möglichkeit ausgelotet werden, Auffanggesellschaften zu gründen. In Altrese ist in der Nacht die sogenannte Wohnscheune abgebrannt. Trotz eines Großeinsatzes von rund 100 Feuerwehrleuten konnte sie nicht gerettet werden. Die Einsatzkräfte mussten sie kontrolliert abbrennen lassen. Den Sachschaden schätzt die Polizei auf rund 100.000 Euro. Die Frauen des TSC Neubrandenburg sind in Röbel deutsche Mehrkampfmeisterinnen Gymnastik-Tanz geworden. Heute stehen die Gerätefinals auf dem Programm. Auch da sind die TSC-Damen Titelverteidigerinnen. In der zweiten Volleyball-Bundesliga haben die Männer des PSV Neustrelitz ihr Heimspiel gegen Kiel mit 2:3 verloren. Und in der Handball-Regionalliga siegten die Frauen aus Stoffenhagen 33:30 in Rangsdorf. Im Fußball-Landespokal haben Oberligist Neustrelitz, die Verbandsligisten Neubrandenburg und Penzlin sowie Penkun und Burgstargard das Achtelfinale erreicht. Pokalverteidiger Pripet steht nach einem 3:1-Sieg in Waren im Achtelfinale des Fußball-Kreispokals.
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0: Schwiegermutter kommt.
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2: Mit Christian Schewe jetzt in die Nachrichten. Und Christian, ja, Bundeskanzler Merz ist zu politischen Gesprächen nach Kiew gereist. Die Ukraine brauche nämlich in den kommenden Wochen alle Unterstützung, gab Merz ja nach Ankunft am Bahnhof an. Welches Signal will Merz denn damit aussenden, sag mal?
3: Ja, das ist ziemlich eindeutig. Mit seinem Besuch in der ukrainischen Hauptstadt in Kiew will der Bundeskanzler Deutschlands Unterstützung vor dem Winter und angesichts andauernder russischer Luftangriffe noch einmal bekräftigen. Aus Kiew berichtet dazu Rebecca Barth.
4: Russland hat in diesem Jahr früher als von Beobachtern erwartet, seine Angriffe auf kritische Energieinfrastruktur begonnen. Hinzu kamen zuletzt gezielte Attacken auf Tankstellen, Lagerhallen und auch Brücken in Kiew. Russland setzt dabei weiterentwickelte Drohnen ein, die technisch bereits einem Marschflugkörper ähneln und unter anderem aufgrund ihrer Geschwindigkeit nur schwer abzuwehren sind. Die Unterstützung der Ukraine sei jedoch keine Einbahnstraße, betont Merz am Morgen. Deutsche und ukrainische Unternehmen entwickelten gemeinsam Technologien, von denen beide Länder profitierten. Merz wird bei seinem Besuch in Kiew unter anderem den ukrainischen Präsidenten treffen. Bei den Gesprächen soll es auch um weitere Unterstützung aus Deutschland gehen.
3: Nach dem Brand des ehemaligen Obdachlosenheims in Wolgast geht die Polizei von Brandstiftung aus. Ermittelt wird gegen einen 16-Jährigen, der das Feuer gestern Mittag gelegt haben soll. Mirja Freier aus dem Vorpommernschen Greifswald.
5: Zeugen hatten den Jugendlichen beobachtet und die Polizei informiert. Die Beamten konnten den 16-Jährigen daraufhin schnell ausfindig machen. Er soll gestern Mittag das Feuer in dem seit langem leerstehenden Gebäude verursacht haben. Das ehemalige Obdachlosenheim brannte dabei vollständig ab. Für die Einsatzkräfte waren die Löscharbeiten nicht ganz einfach. Weil es vor Ort kein Löschwasser gab, musste die Feuerwehr zunächst Tanklaster bereitstellen. Die Polizei schätzt den Sachschaden auf etwa 50.000 Euro.
3: Grabow feiert und zwar am gesamten Wochenende. Das Landesernte-Dankfest steht an. Gestern gab es ja schon Produkte aus der Umgebung an den Ständen und ein großes Programm auf der Bühne. Mike Oliver Voigt aus dem Mecklenburg-Studio über das, was heute geplant ist.
6: Es beginnt mit dem Gottesdienst zum Erntedank um 10 Uhr. Danach spielt das Landespolizeiorchester auf der Bühne. Um 11.30 Uhr startet dann der Ernteumzug. Sicherlich das Highlight vieler Besucher in Grabow. Der Zug bewegt sich durch die Altstadt von Grabow und über den Marktplatz. Im Anschluss folgen die Prämierung der Erntewagen und die Übergabe der Erntekrone an Ministerpräsidentin Schwesig. Den ganzen Tag über hat natürlich wieder der Regionalmarkt mit Produkten aus der Umgebung geöffnet. Den Abschluss des Landesernte-Dankfestes bildet ab 15.30 Uhr ein Konzert vom Landespolizeiorchester MV.
3: Die seit ungefähr 6 Jahren geplante Anlage zur Verbrennung von Klärschlamm in Rostock wird nicht gebaut.

0: Rostock fordert nun eine Aufarbeitung der Vorgänge.
1: Ein 40 Jahre alter Autofahrer hat bei Güstrow betrunken einen Unfall verursacht und daraufhin Polizisten angegriffen. Die 5-jährige Tochter des Mannes sei bei dem Unfall leicht verletzt worden, teilte die Polizei mit. Gestern Nachmittag war der Betrunkene mit seiner Tochter im Auto in den Gegenverkehr geraten und stieß dann mit einem Traktor zusammen. Während der Unfallaufnahme beleidigte der 40-Jährige die Polizisten und schubste sie mehrfach. Erst mit Verstärkung wurde der Mann zu Boden gebracht und gefesselt. Bei der Blutentnahme stellte sich heraus, dass der Mann mehr als 2 Promille hatte.
2: Hui, danke schön, Christian. Und wir schauen mal auf das Wetter für uns in Mecklenburg-Vorpommern. Und das entwickelt sich ganz gut, ne? Wir haben jetzt gerade noch viele Wolken, gerade vor allem so in Mecklenburg, die unterwegs sind. Da hat die Sonne es noch ein bisschen schwer. In den restlichen Landesteilen sieht das aber schon langsam gut aus, vor allem so Richtung Küste und Neubrandenburg. Es lockert immer mehr auf. 10 Grad aktuell in Parchim, 13 in Stralsund. Und dann schauen wir hier noch mal ein bisschen weiter östlich, Richtung Uckermünde, bei 11 Grad. Und ich kann sagen, es gibt heute auf jeden Fall noch um die 20 Grad. Und ganz viel Sonnenstunden, nämlich bis zu 8 Sonnenstunden und in der kommenden Nacht auch meist sternenklar oder gering bewölkt bei 12 bis 6 Grad. Und morgen am Montag geht es erstmal mit ordentlich Nebel dann los und dann wird es wieder schön bei bis zu 21 Grad. Herrlich goldener Herbst. 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Wenn Sie unterwegs sind, vor allem immer noch ordentlich Licht an, ne, und wirklich mal so ein bisschen runter vom Gas, vor allem so in Senken, wenn da noch die Nebelbänke stehen. Ansonsten wird noch geblitzt auf der A24 Richtung Hamburg zwischen Zarrentin und Gudow und zwischen Mayenburg und Pritzwalk, nämlich Höhe Rastplatz beidseitig. Es geht auf die B5 in Fellahn Richtung Ludwigslust, auf der B105 in Altheide Richtung Rostock, B198 in Kleintrebbo Richtung Wesenberg, Neujabel Richtung Wosmerhof, dann immer noch in Rostock der Anhänger, Röversheger Chaussee stadteinwärts, zwischen Röbel und Sitow und in Schwerin, Wismarsche Straße zwischen Marienplatz und Bahnhof, ein Blitzanhänger und da sind 30 erlaubt. Haben Sie auch noch einen Blitzer gesehen, sind gerade unterwegs, es ist gerade richtig dicke Nebelsuppe, dann geben Sie es hier einmal durch, 0800 5959 100 ist ja kostenlos oder schicken gerne mal eine Nachricht über die NDR MV App, dann sagen wir es auch allen anderen.
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2: Und dem Lieblingsmix hier natürlich auch am Sonntagmorgen. Die Kulthits, die deutschen Hits und die aktuellen. Bisschen aufwachen jetzt hier. Um kurz nach 9 machen sich das richtig schön an diesem 4. Oktober mit One Republic. Love runs out. Schönen guten Morgen, Mecklenburg-Vorpommern.

Whatever you want. In ihrem Lieblingsmix bei NDR 1 Radio MV. 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Einen richtig schönen und nachher auch später sonnigen Sonntag.

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5: Sowas von. Und das Wetter für uns in Mecklenburg-Vorpommern entwickelt sich heute noch traumhaft. Es wird noch sehr, sehr sonnig mit bis zu 20 Grad. Und wir haben auf jeden Fall noch ein paar Flohmärkte, ne? Und zwar zum Beispiel in Binz auf Rügen. Organisiert vom Küstenkinderverein im Parkhaus Ostseeblick noch bis 15 Uhr. Kinderspielzeug, Bücher, Kleidung, Spiele, alles mit dabei. Und das Wetter passt auf jeden Fall auch. Wie gesagt, es wird noch sehr, sehr schön, auch wenn es manchmal jetzt aktuell noch nicht so aussieht. Es entwickelt sich auf jeden Fall noch. In der kommenden Nacht dann auch mal sternenklar oder nur gering bewölkt bei so 12 bis 6 Grad. Es wird jetzt langsam frisch, nicht? Und der Drei-Tage-Trend. Ja, morgen am Montag geht es erstmal noch los mit ordentlich Nebel. Dann wird es auch wieder schön bei um die 21 Grad. Auch am Dienstag sieht das gut aus, um die 20 Grad. Und was soll ich sagen? Am Mittwoch auch. Es darf so weitergehen. 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Störungsmeldungen haben wir aktuell keine. Geblitzt wird auf der A24 Richtung Hamburg zwischen Zarrentin und Gudow der Anhänger und auch zwischen Mayenburg und Pritzweig Höhe Rastplatz beidseitig. Dann auf der B5 in Fellan Richtung Ludwigslust, auf der B105 in Altheide Richtung Rostock, B198 in Kleintrebow Richtung Wesenberg. Dann haben wir noch einen Anhänger Neujabel Richtung Wosmerhof und auch immer noch in Rostock, Röversheger Chaussee stadteinwärts zwischen Röbel und Sito der Anhänger und in Schwerin, Wismarsche Straße, nämlich zwischen Marienplatz und Bahnhof. Da sind 30 erlaubt. Vielen Dank an Bibi und an Petra, die sich hier heute schon bei mir gemeldet haben. Zum Beispiel über die NDRMV-App. Das können Sie auch jederzeit tun. Sagen Sie einfach mal guten Morgen, hat die Pidi nämlich auch gerade gemacht. Oder Sie klingeln klassisch durch. 0800 59 59 100. Ist ja auch kostenlos, nicht?
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0: Was ein Hammer. Aktueller Hit in Ihrem Lieblingsmix bei NDR 1 Radio MV. Wir spielen die Deutschnits, wir spielen die Kulthits. Die meisten 80er, die hören Sie ja nur bei uns, gibt's gleich von ABBA, Super Trooper. Und vorher gibt's erstmal noch ein paar Tipps für Ihre Region, wo Sie heute noch hinkönnen bei dem richtig schönen Wetter.
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2: Mit Thomas Köhler, guten Tag. Stöbern, entdecken und Schnäppchen finden, möglich ist das in Neustrelitz in der Goethestraße. Dort bitten viele Nachbarn gemeinschaftlich zum Flohmarkt von 10 bis 15 Uhr. In Neustrelitz gastiert auch der Zirkus Moreno auf dem Rummelplatz. Manege frei heißt es dort ab 11 Uhr. Wer Bewegung sucht, könnte am Reitbahnsee in Neubrandenburg richtig sein. Die Wasserskianlage ist von 14 bis 17 Uhr geöffnet und auch die neu eröffnete Fußballgolfanlage lädt ab 10 Uhr zum Spielen ein. In Malchow wird die neue Glocke vor der Klosterkirche eingeweiht. Los geht's dort um 13.30 Uhr. Anschließend feiert die Inselstadt ein Museumsfest mit Führungen und Live-Musik. Ein Erntedankfest wird heute in Gessin bei Malchin gefeiert. Es beginnt um 14 Uhr mit einem Gottesdienst. Um 18 Uhr endet der Herbstmarkt im Neubrandenburger Kulturpark. Bis dahin laden Schausteller noch zu Fahrten mit Babyflug, Breakdancer und Autoscooter ein. Um das Doppelleben eines 15-jährigen Mädchens geht es in dem Kinofilm Was werden die Leute sagen? Zu Hause das artige Kind aus Pakistan, draußen ein typischer norwegischer Teenager. Der Film startet 18 Uhr in der alten Kachelofenfabrik in Neustrelitz.
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Bezaubernde Christina Stürmer, ein deutscher Hit in ihrem Lieblingsmix bei NDR 1 Radio MV. Wir spielen natürlich die aktuellen und die Kulthits. Die meisten 80er gibt's nur bei uns und ab geht's nochmal in den Spätsommer. Bob Marley, Could You Be Loved? Ganz entspannt am

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3: Und das wird richtig toll. Erstmal einen schönen Sonntagvormittag.
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3: Ja, und heute sehen die Gottesdienste in den Kirchen ganz anders aus. Denn Christian Schewe, es ist Erntedank. Ne?
4: Ja, und deswegen feiert Grabow ganz besonders. Und zwar auch am gesamten Wochenende. Das Landeserntedankfest, das steht an. Gestern gab es ja schon Produkte aus der Umgebung an den vielen Ständen und ein großes Programm auf der Bühne. Marc-Oliver Voigt aus dem Mecklenburg-Studio über das, was heute geplant ist.
5: Es beginnt mit dem Gottesdienst zum Erntedank um 10 Uhr. Danach spielt das Landespolizeiorchester auf der Bühne. Um 11.30 Uhr startet dann der Ernteumzug. Sicherlich das Highlight vieler Besucher in Grabow. Der Zug bewegt sich durch die Altstadt von Grabow und über den Marktplatz. Im Anschluss folgen die Prämierung der Erntewagen und die Übergabe der Erntekrone an Ministerpräsidentin Schwesig. Den ganzen Tag über hat natürlich wieder der Regionalmarkt mit Produkten aus der Umgebung geöffnet. Den Abschluss des Landeserntedankfestes bildet ab 15.30 Uhr ein Konzert vom Landespolizeiorchester MV.
4: Bundeskanzler Merz ist am Morgen überraschend zu einem Besuch in Kiew eingetroffen. Demnach wird Merz von Bundeswirtschaftsministerin Reiche begleitet. Erst am Vortag hatte Russland Ausländer und Diplomaten gewarnt, die ukrainische Hauptstadt zu besuchen. Jeder, der die Warnung missachte, setzte sich einer tödlichen Gefahr durch massive russische Vergeltungsschläge aus, teilte das russische Außenministerium in Moskau gestern mit. Am Freitag hatte Kiews Bürgermeister Klitschko die Situation in der Stadt extrem dramatisch genannt und davor gewarnt, dass Kiew in Stücke gerissen werde, so wörtlich. Russland griff in den vergangenen Tagen mehrere Brücken über den Dnepro sowie Energieinfrastruktur an. Rund um die Landtagswahl in Mecklenburg-Vorpommern hat das Landeskriminalamt deutlich mehr Straftaten gezählt als vor 5 Jahren. Der Anstieg erklärt sich laut LKA vor allem dadurch, dass beschädigte oder gestohlene Wahlplakate diesmal häufiger einzeln angezeigt wurden. Aus der aktuellen Redaktion Isabel Seifert.
6: Mehr als 490 Straftaten mit Wahlbezug hat das Landeskriminalamt bis kurz nach der Landtagswahl erfasst. Vor 5 Jahren waren es 277. In den meisten Fällen ging es um beschädigte oder gestohlene Wahlplakate. Insgesamt waren in beiden Wahljahren jeweils rund 1.700 Plakate betroffen, also ungefähr gleich viele. Dieses Jahr wurden allerdings einzelne Vorfälle häufiger separat angezeigt. Daneben registrierte das LKA mehrere Dutzend Beleidigungen, darunter auch gegen Politiker. Außerdem Bedrohungen, Volksverhetzung und einige Körperverletzungen. Am häufigsten wurden Straftaten mit Bezug zu Plakaten der AfD gemeldet. Danach folgten SPD und Linke. Die Zahlen sind allerdings nur eingeschränkt vergleichbar. 2021 fanden in Mecklenburg-Vorpommern Landtags- und Bundestagswahl gleichzeitig statt.
4: Die Hansestadt Greifswald steigt von heute an auf ein völlig neues Busnetz um. Für Fahrgäste soll der Nahverkehr damit einfacher und direkter werden. Das heißt aber zunächst neue Linien, neue Nummern und neue Orientierung. Aus dem Vorpommern-Studio dazu Robert Schubert.
7: Aus bisher 3 Buslinien in der Stadt werden ab heute 8. Dazu gibt es 6 neue Haltestellen und die Busse fahren in kürzeren Abständen. Der Verkehrsbetrieb Greifswald will mit dem neuen Netz vor allem die Stadtteile Schönwaldewiek und die Unimedizin besser anbinden. Auf stark nachgefragten Strecken fahren die Busse künftig häufiger. Außerdem gibt es einen Rufbus für einige Randgebiete. Nach Angaben der Stadt war das bisherige Netz seit 2012 gewachsen und dadurch unübersichtlich geworden. Die Bürgerschaft hatte deswegen eine Reform beschlossen. Am heutigen Sonntag können alle kostenfrei Bus fahren und so die neuen Strecken kennenlernen.
4: Die Feuerwehr hat eine Scheune in Penzlin im Landkreis Mecklenburgische Seenplatte kontrolliert abbrennen lassen, weil das Gebäude nach einem Feuer laut Angaben der Polizei nicht mehr zu retten war. Ermittler schätzen den Schaden auf rund 100.000 Euro. In der Scheune befand sich auch eine Einliegerwohnung. Diese sei aber zum Zeitpunkt des Brandes nicht bewohnt gewesen. Verletzt wurde niemand.
3: Dankeschön, Christian. Und das Wetter für uns in Mecklenburg-Vorpommern ist herrlich an diesem ganz speziellen Landesernte-Dank-Sonntag. Wir haben 14 Grad im sonnigen Neubrandenburg. Sobald wir mal so Richtung Vorpommern, Stralsund da oben gucken, auch Bergen, da sind noch ein paar dicke Wolken unterwegs bei 14 Grad. 14 haben wir auch in Wismar.

0: Richtung Wesenberg. B208 von der A20 kommend Richtung Wismar. Neujabel Richtung Wosmerhof in Rostock. Rövershäger Chaussee stadteinwärts zwischen Röbel und Sito und immer noch in Schwerin Wismarsche Straße zwischen Marienplatz und Bahnhof der Anhänger. Vielen Dank an Jutta und Marco, die sich hier schon bei mir gemeldet haben. Machen Sie es genauso, wenn Sie noch einen Blitzer entdeckt haben oder gerade es besonders neblig noch irgendwie ist, gerade noch ein Unfall passiert. 0800 5959 100 oder Sie schicken gerne mal eine Nachricht über die NDR MV App.
1: 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Mit Theresa Heber.
0: Und dem Lieblingsmix natürlich bei NDR 1 Radio MV. Die Kulthits, die deutschen und vor allem auch die aktuellen. Und jetzt gibt's Offenbach versus Nick Waterhouse. Katschi in ihrem Lieblingsmix.
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0: Das Leben ist kein Ponyschlecken oder alles in feuchten Tüchern. Ich sag mal so, um falsche Sprichwörter geht es jetzt auch bei unserer Lieblings-Timbel-Chefin Stefanie.
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2: Es ist ja, wie es ist.
1: Und das sind ihre Gäste. Herr Ahlers.
3: Na, da tut ihr nichts zu sagen.
1: Udo.
4: Ja. Das kann's haben.
1: Und Opa Gerke.
5: Steffi, machst du mir Mettbrötchen?
2: Nee, muss ich erst schmieren. Milch und Zucker nehmt ihr selber, ne?
3: Und der Frosch ist gelutscht.
4: Hallo, das heißt der Drops.
3: Wie jetzt?
4: Drops. Was gelutscht ist, ist der Drops.
3: Wie bitte? Das ist doch gerade der Gag an den Spruch, dass man an einen Frosch nicht lutschen mag.
2: Also Udo, da hat er natürlich recht, obwohl ich das auch anders kenne, aber... Gehst du an einen Frosch zu lutschen bei?
4: Ich sag doch an einen Drops, Mann. Das sagt man denn ja, weil der Drops kleiner wird und aufgelutscht ist. Aber du kriegst ja so einen Frosch nicht aufgelutscht.
3: Was? Woher kommt das denn wohl, dass man sagt, ich hab einen Frosch in den Hals?
4: Das ist ja nun kein Spruch. Ein Frosch hat man in der Tasche, wenn man Glück hat.
5: Nee, was du meinst, ist der Papst.
2: Ach, ich denk, mit Papst ist doch, wenn man sagt, ich zeig dir gleich mal, wo der Papst die Locken hat, oder?
5: Nein, das ist der Frosch.
4: Danke, Franz.
3: Also ich werd hier gleich verrückt, seit wann haben Frösche Locken? Die haben eine glitschige Reptilienhaut.
4: Er versteht es nicht.
3: Ja, was?
4: Ja, du verstehst es nicht. Das ist Standard. Das ist wie der Boxer-Papst, was er meistens nicht tut. Ah. Oder, was weiß ich, der steppte Bär.
3: Ach, du meinst jetzt einen Tanzbär oder was? Und ich denke, den Papst hat man in der Tasche, sagte Franz doch gerade.
4: Also, er versteht es nicht.
5: Du, Udo?
4: Ja.
5: Du? Er hat es gar nicht verstanden richtig, ne?
4: Das sagte ich.
2: Franz, das sagte er ja.
5: Was?
3: Also hier wird gleich das Schwein in der Pfanne verrückt, du.
5: Der Hund.
3: Ja, was der Hund?
4: Schweine sind ja an Pfeifen. Der Hund ist in der Pfanne.
3: Ja, wer frisst denn Hunde? Also allmählich, du.
4: Er versteht es nicht. Aber an Frösche wolltest du lutschen, du. Allein schon.
2: Du sag mal, mit Hühner ist gar nichts in so Sprüche, ne?
4: Ach, nee, aber Störche kannst braten.
2: Ah ja.
4: Was macht ein Riesel, Franz?
5: Ich brauch noch Glückssymbol mit 12 Buchstaben vorne, M, A und R.
2: Ach, Marienkäfer.
5: Jawohl.
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So, und Achtung Autofahrer, in beiden Richtungen auf der A24 Hamburg-Berlin. Zwischen Hagenow und Wöbbelin, da sind Personen auf der Fahrbahn. Also Achtung in beiden Richtungen auf der A24 Hamburg-Berlin. Zwischen Hagenow und Wöbbelin sind Personen auf der Fahrbahn. Und die meisten 80er wissen es ja noch, die gibt es nur bei uns. Bei NDR 1 Radio MV, und das ist ein ganz besonderer Erasure Blue Savannah. Ein richtig schönes. Sonnigen Sonntag für Sie.

ganz aktuelle Hit in Ihrem Lieblingsmix bei NDR 1 Radio MV. Und wir spielen die deutschen und die Kulthits, vor allem ja die meisten 80er, die gibt's nur bei uns, jetzt von einer Frau. Da kann ich mich noch ganz genau erinnern, als die nämlich gestorben ist, stand ich auch hier im Studio in der Morningshow ganz alleine und das hat mich ziemlich umgehauen. Und das war auch ein sehr, sehr trauriger Moment. Tina Turner, unvergessen, We Don't Need Another Hero. Ein 80er, die meisten 80er gibt's ja nur bei uns, bei NDR 1 Radio MV. Einen schönen Sonntag für Sie.

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2: Das Wetter für uns in Mecklenburg-Vorpommern ist prächtig heute. Viel Sonnenschein, aktuell noch ein paar dickere Wolken von Rostock bis nach Stralsund hoch. Das löst sich aber nachher alles so langsam auf. 15 Grad haben wir aktuell in Neubrandenburg. Wir haben 15 in Ribnitz-Damgarten und 14 in Ludwigslust. Und bis zu 20 gibt es ja heute noch. Viel Sonnenschein in der kommenden Nacht dann, ja, meist sternenklar oder nur so ein bisschen gering bewölkt. 12 bis 6 Grad. Es wird jetzt langsam wirklich frisch und der 3-Tage-Trend sieht richtig gut aus. Morgen am Montag geht es erstmal mit dicken Nebel in den Tag. Da wird es wieder schön bei um die 21 Grad. Und auch Dienstag und Mittwoch sieht das richtig gut aus. Freundlich, trocken, bis zu 21 Grad. 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Es gilt immer noch die Meldung von der A24. Achtung, in beiden Richtungen auf der A24. Hamburg-Berlin zwischen Hagenow und Wörbelin. Da sind Personen auf der Fahrbahn. So, und geblitzt wird auch noch auf der A24 Richtung Hamburg zwischen Zarrentin und Gudow und zwischen Mayenburg und Pritzwalk. Höhe Rastplatz, beidseitig der Anhänger. Auf der B5 in Fellan Richtung Ludwigslust und auf der B105, nämlich in Altheide Richtung Rostock. B198 in Kleintrebow Richtung Wesenberg, dann B208 von der A20 kommend Richtung Wismar. In Greifswald, Anklammer Landstraße, dann haben wir noch Neujabel Richtung Wosmerhof, in Rostock, Röversheger Chaussee stadteinwärts, zwischen Röbel und Sito und noch ein Anhänger in Schwerin. Wismarsche Straße, nämlich zwischen Marienplatz und Bahnhof, da sind 30 erlaubt. Und wenn Sie auch noch einen Blitzer entdeckt haben oder es irgendwo gerade ein Unfall passiert, den wir noch nicht kennen, klingeln Sie durch 0800 5959 100 oder schicken fix gerne auch eine Sprachnachricht über die NDRMV-App. Und ich sehe gerade, da haben wir auch gerade noch eine bekommen.
3: Guten Morgen, ihr Flohmarktgänger. Wir haben heute in Langwitz bei Schwinkendorf einen großen Hofflohmarkt mit vielen schönen Schätzen. Von Geschirr, Bücher, Steintöpfe, sehr viel altes Leinen. Alles, was das Herz begehrt. Viele Grüße von Familie Schröder. Schaut gerne mal in Langwitz bei Schwinkendorf vorbei.
2: Jo, machen Sie es also ganz genauso, schicken Sie einfach eine Nachricht, dann freuen wir uns drüber.
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2: Und auf geht's, Milo, Little in the Middle. Einen schönen Start in den Sonntag.
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NDR 1 Radio MV am Sonntagvormittag am 4. Oktober 2026 und wir gratulieren ihm ganz besonders. Christoph Walz, Happy Birthday, der feiert nämlich heute schon seinen 70. Das hat mich persönlich ein bisschen schockiert. Er sieht nämlich irgendwie für mich seit 20 Jahren immer total gleich aus. Ne? Er ist in Wien geboren, in Wien aufgewachsen, in Wien zur Schule gegangen, hat in Wien studiert, zum ersten Mal dort Theater gespielt und auch das erste Mal dort gedreht und er hat sie alle. Oscar, Golden Globe, Emmy, Bambi und Wahnsinn. Seine Karriere ist wirklich relativ spät gestartet, muss man sagen. Da war er nämlich schon deutlich über 50. Und es zeigt mal wieder, finde ich, das ist immer sehr, sehr schön, dass das wirklich nur einfach eine Zahl ist. Ja, und die Oscars, das geht ja jetzt langsam wieder in die große Award-Season, wie sie genannt wird. Im Dezember, beziehungsweise im Dezember gibt es die Globe-Nominierungen und dann im Januar die Oscar-Nominierungen. Die werden ja dann wieder im März verliehen in L.A. Und bevor es nach Los Angeles geht, geht's hier erstmal nach New York mit Frank Sinatra. New York, ein Kulthit in ihrem Lieblingsmix bei NDR 1 Radio MV.

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1: Einen schönen Sonntag wünschen wir Ihnen an diesem ersten Oktoberwochenende. In vielen Orten sind ja in den vergangenen Tagen Gedenksteine enthüllt worden. In Greifswald, Teterow, in der Feldberger Seenlandschaft, Neustrelitz, Rogiez bei Malchow. Und Sie setzen sich dafür ein, dass an besondere Menschen erinnert wird.
2: Ich werde im Januar 92 Jahre. Das ist so für mich eine Erfüllung des Lebens, wenn man so will.
1: Doch wer waren Sie? Die spannenden und bewegenden Geschichten hinter den neuen Gedenksteinen erzählen wir Ihnen heute Abend und, wenn Sie mögen, schon jetzt in der ARD Sounds App. Ich bin Katrin Weigel. Danke fürs Zuhören.
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3: Einen schönen Sonntagvormittag.
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3: Ja, und in Grabow läuft heute der letzte Tag des Landesernte-Dankfestes. Und für viele steht ja der Höhepunkt unmittelbar bevor. Christian Schewers, unserer Nachrichtenredaktion.
4: Ich glaube, das ist nicht übertrieben. In einer halben Stunde startet der große Festumzug durch die Altstadt. Am Nachmittag wird dann die Landesernte-Krone an Ministerpräsidentin Schwesig übergeben. Hannes Vogt mit weiteren Einzelheiten aus Grabow.
5: Vor einer Stunde wurde in der Stadtkirche St. Georg Erntedankgottesdienst gefeiert. Bischof Jeremias hat die Predigt gehalten. Mit dabei war auch Ministerpräsidentin Schwesig. Um 11.30 Uhr beginnt gleich der traditionelle Festumzug durch die Grabower Innenstadt. Über 100 Umzugswagen soll es in diesem Jahr geben. Das würde einen neuen Rekord bedeuten. Am Ende des Umzuges wird die Landesernte-Krone an Schwesig übergeben. Landwirtschaftsminister Backhaus überreicht dann einen Staffelstab an denjenigen, der im nächsten Jahr das Landesernte-Dankfest austragen wird.
4: Die seit ungefähr 6 Jahren geplante Anlage zur Verbrennung von Klärschlamm in Rostock wird nicht gebaut. Zumindest vorerst. Das geht aus einem nicht öffentlichen Dokument hervor, das dem NDR vorliegt. Bernd Karlauch in unserem Ostseestudio. Was steht drin in dem Bericht?
6: Die Klärschlamm-Kooperation Mecklenburg-Vorpommern, kurz KKMV, schreibt darin, das Vorhaben sei wirtschaftlich nicht tragbar. Deswegen werden die Pläne für den Bau vorerst zurückgestellt. Die KKMV ist ein Zusammenschluss von 14 regionalen Partnern, die alle Abwasser entsorgen müssen. Sie war damit beauftragt worden, die Anlage in Rostock zu bauen. Ein weiterer Punkt gegen die Anlage: die Regelungen für die Rückgewinnung von Phosphor aus Klärschlamm soll nicht eindeutig genug sein. Kritik gab es von Anfang an dem Projekt. Der Bau verzögerte sich auch schon mehrmals. Die CDU-Fraktion in Rostock fordert nun eine Aufarbeitung der Vorgänge.
4: In Wolgast ist eine ehemalige Unterkunft für Obdachlose abgebrannt. Wie die Polizei mitteilt, wird ein 16-Jähriger verdächtigt, das Gebäude in Brand gesetzt zu haben. Durch die Flammen entstand ein Schaden von rund 50.000 Euro. Der Einsatz war gestern Mittag in der Rettungsleitstelle des Landkreises eingegangen. Beim Eintreffen der Feuerwehr habe das Gebäude bereits vollständig gebrannt. Menschen wurden bei dem Feuer nicht verletzt. Die Unterkunft stand bereits seit Jahren leer. Der Kriminaldauerdienst in Anklam ermittelt kurz nach dem Brand bereits gegen den 16-Jährigen als Tatverdächtigen. Gegen ihn wurde ein Verfahren wegen vorsätzlicher Brandstiftung eröffnet. Ein 40 Jahre alter Autofahrer hat bei Güstrow betrunken einen Unfall verursacht und daraufhin Polizisten angegriffen. Die 5-jährige Tochter des Mannes sei bei dem Unfall leicht verletzt worden, teilte die Polizei mit. Gestern Nachmittag war der Betrunkene mit seiner Tochter im Auto in den Gegenverkehr geraten und stieß mit einem Traktor zusammen. Während der Unfallaufnahme beleidigte der 40-Jährige die Polizisten und schubste sie mehrfach. Erst mit Verstärkung wurde der Mann zu Boden gebracht und gefesselt. Bei der Blutentnahme stellte sich heraus, dass der Mann mehr als 2 Promille hatte. Im kommenden Monat will die Deutsche Bahn das sogenannte Familienticket regulär in den Verkauf nehmen. Durch den zeitweisen Verkauf im Sommer hätten 100.000 Familien mehr den Zug genutzt, sagte Bahnchefin Paller der Bild am Sonntag. Aus der aktuellen Redaktion Viktor Kupka.
7: Für einen Pauschalpreis von 99,99 Euro bekommen Familien so eine Hin- und Rückfahrt inklusive ICE-Reservierung. Ab 1. November sollen die Tickets gelten, der Verkauf beginne aber bereits ab dem 26. Oktober zu den gleichen Konditionen wie im Sommer. Bis zu 5 Personen, davon maximal 2 Erwachsene, können die Züge der DB damit nutzen. Eine schnelle Besserung beim Thema Pünktlichkeit sei vorerst aber nicht zu erwarten, erklärte die Bahnchefin. Die Sanierung des Schienennetzes werde mindestens 10 Jahre dauern, zu lange sei das versäumt worden.
3: Das Wetter für uns in Mecklenburg-Vorpommern an diesem 4. Oktober ist herrlich. Viel Sonnenschein, ein paar Wolken sind gerade noch unterwegs. Güstrow hoch bis nach Rostock und Triebsees. 15 Grad haben wir gerade in Triebsees. Wir haben ja, so 16 Grad in Neustrelitz und 15 Grad in Beutzenburg. Und es sind ja noch bis zu 20 Grad heute drin. 8 Stunden Sonne in der kommenden Nacht. Auch meist ja sternenklar. Ein paar lockere Wolken sind unterwegs bei so 12 bis 6 Grad. Und auch meist ja sternenklar. Ein paar lockere Wolken sind unterwegs bei so 12 bis 6 Grad. Und morgen am Montag geht es erstmal mit ordentlichem Nebel in den Tag. Und dann wird es aber auch freundlich und schön bei bis

0: Greifswald in der Anklamer Landstraße, Neujabel Richtung Wosmerhof in Rostock-Röversheger Chaussee stadteinwärts zwischen Röbel und Sito der Anhänger und noch einen in Schwerin, nämlich Wismarsche Straße zwischen Marienplatz und Bahnhof. Da sind 30 erlaubt. Haben Sie auch noch einen Blitzer entdeckt, dann machen Sie es wie die Bibi oder die Katja, die sich hier schon bei mir heute gemeldet haben. Klingeln Sie einfach durch 0800 5959 100 oder schicken gerne Nachricht. Gerne auch eine Sprachnachricht über die NDR MV App.
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0: Und dem Lieblingsmix bei NDR 1 Radio MV. Die Kulthits, die deutschen Hits und die aktuellen. Basti, Pompeii machen sich das richtig schön heute.
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0: Und da muss ich jetzt dringend reingehen. 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Achtung Autofahrer, Falschfahrer auf der Umgehungsstraße Schwerin, nämlich zwischen Schwerin und Krebsförden kommt Ihnen Falschfahrer entgegen. Fahren Sie äußerst rechts, überholen Sie nicht. Auf der Umgehungsstraße B106 Höhe Krebsförden ist ein Falschfahrer unterwegs. Vorsicht da bloß in beiden Richtungen. Und jetzt geht's weiter. Ne? Man kann ja so ein bisschen mal zusammenzucken bei Humor, sag ich ja immer. Das sagt auch Comedian Roger G. aus Rostock. Und in dieser Woche war er zu Gast bei Daniel und Nils im Frühstücksclub bei NDR 1 Radio MV. Und wie sich das gehört, haben die zwei ihm natürlich eine Tasse Kaffee sozusagen ans Bett gebracht. War sehr, sehr witzig.
1: Hast bei uns am Funkhaus im Bus gepennt.
2: Ja, also ich liebe das sehr, in meinem Van zu pennen. Ne? Ob ich es jetzt liebe, von einem 1,96 Meter großen Mann, der an meiner Scheibe atmet, morgens um 6 geweckt zu werden, ist jetzt die nächste Frage.
1: Ich dachte, es war nett, dass ich dich wecke, damit du nicht verschläfst.
2: So von ganz komischer Erotikfilm in Mecklenburg-Vorpommern.
3: Damit hättest du auch einfach nicht gerechnet hier heute Morgen wahrscheinlich.
2: Nee, so ist es. So ist es.
1: Wenn du den Humor in Mecklenburg-Vorpommern nochmal beschreiben müsstest.
2: Trocken wie die Wüste, wenig Sätze mit viel Wirkung. Also da musst du auch mal aus drei Wörtern, musst du dir auch mal so eine ganze Zuneigungswelle, musst du dir rauslesen, wenn der Mecklenburger was zu dir sagt und der Vorpommeraner. Und das ist ja eigentlich ganz schön.
1: Du wohnst immer noch in der Platte in Rostock, ne?
2: Ja, ich bin happy da, wo ich wohne. Wir haben eine schöne Wohnung. Ich habe nette Nachbarn. Meine Omas nehmen meine Pakete an. Bisher besteht noch kein Grund, das irgendwie zu verändern. Insofern, ich bin happy da.
0: Das hört sich gut an. Ja, wie Daniel und Nils es geschafft haben, Roger G. ja wach zu machen, das können Sie auch gerne nochmal auf unserem Instagram-Account angucken. Das war wirklich ja fies und irgendwie auch schön. Und hier erstmal eine Entwarnung auf der B106. Kein Falschfahrer mehr auf der Umgehungsstraße Schwerin-Krebsförden. Ich wiederhole das nochmal. Entwarnung B106. Kein Falschfahrer mehr in Schwerin auf der Umgehungsstraße Höhe Krebsförden. Und jetzt Roxette, Run to you.

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Ihrem Lieblingsmix bei NDR1 Radio MV, Jason Donovan, Sealed with a Kiss. Wir spielen die aktuellen Hits und wir spielen die deutschen. Und wir bleiben zu Hause mit Adil Tawil und zu Hause. Einen richtig schönen Sonntag für Sie.

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2: Das Wetter für uns in Mecklenburg-Vorpommern ist herrlich heute. Viel Sonnenschein, ein paar lockere Wolken. Und ich sage, es gibt so viele schöne Dinge, die Sie heute machen können. Es gibt einen richtig tollen Herbstmarkt im Schlosspark Riebenow bei Greifswald. Noch bis 17 Uhr mit Kunsthandwerkern und natürlich ganz viel aus der Region. Da kann man lecker ja noch mal gleich vielleicht Mittagessen fahren. Ne? Es ist ja jetzt schon wieder 23:30. Das Wetter entwickelt sich eigentlich in der Nacht nicht wirklich anders. Es wird nämlich eher so sternenklar. Ein paar lockere Wolken bleiben auch. Heute ja noch bis zu 20 Grad. In der Nacht kühlt es dann ab, wirklich auf bis zu 6 Grad mancherorts. Ist ein bisschen frisch so. Und der 3-Tage-Trend sieht gut aus. Morgen am Montag geht's los mit Nebel, dann wird es schön bei bis zu 21 Grad. Und am Dienstag und Mittwoch gibt es so einen Mix aus Sonne und Wolken, bleibt trocken, 17 bis 21 Grad. NDR 1 Radio MV, der zuverlässigste Verkehrsservice für uns in Mecklenburg-Vorpommern. Störungsmeldungen haben wir aktuell keine. Geblitzt wird schon wieder an einigen Stellen. Wir starten mal auf der A24 Richtung Hamburg zwischen Zarrentin und Gudow. Der erste Anhänger, der zweite nimmt zwischen Mayenburg und Pritzweig. Höhe Rastplatz beidseitig auf der B5 in Villahn Richtung Ludwigslust. Auf der B96 Stralsund Richtung A20 Höhe Abfahrt Brandshagen. B105 in Altheide haben wir auch noch einen Richtung Rostock. B198 in Kleintrebow Richtung Wesenbergen Anhänger. B208 zwischen Wismar und Metelsdorf wird geblitzt in Greifswald in der Anklamer Landstraße. Neujabel Richtung Wosmerhof in Rostock Röversheger Chaussee stadteinwärts zwischen Röbel und Sito. In Schwerin immer noch Wismarsche Straße zwischen Marienplatz und Bahnhof. Und dann haben wir noch einen Anhänger in Wismar im Philosophenweg Richtung Pöhler Straße. Dankeschön an Marco und Susi, die sich heute schon gemeldet haben. Machen Sie es genauso, wenn Sie noch einen Blitzer gesehen haben, wenn Sie im Stau stehen oder vielleicht noch einen Tipp haben, wo man heute noch hin kann bei dem herrlichen Wetter. 0800 59 59 oder fixe Nachricht schicken über die NDR-MV-App. Und diesen Hit, ich liebe ihn. Ein aktueller Hit jetzt von Hayley Steinfeld, Capital Letters.
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0: NDR 1 Radio MV hier am 4. Oktober und wir schicken ganz liebe Grüße nach Grabo. Das große Landeserntedankfest wird dort nämlich nach 30 Jahren mal wieder gefeiert. Gestern war ja schon ordentlich was los, abends war ja auch unser Nils Hörens aus dem Frühstücksclub da, haben mit ihm gefeiert und sie haben richtig Spaß.
1: Ich habe noch ein Tütchen gekauft mit 3 Sorten Käse und ganz leckeren Holundersenf. Und da werde ich meinen Mann heute Abend mit verwöhnen.
2: Wir sind alle Stände abgegangen. Das Regionale hier gefällt einem wunderbar. Wir sind satt geworden, haben getrunken.
3: Viel essen und trinken. Wir haben uns die Portionen immer alle geteilt, damit wir viel verkosten können.
4: Man schätzt das ganz zu wenig, diese Arbeit, was ein Bauer machen muss. Also die Bauern, die ernähren uns ja letzten Endes. Ne? Ohne Bauern kein Brot, kein Fleisch, nix.
0: Das stimmt und heute geht es ja auch weiter. Es gibt ja noch Musik vom Landespolizeiorchester MV und dann ging ja gerade los mit dem großen Festumzug durch die Altstadt. Da sehen Sie noch meinen lieben Kollegen natürlich Ralf Markert. Ja, und dann sind wir natürlich auch gespannt, wer in Grabo den schönsten Umzugswagen hat. Wie der aussieht, das sehen Sie natürlich bei uns im Nordmagazin heute Abend um 19.30 Uhr im NDR-Fernsehen. Und hier jetzt Elton John, I'm Still.

Das ist der Lieblingsmix bei NDR1 Radio MV. Ein deutscher Hit. Max Giesinger, Wenn sie tanzt. Wir spielen die aktuellen, wir spielen die Kulthits. Die meisten 80er hören sie nur bei uns. Und Commodores Night Shift ist eine Hommage an die Musik, an den Stil der 80er. Das Treffen mit Freunden, abends so ein bisschen abhängen und dann auch gute Musik. Und das geben wir uns jetzt zur Mittagsstunde hier am Sonntag. Machen Sie sich das richtig schön.

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1: Ja, und das wird richtig toll. Und jetzt erstmal eine schöne Mittagsstunde mit uns.
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1: Ja, in Grabow ist das heute nämlich kein normaler Sonntag, denn Christian Schewe aus unserer Nachrichtenredaktion, die Grabower, die feiern heute mit ganz vielen Gästen nämlich das große Landesernte-Dankfest.
2: Ganz genau. Und bei eben diesem läuft aktuell der Höhepunkt des letzten Tages, der traditionelle Festumzug. Unser Reporter Hannes Vogt ist jetzt live in Grabow. Wie läuft denn der Umzug ab bisher?
3: Angeführt wird der Umzug von der Landeserntekrone. Diese ist circa einmal 1,20 Meter groß und wiegt um die 30 Kilogramm. Gebunden wurde die Krone aus 4 Getreidesorten. 15 Frauen aus der Gemeinde Picher vom Landfrauenverband haben insgesamt 400 Arbeitsstunden in diese Krone hineingesteckt. Dahinter reihen sich dann die weiteren Erntewagen ein. Insgesamt sollen es 103 Umzugswagen sein. Damit würde ein neuer Rekord aufgestellt. Beim Landesernte-Dankfest in Wismar im vergangenen Jahr waren es nämlich 95. Gestartet ist der Festumzug in der Lenzener Chaussee und verläuft dann über den Regionalmarkt, wo sich auch jetzt gerade schon zahlreich Menschen gesammelt haben und sehnsüchtig auf die Erntewagen warten. Danach nimmt der Konvoi einen großen Bogen und kommt dann über die Innenstadt zurück zum Startpunkt. Begleitet wird das Spektakel von NDR 1 Radio MV-Moderator Ralf Markert.
2: Ja, und was passiert dann im Anschluss?
3: Am Ende des Umzuges wird die Landesernte-Krone an Manuela Schwesig übergeben. Die Ministerpräsidentin wird die Krone dann in die Schweriner Staatskanzlei hängen. Dort bleibt sie dann bis zum ersten Advent. Nachdem Schwesig die Krone bekommen hat, wird Landwirtschaftsminister Till Backhaus einen Staffelstab an die Gemeinde übergeben, die das Landesernte-Dankfest im nächsten Jahr austragen wird. Doch wer der neue Ausrichter sein wird, ist bisher noch geheim. Danach folgen ein paar Aufführungen auf der Bühne, wie zum Beispiel von den Skiliedern aus Grabow und noch ein Konzert des Landespolizeiorchesters. Und um 17 Uhr soll die Veranstaltung dann vorbei sein.
2: Also lohnt sich auf jeden Fall noch vorbeizukommen. In Grabow live vom Landesernte-Dankfest war das Hannes Vogt. Ja, das ist ein ziemlich überraschender Besuch gewesen heute Morgen. Bundeskanzler Merz ist in Kiew eingetroffen. Und wie gefährlich diese Reise ist, das hat sich heute gleich gezeigt. Nach der Ankunft von Kanzler Merz gab es einen russischen Drohnenangriff. Bürgermeister Klitschko informierte bei Telegram über einen Einschlag auf der Fahrbahn der Nordbrücke der ukrainischen Hauptstadt. Aus Kiew berichtet Rebecca Barth.
4: Bundeskanzler Friedrich Merz will in Kiew ein deutliches Signal senden. Die Ukraine werde in den kommenden Wochen alle Unterstützung benötigen, betont Merz schon am Morgen. Von den andauernden russischen Luftangriffen auf die ukrainische Hauptstadt kann sich der Bundeskanzler schon kurz nach seiner Ankunft ein eigenes Bild machen. Immer wieder wird der Luftalarm ausgelöst, sind Drohnenangriffe und Explosionen zu hören. Eine russische Drohne greift unter anderem die Nordbrücke in Kiew an. Bilder zeigen den Einschlag und einen großen Feuerball, während Autos die Brücke überqueren. Die Bundesregierung wolle ein Hilfspaket im Umfang von 1 Milliarde Euro auf den Weg bringen. Im Fokus solle die Herstellung von Abfangdrohnen stehen. Damit solle die aktuelle Lücke in der ukrainischen Flugabwehr geschlossen werden. Am Vormittag besichtigt Bundeskanzler Merz die von einer Drohne zerstörte Akademie der Wissenschaften unweit der deutschen Botschaft im Herzen der ukrainischen Hauptstadt und fordert Russlands Machthaber Putin auf, den Krieg gegen die Ukraine zu beenden. Die, Zitat, barbarischen Angriffe auf die ukrainische Zivilbevölkerung müssten aufhören.
2: Bundeskanzler Merz ist heute in Kiew und von dort berichtete Rebecca Barth. Die Feuerwehren im Land hatten am Wochenende einiges zu tun. Einsatzkräfte haben beispielsweise eine Scheune in Penzlin im Landkreis Mecklenburgische Seenplatte kontrolliert abbrennen lassen müssen, weil das Gebäude nach einem Feuer laut Angaben der Polizei eben nicht mehr zu retten war. Ermittler schätzen den Schaden auf rund 100.000 Euro. Bei einem weiteren Brand gab es schnell den Verdacht auf Brandstiftung und dieser Verdacht erscheint nun auch bestätigt. Ermittelt wird gegen einen 16-Jährigen, der ein Feuer gestern Mittag gelegt haben soll. Mirja Freier berichtet aus Greifswald.
1: Zeugen hatten den Jugendlichen beobachtet und die Polizei informiert. Die Beamten konnten den 16-Jährigen daraufhin schnell ausfindig machen. Er soll gestern Mittag das Feuer in dem seit langem leerstehenden Gebäude verursacht haben. Das ehemalige Obdachlosenheim brannte dabei vollständig ab. Für die Einsatzkräfte waren die Löscharbeiten nicht ganz einfach. Weil es vor Ort kein Löschwasser gab, musste die Feuerwehr zunächst Tanklaster bereitstellen. Die Polizei schätzt den Sachschaden auf etwa 50.000 Euro.
2: Nach einem Brand in Wolgast hat die Polizei einen 16-jährigen Tatverdächtigen ermittelt. Mirja Freie berichtete aus Greifswald. Und auch dies ist heute noch wichtig. In Bremen gehen heute die Feierlichkeiten zum Tag der Deutschen Einheit zu Ende. Die Besucherinnen und Besucher können sich noch einmal an den Ständen der 16 Bundesländer informieren oder einen Einblick in die Arbeit von Verfassungsorganen wie dem Bundesrat und dem Bundesverfassungsgericht bekommen. Außerdem gibt es Konzerte, Theateraufführungen und Diskussionsrunden. Die Deutsche Bahn will das Familienticket ab 1. November offenbar dauerhaft anbieten. Sinngemäß äußerte sich Bahnchefin Paller in der Bild am Sonntag. Demnach kostet eine Hin- und Rückfahrt für eine Familie knapp 100 Euro inklusive ICE-Reservierung und das deutschlandweit. Der Konzern habe sich entschieden, das zunächst zeitweise für die Sommerferien eingeführte Ticket dauerhaft ins Sortiment zu nehmen. Der Verkauf beginne am 26. Oktober.

0: nett anzuschauen in 2:0 gegen Serbien. Aber heute, da wird's vermutlich schwieriger. Die deutsche Fußballnationalmannschaft spielt am Abend in der Nations League in Thessaloniki gegen Griechenland. Nach dem 2:0 gegen Serbien am Donnerstag hofft Jürgen Klopp nun auf das nächste Erfolgserlebnis. Die Frage für den Bundestrainer am Ende dieses langen Länderspielblocks ist nur, mit welchem Personal, Philipp Weißkirch.
1: Vor diesem Spiel gegen Griechenland schüttet Jürgen Klopp erstmal einen großen Sack Lob über seinen gesamten Kader aus.
2: Wenn man ganz ehrlich ist.
1: Und man soll ja ehrlich sein.
2: Wenn man ganz ehrlich ist, hätten alle Spieler im Camp verdient zu spielen. War eine ganz, ganz tolle Atmosphäre, extrem hohe Qualität im Training.
1: Wenn es danach geht, dürfte der Bundestrainer seine Castingshow auch in Thessaloniki fortsetzen. Mit Debütanten bzw. einigen neuen Gesichtern in der Startelf.
2: Wir wollen eine Mannschaft auf den Platz bringen, die eine Chance hat, das Spiel zu gewinnen. Eine wirkliche Chance. Und wie viel Wechsel wir dafür brauchen, müssen wir morgen gucken.
1: Tja, könnte also sein, dass es Veränderungen gibt, aber vielleicht nur wenige. Denn,
2: wenn man ganz ehrlich ist,
1: dann will man die, die gegen Serbien so gut gespielt haben, doch jetzt wiedersehen.
3: Ja, es hat unglaublich viel Spaß gemacht, mit den beiden zu zocken.
1: Alexander Pavlovic hören wir hier und mit den beiden meint er Tom Bischoff und Florian Wirtz. Sie haben gegen Serbien,
2: wenn man ganz ehrlich ist,
1: ein überragendes Mittelfeld gebildet. So ehrlich muss auch Pavlovic zu sich selber sein.
3: Man kann sehen, dass wir alle drei mit dem Ball was drauf haben und ja, ich glaube auch gegen den Ball haben wir uns auch sehr gut ergänzt und sehr gut geholfen.
1: Und nun die Wiederholung. Pavlovic jedenfalls hat die Einsatzgarantie von Klopp schon bekommen. Übrigens genauso wie Jonas Urbich. Er wird wieder das deutsche Tor hüten.
4: Jetzt geht es darum, dass wir wieder diese Schärfe reinkriegen, um das stetig und in dem Fall gegen Griechenland wieder abrufen, wo wir noch eine Rechnung offen haben.
1: Urbich kriegt also als einziger Keeper 2 Spiele. Damen und Atubolu werden erstmal nicht gecastet. Tendenz? Never change a winning team.
5: Wir wollen den Fußball entwickeln und dazu war das Serbien-Spiel ein sehr guter Hinweis, wie das aussehen kann und das wollen wir jetzt nochmal versuchen.
1: Denn am Ende geht es im Fußball, geht es in der Nations League,
2: wenn man ganz ehrlich ist,
1: auch um Ergebnisse. Die hat Klopp bei seinem Neuanfang bisher nicht als das Allerwichtigste eingestuft. Jetzt klingt das ein bisschen anders.
5: Für den Moment ist alles okay, aber wir wissen schon, warum wir hier sind. Also wir fliegen ja nicht 2,5 Stunden her, übernachten vor, übernachten nachher, um dann am Ende hier irgendwie so ein bisschen zu kicken. Wir wollen um die 3 Punkte wirklich kämpfen und ich hoffe, dass uns das gelingt.
1: Ansage vom Bundestrainer. Ehrlich und geradeaus.
6: Ja, so ist das, ne? Und wir gucken mal auf das Wetter für uns in Mecklenburg-Vorpommern. Das ist auch ehrlich und gerade raus. Nämlich sehr viel Sonnenschein, ein paar lockere Wolken. 17 Grad aktuell in Parchim. Wir haben 15 in Ribnitz-Damgarten und 17 in Anklam. Bis zu 20 gibt es heute noch. 8 Stunden Sonne, herrlich. In der kommenden Nacht sternenklar, meist paar lockere Wolken. Wird frisch, 12 bis 6 Grad mancherorts. Und morgen am Montag geht es mit dickem Nebel los in die neue Woche. Und dann wird es aber wieder richtig schön bei um die 21 Grad. 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Stau und stockenden Verkehr, vor allem wegen Baustellen haben wir auf der B111 zum Beispiel. Zinnowitz Richtung Wolgast plus 20 Minuten und auf der 110 Mellenthin Richtung Usedom sind es 25 Minuten plus. Geblitzt wird auch noch auf der A24 Richtung Hamburg zwischen Zarrentin und Gudow und Richtung Berlin Höhe Pritzwalk beidseitig. Auf der B5 in Fellan Richtung Ludwigslust, auf der B96 Stralsund Richtung A20 Höhe Brandshagen, dann auf der 105 in Altheide Richtung Rostock, B198 in Klein-Trebbow Richtung Wesenberg der Anhänger. Dann haben wir hier die B208 zwischen Wismar und Metelsdorf in Greifswald, Anklammer Landstraße, Neujabel Richtung Wosmerhof in Rostock, Röversheger Chaussee statt einwärts der Anhänger. Den haben wir auch zwischen Röbel und Sito, zwischen Schwerin und Ludwigslust, Höhe Ortkuchenblitzanhänger. In Schwerin, Wismarsche Straße zwischen Marienplatz und Bahnhof, in Wismar einmal im Philosophenweg Richtung Pöhler Straße der Anhänger und in der Rostocker Straße. Und danke an Lothar und Achim, die sich hier heute schon bei uns gemeldet haben. Mitten im Blitzer, mitten im Stau, das können Sie auch jederzeit tun. Oder wenn Sie noch einen kleinen Tipp haben, wo wir heute noch bei dem schönen Wetter einfach mal hin können, klingeln Sie durch 0800 5959 100 oder schicken gerne mal eine Sprachnachricht über die NDR MV App.
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6: 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Die meisten 80er gibt es bei uns, aber auch eins der schönsten Jahrzehnte überhaupt. Die 90er, Mike and the Mechanics. Everybody gets a second chance.
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1: Ja, und Revanche geglückt hier. Wir sind beim Sport bei NDR 1 Radio MV. Heute mit Franzi Hähnlein.
2: Hallo. Franziska.
1: Die Revanche gab es ja in der Basketball-Bundesliga. Erzähl mal kurz, was da ganz genau los war, sag mal. Ja,
2: die Rostock Seawolves, die haben gestern gegen die Hamburg Towers mit 91-84 gewonnen und sich damit für die Niederlage in der ersten Pokalrunde revanchiert. Vor knapp 3200 Zuschauern in der Inselpark-Arena in Hamburg feierten die Rostocker nach zwei verlorenen Partien in Serie wieder einen Sieg. Insgesamt fällt das Fazit des Rostocker Saisonstarts aber eher gemischt aus, wie Robin Amaze nach dem Spiel sagte.
3: Durchwachsener Saisonstart, also einfach mal ein bisschen zusammenfinden. Wir hatten in der Vorbereitung auch mit mir so ein paar kleine Verletzungen. Ich glaube, jetzt so langsam werden alle fit. Ich fühle mich auch immer besser. Ich kann von anderen auch sagen, die kleine Wehwehchen hatten, die sind auch wieder an Normalform, kommen die wieder zurück. Und wir haben am Ende 12 Leute auf der Bank, die alle wichtige Minuten gehen können und werden, weil es eine lange Saison wird.
2: Genau, für die Rostock Seawolves geht es am Dienstag dann schon weiter mit dem Heimspiel im Eurocup gegen das Team aus Riga. So viel also zum Basketball. Werfen wir einen Blick zum Fußball. Mhm. Während die deutsche Nationalmannschaft heute Abend ja gegen Griechenland in der Nations League ran muss, läuft in Mecklenburg-Vorpommern die dritte Runde im Fußball-Landespokal. Der FC Hansa, der hat ja gestern mit 11-0 gegen den SV Gützko gewonnen. Ja, der Greifswalder FC war nicht wirklich schlechter, mit 10-0 gegen den SV Teterow gewonnen. Und heute gibt es dann noch eine Partie. Der FC Schönberg empfängt den VfL Bergen. Los geht's um 14 Uhr.
1: Dankeschön, Franziska Hähnlein aus unserer Sportredaktion. Das nächste Update dann am Nachmittag.
2: Ganz
1: von
2: genau.
1: Mit dir. Und hier geht's jetzt ab in die 80er, denn die meisten 80er hören Sie ja nur bei uns bei NDR 1 Radio MV. Max Werner, Rain in May.

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5: So, und wir schauen jetzt mal auf das Wetter für uns hier in Mecklenburg-Vorpommern mit meiner bezaubernden Kollegin und Wetterexpertin Michi Koschak am Kap Arkona.
6: Michi. Na, hallo, liebe Resi.
5: Ich freue mich, dass wir heute hier mal sprechen können. Ach, herrlich. Du, wie sieht's aus? Wie viele Sonnenstunden kommen da heute noch so auf uns zu? Und vor allem, wie geht's so in der Nacht dann weiter? Das musst du mal erzählen.
6: Ja. Also dieses kleine Mini-Wolkenband, was ja heute Vormittag noch ein bisschen dicker war im Norden, zieht jetzt langsam Richtung Süden, aber zerfleddert. Das heißt, es gibt jetzt schon noch ein paar Wolkenfelder im Landesinneren, aber von der Ostsee kommt Sonne satt an. Hier am Kap scheint die Sonne schon von einem strahlend blauen Himmel. 16 bis 20 Grad heute die Höchstwerte. Mhm. Nochmal schwacher Wind. Und schwacher Wind heißt aber auch heute Nacht kann sich so die kalte Luft so richtig setzen. Und deshalb heute Nacht heißt es warm anziehen. 6 bis 5 Grad zum Teil im Landesinneren als Tiefstemperaturen. Also wer morgen früh zur Arbeit muss, der sollte auf jeden Fall die Übergangsjacke und vielleicht sogar irgendwie einen Buff dabei haben, weil es ist ganz schön frisch. Im äußersten Süden können sich zum Teil auch dicke Nebelfelder bilden. Autofahrer aufgepasst, die Sichtweiten sind eingeschränkt. Wir sind das ja überhaupt nicht mehr gewöhnt. Ansonsten kommen in der zweiten Nachthälfte von Norden her ein paar Wolkenfelder herein, aber die sind nicht der Rede wert. Die bringen definitiv keinen Regen.
5: Oh, es ist jetzt hier gerade so ein bisschen rauschelig. Heißt das auch? Nee, okay, das ist vielleicht nur bei mir. Ja. Du, wie geht's dann in der nächsten Woche weiter? Bleibt es so die erste goldene Herbstwoche oder kommt jetzt schon wieder langsam der Regen angerückt?
6: Nein, Montag, Dienstag, Mittwoch werden auf jeden Fall noch sehr freundlich. Dienstag ein paar mehr Wolkenfelder, aber Montag eine Menge Sonnenschein, Mittwoch eine Menge Sonnenschein. Die Nächte werden längst nicht mehr so kalt sein, tagsüber knapp 20 Grad. Also wir sind immer noch viel zu warm für die Jahreszeit unterwegs. Vielleicht kommt dann ab Donnerstag in der zweiten Wochenhälfte der Knick Richtung wechselhafter und kühler. Aber schauen wir mal, bisher sind ja unsere Hochdruckgebiete ziemlich stabil und kämpfen dagegen an. Und wir hoffen mal, die bringen uns noch eine Weile goldenes Oktoberwetter, oder?
5: Das wäre schön, da würde ich mich sehr drüber freuen. Ne, das Nasse und Kalte kommt ja früh genug.
6: Ganz genau.
5: Michi, ich wünsche dir noch einen schönen Tag erstmal und vor allem eine schöne Woche. Ne?
6: Das wünsche ich dir auch. Schönen Sonntag.
5: Ciao. Wir schauen auf die Straßen. 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Wir haben Stau und stockenden Verkehr auf der B111 zum Beispiel Zinnewitz Richtung Wolgast plus 20 Minuten und auch auf der B110 Mellenthin Richtung Usedom Stadt 25 Minuten on top. Und geblitzt wird natürlich auch noch auf der A24 Richtung Hamburg zwischen Zarrentin und Gudow und Richtung Berlin Höhe Pritzwalk beidseitig. Auf der B5 in Villaren Richtung Ludwigslust, dann auf der B96 Stralsund Richtung A20 Höhe Brandshagen, auf der 105 in Altheide Richtung Rostock, dann B198 in Kleintrebow Richtung Wesenberg, B208 zwischen Wismar und Medelsdorf in Greifswald an Klammerlandstraße immer noch, Neujabel Richtung Wosmerhof der Blitzanhänger, den haben wir auch in Rostock immer noch, Rövershäger Chaussee stadteinwärts, zwischen Röbel und Sito, zwischen Schwerin und Ludwigslust Höhe Ortkrug, dann in Schwerin Wismarsche Straße, nämlich zwischen Marienplatz und Bahnhofenanhänger. In Wismar haben wir auch einen Blitzanhänger, nämlich im Philosophenweg Richtung Pöhler Straße und ein Mobil, nämlich in der Rostocker Straße. Und Dankeschön auf jeden Fall an Jutta und Michael, die sich hier bei uns schon gemeldet haben. Machen die es genauso. Wenn sie noch einen Blitzer entdeckt haben, gerade einen Unfall vielleicht irgendwo passiert, total entnervt im Stau stehen, geben sie kurzes Zeichen und sagen wir es allen anderen 0800 59 59 oder schicken gerne Nachricht über die NDR MV-App.
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0: Mix bei NDR 1 Radio MV. Die deutschen Hits wie Andreas Burani, nur in meinem Kopf. Die aktuellen und die absoluten Kulthits. Ne? Die meisten 80er, die gibt es ja nur bei uns. Gleich von Alison Moyet, Invisible. Und vorher geht's in ihre Region, was da alles los war.
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2: Mit Thomas Köhler, guten Tag. Auf dem Tollensesee in Neubrandenburg geht heute die Schifffahrtssaison zu Ende. Die Unz-Fritzing verkehrt letztmalig in diesem Jahr. Bereits gestern hatte die Mutter Schulten ihre letzten Fahrten. Es sei eine gute Saison gewesen, so Kapitän Lüdemann. Ein Problem sei auch in diesem Sommer die Überfahrt in die Lieps gewesen. Der Kanal sei verschlammt. Einmal habe das Schiff sogar wegen umgestürzter Bäume von der Feuerwehr aus einer Notsituation gerettet werden müssen. Morgen beginnt die Sanierung des Anlegestegs am Badehaus. Die Stadt Neubrandenburg investiert hier mehr als 1,6 Millionen Euro. Bis zum Saisonbeginn im nächsten Jahr sollen die Arbeiten abgeschlossen sein. An den Berufsschulen des Kreises Mecklenburgische Seenplatte lernen in diesem Jahr 6.200 Mädchen und Jungen. Das sind laut Kreisverwaltung so viele wie noch nie. Im Vorjahr wurden knapp 6.000 Berufsschüler ausgebildet. Damit ist die Gesamtschülerzahl auf einen neuen Rekordwert gestiegen. Mehr als 32.500 Kinder und Jugendliche werden an den allgemeinbildenden und Berufsschulen des Kreises unterrichtet. Die Sternwarte in Demmin lädt ein, eine partielle Sonnenfinsternis zu beobachten. Und in Neustrelitz halten Wissenschaftler über riesige Antennen Kontakt zu Satelliten und beobachten das Weltraumwetter. Mehr darüber können Sie heute im Hanseblick um 18 Uhr im NDR-Fernsehen sehen.
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0: Einen schönen Sonntagnachmittag.
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0: Ja, und seit gestern wird ja in Grabow ordentlich gefeiert. Heute dann der Höhepunkt des Landesernte-Dankfestes. Und Eva-Maria Gulos, unserer Nachrichtenredaktion, wie war denn überhaupt die Ernte?
2: Ja, also die war in diesem Jahr laut Bauernverband so durchschnittlich bis unterdurchschnittlich. Aber das verdirbt den Landwirten heute nicht die Laune. Gerade läuft der traditionelle Festumzug. Aus Grabow berichtet Hannes Vogt.
3: Ganz vorne beim Umzug die Landesernte-Krone. Diese ist circa 1x1,20 m groß und wiegt um die 30 Kilogramm. Gebunden wurde die Krone von 15 Frauen aus der Gemeinde Picher vom Landfrauenverband. Insgesamt sollen es 103 Umzugswagen sein. Damit würde ein neuer Rekord aufgestellt. Begleitet wird das Spektakel von NDR 1 Radio MV-Moderator Ralf Markert. Wenn der Umzug beendet ist, wird die Landesernte-Krone an Ministerpräsidentin Schwesig übergeben. Die Krone kommt dann in die Schweriner Staatskanzlei, wo sie bis zum ersten Advent bleibt. Landwirtschaftsminister Backhaus wird zudem einen Staffelstab an die Gemeinde übergeben, die das Landesernte-Dankfest im nächsten Jahr austragen wird. Wer der neue Ausrichter sein wird, ist bisher noch geheim.
2: Die seit ungefähr 6 Jahren geplante Anlage zur Verbrennung von Klärschlamm in Rostock wird nicht gebaut. Zumindest vorerst. Das geht aus einem nicht öffentlichen Dokument hervor, das dem NDR vorliegt. Bernd Karlauch in unserem Ostseestudio. Was steht denn drin in dem Bericht?
4: Die Klärschlamm-Kooperation Mecklenburg-Vorpommern, kurz KKMV, schreibt darin, das Vorhaben sei wirtschaftlich nicht tragbar. Deswegen werden die Pläne für den Bau vorerst zurückgestellt. Die KKMV ist ein Zusammenschluss von 14 regionalen Partnern, die alle Abwasser entsorgen müssen. Sie war damit beauftragt worden, die Anlage in Rostock zu bauen. Ein weiterer Punkt gegen die Anlage, die Regelungen für die Rückgewinnung von Phosphor aus Klärschlamm soll nicht eindeutig genug sein. Kritik gab es von Anfang an dem Projekt. Der Bau verzögerte sich auch schon mehrmals. Die CDU-Fraktion in Rostock fordert nun eine Aufarbeitung der Vorgänge.
2: In der Europäischen Union sowie in Norwegen und der Schweiz sind in den ersten 9 Monaten dieses Jahres deutlich weniger Asylanträge gestellt worden. Das geht aus einem Bericht der EU-Kommission hervor, der der Welt am Sonntag vorliegt. Demnach sank die Zahl der Schutzanträge im Vergleich zum Vorjahreszeitraum um fast ein Viertel auf rund 453.000. Deutschland liegt als Zielland mit gut 70.000 Anträgen nur noch an dritter Stelle hinter Frankreich und Italien. Die meisten Antragsteller in Deutschland kamen aus Afghanistan, Syrien und der Türkei. Und zum Sport. In der 3. Handballliga kommt es heute zum Landesderby. Der HC Empor Rostock empfängt den Stralsunder HV. Aus der Sportredaktion berichtet Steffen Baxalari.
5: Für beide Mannschaften ist es das erste Highlight der noch jungen Saison. Empor hat 4 seiner bisherigen 5 Spiele gewonnen und mischt in der Spitzengruppe der Nordoststaffel mit. Die Stralsunder haben nach 2 Auftaktniederlagen zuletzt 3-mal in Folge gewonnen und reisen mit viel Selbstvertrauen an. Die Favoritenrolle dürfte dennoch bei den Rostockern liegen. In den vergangenen 20 Jahren hat Empor keines seiner Heimspiele gegen Stralsund verloren. Gespielt wird das Landesderby vor großer Kulisse in der Rostocker Stadthalle. Etwa 2500 Zuschauer werden erwartet. Anpfiff ist um 17 Uhr.
0: Und da drücken wir auf jeden Fall die Daumen. Das Wetter für uns in Mecklenburg-Vorpommern ist schon wirklich nicht übel. Ne? Wir haben 17 Grad gerade in Waren, 15 Grad in Stralsund und 15 Grad in Schwerin. Ein paar lockere Wolken, viel Sonnenschein, bis zu 20 Grad soll es ja heute noch geben. In der kommenden Nacht mal sternenklar, ein paar lockere Wolken sind auch noch mal unterwegs. Wird aber auch ordentlich frisch, ne? 12 bis mancherorts 6 Grad, das ist happig. Und morgen am Montag geht es erstmal mit Nebel los und dann wird es freundlich und schön bei um die 21 Grad. 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Stau und stockenden Verkehr wegen Baustellen vor allem haben wir auf der B111 Zinnowitz Richtung Wolgas plus 20 Minuten und auch auf der B110 Mellenthin Richtung Usedom-Stadt. Da ist eine Viertelstunde mehr, die Sie mitnehmen müssen. Geblitzt wird auch noch auf der A24 Richtung Hamburg zwischen Zarentin und Gudow und Richtung Berlin-Höhe Pritzwalk beidseitig. Dann auf der B5 in Fellan Richtung Ludwigslust, auf der B96 Stralsund Richtung A20 Höhe Abfahrt Brandshagen, auf der 105 in Altheide Richtung Rostock, dann B198 in Kleintrebow Richtung Wesenberg der Anhänger. B208 haben wir auch noch zwischen Metelsdorf und Wismar im Blitzer in Greifswald an Klammerlandstraße. Neujabel Richtung Wosmerhof der Anhänger, auch in Rostock immer noch, Rövers-Heger-Chaussee stadteinwärts. Zwischen zwischen Röbel und Sitow, zwischen Schwerin und Ludwigslust Höhe Ortkrug haben wir noch einen Anhänger. Auch in Schwerin der Blitzanhänger in der Wismarschen Straße zwischen Marienplatz und Bahnhof. Da sind 30 erlaubt. Dann haben wir noch einen Anhänger in Wismar im Philosophenweg Richtung Pöhlerstraße und noch einen zweiten mobilen in der Rostocker Straße. Vielen Dank an Marco und Katja, die sich hier schon gemeldet haben mit einem Blitzer, mit einem Stau oder vielleicht auch noch einem Tipp, wo wir heute Nachmittag noch alle schön hin können bei dem Wetter. Klingeln Sie hier durch, kostenlos 0800 5959 100 oder schicken fix eine Sprachnachricht oder Nachricht über die NDR MV App.
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0: Und dem Lieblingsmix natürlich hier bei NDR 1 Radio MV auch am Sonntagnachmittag. Wir spielen die aktuellen Hits, die deutschen und die Kulthits. Und der kommt jetzt hier von Right Said Fred. Stand Up.
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0: Deutscher-Hit in ihrem Lieblingsmix. Johannes Oerding, 100 Leben bei NDR1 Radio MV. Und Sie wissen ja, Sie können sich immer bei uns melden. Und wir haben jetzt gerade noch jemanden am Telefon.
1: Ja, grüß Gott, da ist der Bruno hier.
0: Hallo Bruno.
1: Wir stehen gerade in einem Stau auf der A19. Ja, zwischen Röbel, Müritz und Dreieck Wittstock. Da ist eine Baustelle, da wird auf zwei Spuren auf eine Spur zusammengeführt. Und da stehen wir halt gerade. Da stehen die Rollen ganz langsam. Ich sag mal 3 Kilometer oder so.
0: Also schon gut 20 Minuten muss man wahrscheinlich da schon mehr mitnehmen, ne?
1: Ja, ein bisschen schon, ja.
0: Ansonsten seid ihr auf dem Weg nach Hause. Was habt ihr Schönes angestellt an dem Wochenende?
1: Wir kommen vom Schiff, von der AIDA.
0: Ach, wie schön.
1: Wir fahren jetzt nach Hause, ja.
0: Wo wart ihr denn, sag mal, wenn ich mal fragen darf?
1: Eine Ostseerundfahrt haben wir gemacht.
0: Ach, das ist ja toll.
1: Ja, und da kommen wir hin von Rostock, Warnemünde kommen wir eben und fahren jetzt ins Fränkische nach Hause.
0: Lieber Bruno, vielen Dank für deinen Anruf. Machen Sie es wie Bruno. Wenn Sie auch noch was haben, klingeln Sie immer durch, ne? 0800 5959 100. Und jetzt gutes Durchhalten natürlich auch auf der A19. Wir sind bei Ihnen und hier The Four Seasons, December 1963.

ein Kult-80er in ihrem Lieblingsmix Soft Cell, Tainted Love. Ja, wir spielen natürlich auch die aktuellen und die deutschen Hits. Und hier geht's jetzt ab in die 90er. Gänsehautmusik, Bruce Springsteen, Streets of Philadelphia. Laut drehen, genießen, an gar nichts denken am besten.

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1: Und wir schauen mal auf das Wetter. Für uns in Mecklenburg-Vorpommern sind ordentlich ein paar Wolken unterwegs. Zwischendurch kann es mal so ein bisschen grau werden, aber es gibt auch viel Sonnenschein. Vor allem so Richtung Küste auf der Insel Pöhl haben wir gerade 16 Grad. Dann schauen wir mal Richtung Prerow 15 und ins Landesinnere Güstrow 16 Grad. Ja, bis zu 20 Grad sind heute Nachmittag auch noch drin. Um Gottes Willen. In der kommenden Nacht dann meist sternenklar, ein paar lockere Wolken bleiben bei 12 bis frische 16 Grad mancherorts. Das ist schon mal happig. Und der Drei-Tage-Trend sieht gut aus. Morgen am Montag geht es erstmal neblig los, dann wird es wieder freundlich bei bis zu 21 Grad. Und auch am Dienstag und Mittwoch gibt es Sonne und Wolken, es bleibt trocken. 17 bis 21 Grad. 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Und wir haben so ein paar Meldungen. Stau und stockenden Verkehr wegen Baustellen. Wir starten mal mit der A19 Rostock Richtung Berlin. Da hatte mich ja gerade der Bruno angerufen. Zwischen Röbel und Wittstock haben wir einen Stau wegen der Baustelle. 20, 25 Minuten mehr mitnehmen. Dann geht's auf die B111 Zinnowitz Richtung Wolgast eine halbe Stunde on top. Und auch auf der B110 Mellenthin Richtung Usedom 10 Minuten plus. Und gerade noch reingekommen im Kreis Mecklenburgische Seenplatte, denn in Neustrelitz, da ist die Straße am Bahnhof Höhe des Bahnübergangs in beiden Richtungen gesperrt. Geblitzt wird auch noch auf der A24 Richtung Hamburg zwischen Zarrentin und Gudow, auf der A24 Richtung Berlin, nämlich Höhe Pritzwalk beidseitig, dann B5 in Fellahn Richtung Ludwigslust, auf der B96 Stralsund Richtung A20 Höhe Abfahrt Brandshagen, dann auf der 105 in Altheide Richtung Rostock, B194 Poggendorf Richtung Appelshof Höhe Barkow, dann B198 in Kleintrebow Richtung Wesenberg der Anhänger. B208 zwischen Wismar und Mittelsdorf. In Greifswald haben wir noch einen Anklammer Landstraße. Neujabel Richtung Wosmerhof, ein Blitzanhänger. Den haben wir auch immer noch in Rostock. Röversheger Chaussee stadteinwärts. Zwischen Röbel und Sito auch noch. Zwischen Schwerin und Ludwigslust Höhe Ortkrug steht auch noch ein Blitzanhänger. In Schwerin selbst, Wismarsche Straße zwischen Marienplatz und Bahnhof ein Blitzanhänger. Und zweimal in Wismar im Philosophenweg Richtung Pöhler Straße auch ein Blitzanhänger. Und einen mobilen haben wir in der Rostocker Straße. Ja, und machen Sie es wie der Bruno oder auch die Katja. Die haben mich heute einfach mal angerufen während der Sendung. Machen Sie es genauso kostenlos. 0800 5959 100, wenn Sie noch was Wichtiges haben von den Straßen oder auch noch einen Tipp für heute Nachmittag, wo man noch hinfahren kann, können Sie auch gerne Nachricht schreiben über die NDR-MV-App. Das geht natürlich auch jederzeit.
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0: ganz ehrlich, wer klaut denn bitte ein Herz? Das ist richtig mies. NDR1 Radio MV hier am Sonntagnachmittag. In der Nacht von Mittwoch auf Donnerstag waren ein paar dreiste Diebe im Seebad Glowe auf der Insel Rügen unterwegs. Ja, und die haben das Herz aus dem Schriftzug Glowe geklaut. Obwohl das, muss man sagen, sehr, sehr groß ist. Und wir haben mal mit Roland Drossel von der Gemeinde gesprochen und ihn mal gefragt, ob man irgendwie schon weiß, wie das Ding geklaut wurde.
1: Das ist uns leider unbekannt. Wir haben versucht, Überwachungskamerabilder vom Hafen zu nutzen, aber es war einfach zu weit weg und zu dunkel. Man konnte nichts erkennen. Wir vermuten aber, dass es in jedem Falle mit einem Fahrzeug abgeholt worden ist. In der Größe und mit dem Gewicht wird das sicherlich zu Fuß etwas schwierig gewesen sein und auch auffällig. Wir hoffen, dass sich bei der Polizei der ein oder andere meldet. Aber wer weiß, wo das Herz schon geblieben ist, ne? Ob es überhaupt auf der Insel ist oder sonst wo ist.
0: Genau. So ist es ja. Wir hoffen mal das Beste, dass das Herz von Glowe vielleicht doch wieder auftaucht. Also wir drücken die Daumen.

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Und mit der großartigen Madonna verabschiede ich mich von Ihnen. Es war ein zauberhafter Vormittag mit Ihnen in der 1 Radio MV. Geht natürlich weiter hier im Lieblingsmix. Am Nachmittag geht's für Sie mit Robert Holm weiter. Und ich verabschiede mich hier mit einem absoluten Kulthit. The Rolling Stones, Let's Spend the Night Together. Ja, vielleicht das nächste Mal dann. Bis dann!

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4: Heute geht das Landesernte-Dankfest in Grabow zu Ende, aber vorher gibt es ja noch den großen traditionellen Festumzug durch die Grabower Innenstadt. Eva-Maria Gohl, wie viele Erntewagen sind denn da dabei?
5: Ja, da könnte Grabow heute tatsächlich einen neuen Rekord aufstellen, denn 103 Erntewagen sollen durch die Stadt fahren. Unser Reporter Hannes Vogt ist in Grabow mit dabei.
6: Nach 30 Jahren ist Grabow wieder Austragungsort des Landesernte-Dankfestes. Dementsprechend groß ist auch die Freude bei den Grabowerinnen und Grabowern. Ein Regionalmarkt in der Innenstadt lockt zudem noch viele weitere Besucher an. Ich habe die Leute mal gefragt, was ihnen das Erntedankfest bedeutet.
7: Die Ernte ist vollbracht und alle kommen hierher und freuen sich mit uns hier in Grabow. Das ist für mich Erntedank.
8: Ich habe selber meine Ernte schon beendet letzte Wochenende und nun kann ich wirklich feiern.
9: Freut uns für Grabow, dass so viel auf die Beine gestellt wird. War ganz toll. Wir waren ja gestern Abend schon hier. Super, super. Alles gut organisiert. Also wir sind zufrieden.
6: Im Laufe des Tages wird noch bekannt gegeben, wer nächstes Jahr das Landesernte-Dankfest austragen darf. Landwirtschaftsminister Backhaus übergibt dann den Staffelstab.
5: Hannes Vogt aus Grabow. Rund um die Landtagswahl in Mecklenburg-Vorpommern hat das Landeskriminalamt deutlich mehr Straftaten gezählt als vor 5 Jahren. Der Anstieg erklärt sich laut LKA vor allem dadurch, dass beschädigte oder gestohlene Wahlplakate diesmal häufiger einzeln angezeigt wurden. Aus der Aktuellredaktion Isabel Seifert.
10: Mehr als 490 Straftaten mit Wahlbezug hat das Landeskriminalamt bis kurz nach der Landtagswahl erfasst. Vor 5 Jahren waren es 277. In den meisten Fällen ging es um beschädigte oder gestohlene Wahlplakate. Insgesamt waren in beiden Wahljahren jeweils rund 1700 Plakate betroffen, also ungefähr gleich viele. Dieses Jahr wurden allerdings einzelne Vorfälle häufiger separat angezeigt. Daneben registrierte das LKA mehrere Dutzend Beleidigungen, darunter auch gegen Politiker. Außerdem Bedrohungen, Volksverhetzung und einige Körperverletzungen. Am häufigsten wurden Straftaten mit Bezug zu Plakaten der AfD gemeldet. Danach folgten SPD und Linke. Die Zahlen sind allerdings nur eingeschränkt vergleichbar. 2021 fanden in Mecklenburg-Vorpommern Landtags- und Bundestagswahl gleichzeitig statt.
5: Ja, und in Lettland hat die Mitte-Rechts-Koalition von Ministerpräsident Kulbergs die Parlamentswahl gewonnen. Das Bündnis bekam rund 50,5% der Stimmen und errang 59 der 100 Sitze im Parlament. Es verfolgt eine proeuropäische Politik. Zweitstärkste Kraft wurde die Partei Lettland zuerst mit 17 Sitzen. Beherrschende Themen im Wahlkampf waren die Sorge vor einer russischen Aggression sowie die hohen Lebenshaltungskosten. Bundeskanzler Merz hat überraschend Kiew besucht. Nach seinem Eintreffen gab es einen russischen Drohnenangriff. Russland hatte vorher vor Reisen in die Ukraine gewarnt. Aus der Aktuellredaktion Wiebke Drescher.
11: Gleich mehrere Alarme begleiten den Solidaritätsbesuch von Kanzler Merz. Laut Kiews Bürgermeister Klitschko soll eine Brücke im Norden von Kiew angegriffen worden sein. Rettungsdienste seien auf dem Weg. Bei seinem Besuch appellierte Merz an Russlands Präsident Putin, den Krieg sofort zu beenden. Der Kanzler sicherte Kiew auch weitere Militärhilfen in Höhe von insgesamt 1 Milliarde Euro zu. Darunter sind Abfangdrohnen, mit denen die sehr schnellen russischen Kampfdrohnen abgewehrt werden könnten. Mit solchen Lieferungen aus Deutschland könnte eine Lücke in der ukrainischen Luftverteidigung geschlossen werden. Auch Wirtschaftsministerin Reiche und mehrere Unternehmer sind nach Kiew mitgekommen.
4: Das Wetter für uns in Mecklenburg-Vorpommern und das wird für so gut wie alle ein sonniger Nachmittag. In Krüppelin, in Grimmen, auf Rügen, also im Norden des Landes haben wir ja schon Sonne. In der Mitte und im Süden, wo noch viele Wolken sind, kommt sie aber auch noch raus, so bis 17, 18 Uhr. Der 3-Tage-Trend, es geht so freundlich weiter, immer wieder schön Sonne die nächsten Tage. Morgen früh starten wir aber erstmal wieder mit viel Nebel an vielen Orten bei uns in Mecklenburg-Vorpommern. Aktuelle Temperaturen, Brusow bei Krüppelin 16 Grad, Godow bei Waren 17 Grad und Priemen, das ist bei Jamen, hat auch 17 Grad. 4 nach 2, NDR 1 Radio MV, der zuverlässigste Verkehrsservice für uns in Mecklenburg-Vorpommern. Wir haben auf der A19 Rostock Richtung Berlin zwischen Röbel und Wittstock Stau wegen der Baustelle. Das dauert 10 Minuten länger. Und auf der B111 Zinnowitz Richtung Wolgast brauchen Sie auch Geduld, 30 Minuten länger. Geblitzt wird A24 Richtung Hamburg zwischen Zarrentin und Gudow, A24 Richtung Berlin-Höhe Pritzwalk beidseitig, B5 in Verlahn Richtung Ludwigslust, B96 Stralsund Richtung A20 Höhe Branzhagen, 105 in Altheide Richtung Rostock, 194 Poggendorf Richtung Appelshof, Höhe Barkow haben sie da aufgebaut, dann die 198 Klein-Trebbow Richtung Wesenberg, 208 zwischen Wismar und Metelsdorf, in Greifswald an Klammer Landstraße, Neuabel Richtung Wosmerhof, Rostock, Röversäger Chaussee statt einwärts, zwischen Röbel und Sito, zwischen Schwerin und Ludwigslust Höhe Ortkrug, in Schwerin Wismarsche Straße zwischen Marienplatz und Bahnhof und in Wismar Philosophenweg Richtung Pöhlerstraße. Staus, Blitzer, Unfälle auch am Sonntagnachmittag alles immer kostenlos melden in der NDR MV App oder Sie rufen an 0800 59 59 100.
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Alle, die noch Hummeln im Norse haben und denken, ich muss noch mal raus heute, lass noch mal gucken, ob irgendwas was los ist. Bitte, da geht noch einiges bei uns in Mecklenburg-Vorpommern am Sonntagnachmittag. Hier ist NDR 1 Radio MV, zum Beispiel erst seit einer guten Viertelstunde, also seit 14 Uhr, läuft das Erntedankfest in Gessin bei Malchin. Bis 17 Uhr ist noch Herbstmarkt im Schlosspark Riebenow bei Greifswald. Und in Malchow an der Klosterkirche wurde gerade die Glocke eingeweiht. Und jetzt ist da den ganzen Nachmittag Museumsfest. Also viel Spaß beim Sonntagsausflug, nehmen Sie uns immer mit. 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

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Sie kochen gerade Kaffee für Kaffee und Kuchen und gleich, ich spiele Ihnen dazu diesen Kulthit von Chris de Burgh. Hier ist High on Emotion am Sonntagnachmittag.

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5: Das Wetter für uns in Mecklenburg-Vorpommern. Das ganze Land kriegt heute Nachmittag noch schön viel Sonne ab. Viele im Norden des Landes haben ja schon Sonne. Und da, wo sie noch nicht scheint, da kommt sie auch noch raus bis zum Abend. Der 3-Tage-Trend. Es geht freundlich weiter. Morgen starten wir zwar erstmal mit Nebel, aber auch dann wieder viele sonnige Abschnitte in der neuen Woche. Aktuelle Temperaturen. Lukow bei Eggesin hat 18 Grad. Teutendorf bei Tessin 16 Grad. Und Neu-Lüblow bei Neustadt-Glewe 17 Grad. 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Wir haben auf der A19 Richtung Berlin zwischen Röbel und Wittstock Stau wegen einer Baustelle. Dann haben wir die B111 Zinnowitz Richtung Wolgas, da brauchen Sie auch länger, das dauert 30 Minuten. Dann wird geblitzt, A24 Richtung Hamburg zwischen Zarrentin und Gudow. A24 Richtung Berlin-Höhe Pritzwalk beidseitig. B5 in Verlahn Richtung Ludwigslust. B96 Stralsund Richtung A20 Höhe Brandshagen. 105 in Altheide Richtung Rostock. 194 Poggendorf Richtung Appelshof Höhe Barkow. 198 in Kleintrebow Richtung Wesenberg. 208 zwischen Wismar und Metelsdorf. In Greifswald Anklamer Landstraße. Neuabel Richtung Wosmer Hof. Rostock Rüversheger Chaussee stadteinwärts. Ein Blitzer zwischen Röbel und Sitow zwischen Schwerin und Ludwigslust Höhe Ortkrug in Schwerin. Wismarsche Straße zwischen Marienplatz und Bahnhof. Und in Wismar im Philosophenweg Richtung Pöhlerstraße. Staus und Blitzer alles immer kostenlos melden in der NDR MV App oder kostenlos anrufen 0800 59 59 100.
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NDR1 Radio MV am 4. Oktober mit dem Lieblingsmix. 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Und jetzt ein Kulthit, wie gemacht für diese letzten warmen Tage des Jahres. Wenn es in der Sonne noch sehr angenehm ist, aber abends auch schon frisch, morgens sehr neblig und man manchmal noch so ein bisschen an den Sommer zurückdenkt, ne? Bisschen melancholisch, aber auch schön. So wie dieser Kulthit von Don Henley, The Boys of Summer. Jetzt bei NDR 1 Radio MV.

0: in einem Stall eine Kuh kackt, dann heizt nebenan ein Haus davon wieder eine Zeit lang. 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
2: Die Spritpreise sind seit dem 1. Oktober leicht gesunken, aber trotzdem zieht es viele Menschen aus Mecklenburg-Vorpommern weiter zum Tanken nach Polen. Da ist nämlich heute eine neue Maßnahme in Kraft getreten, die auch in Deutschland immer wieder diskutiert wird, Eva-Maria Gul.
4: Ja, die Spritpreisbremse in Polen, die wurde ermöglicht durch eine Übergewinnsteuer für Mineralölkonzerne. Und die Auswirkungen, die sieht man heute bei unseren Nachbarn auch deutlich. An den Zapfsäulen, da bilden sich teils lange Schlangen. Unser Reporter Sven-Peter Martens, der war im polnischen Lubieszyn, gleich hinter der Grenze bei Löcknitz.
5: Viele Autofahrerinnen und Autofahrer, die meisten aus der mecklenburgischen Seenplatte, Vorpommern-Greifswald, aber auch aus der Uckermark, stehen hier mit ihren Fahrzeugen vor den Zapfsäulen und wollen tanken. Diesel für umgerechnet etwas über 1,80 Euro pro Liter. Normalbenzin kostet 1,55 Euro. Damit sind hier in Polen Benzin und Diesel im Durchschnitt 50 Cent pro Liter günstiger als in Deutschland. Viele füllen auch gleich einen 20-Liter-Kanister auf. Mehr Sprit im Reservekanister darf nicht mit über die Grenze mitgenommen werden. Die Spritpreisbremse in Polen gilt bis Jahresende. Bis dahin legt die polnische Regierung den Höchstpreis für Kraftstoffe jeden Tag neu fest.
4: Im kommenden Monat will die Deutsche Bahn das sogenannte Familienticket regulär in den Verkauf nehmen. Durch den zeitweisen Verkauf im Sommer hätten 100.000 Familien mehr den Zug genutzt, das sagte Bahnchefin Paller der Bild am Sonntag. Aus der Aktuellredaktion Viktor Kupka.
6: Für einen Pauschalpreis von 99,99 Euro bekommen Familien so eine Hin- und Rückfahrt inklusive ICE-Reservierung. Ab 1. November sollen die Tickets gelten, der Verkauf beginne aber bereits ab dem 26. Oktober zu den gleichen Konditionen wie im Sommer. Bis zu 5 Personen, davon maximal 2 Erwachsene, können die Züge der DB damit nutzen. Eine schnelle Besserung beim Thema Pünktlichkeit sei vorerst aber nicht zu erwarten, erklärte die Bahnchefin. Die Sanierung des Schienennetzes werde mindestens 10 Jahre dauern, zu lange sei das versäumt worden.
4: Nach Angaben von Bundeswirtschaftsministerin Reiche ist die deutsche Gasversorgung auch im Fall eines kalten Winters gesichert. Die CDU-Politikerin betonte aber in der Bild am Sonntag, dass die Speicher noch weiter befüllt werden müssen, um auch längere Kälteperioden gut zu überstehen. Im Notfall könne Flüssiggas von den Terminals an den Küsten kurzfristig in die Regionen gebracht werden. Der Staat mit seinen bundeseigenen Energieversorgern Uniper und Sefe könne nicht alle Risiken abdecken, so Reiche. Aber in den kommenden Tagen werde sich noch einiges tun, um die Speicherstände zu erhöhen. Bundeskanzler Merz hat überraschend Kiew besucht. Nach seinem Eintreffen gab es einen russischen Drohnenangriff. Russland hatte vorher vor Reisen in die Ukraine gewarnt. Aus der Aktuellredaktion Wiebke Drescher.
7: Gleich mehrere Alarme begleiten den Solidaritätsbesuch von Kanzler Merz. Laut Kiews Bürgermeister Klitschko soll eine Brücke im Norden von Kiew angegriffen worden sein. Rettungsdienste seien auf dem Weg. Bei seinem Besuch appellierte Merz an Russlands Präsident Putin, den Krieg sofort zu beenden. Der Kanzler sicherte Kiew auch weitere Militärhilfen in Höhe von insgesamt 1 Milliarde Euro zu. Darunter sind Abfangdrohnen, mit denen die sehr schnellen russischen Kampfdrohnen abgewehrt werden könnten. Mit solchen Lieferungen aus Deutschland könnte eine Lücke in der ukrainischen Luftverteidigung geschlossen werden. Auch Wirtschaftsministerin Reiche und mehrere Unternehmer sind nach Kiew mitgekommen.
2: Das Wetter für uns in Mecklenburg-Vorpommern. 16 Grad in Frankenthal auf Rügen, 17 Grad in Neumühle bei Güstrow und 17 Grad auch in Luckwitz bei Wittenburg. Freundliches Wetter, das bleibt auch so. Den ganzen Nachmittag und auch im Drei-Tage-Trend immer wieder Sonne. Morgen starten wir aber erstmal mit Nebel. Aber wenn der weg ist, dann wird's schön. 3:04. 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A19 Rostock Richtung Berlin zwischen Röbel und Wittstock. Stau wegen der Baustelle, 10 Minuten plus da. Und 111 Zinnowitz Richtung Wolgast, 30 Minuten plus. Geblitzt wird auf der A24 Richtung Hamburg zwischen Zarrentin und Gudow. A24 Richtung Berlin, Höhe Pritzweig beidseitig. B5 in Verlahn Richtung Ludwigslust. B96 Stralsund Richtung A20, Höhe Brandshagen. 105 in Altheide Richtung Rostock. 194 Poggendorf Richtung Appelshof, Höhe Barkow. 198 Kleintrebow Richtung Wesenberg. 208 zwischen Wismar und Metelsdorf. Greifswald an Klammerlandstraße. Neujabel Richtung Wosmerhof. Rostock, Röversheger Chaussee stadteinwärts. Zwischen Röbel und Sito. Zwischen Schwerin und Ludwigslust, Höhe Ortkrug. In Schwerin, Wismarsche Straße zwischen Marienplatz und Bahnhof. Und in Wismar, Philosophenweg Richtung Pöhlerstraße. Danke fürs Bescheidsagen, Helmut, unter 0800 5959100. Staus und Blitzer können Sie natürlich auch immer kostenlos melden in der NDR MV-App.
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2: Nebel überm See, leichter Sonnenschein. Aber man sieht, dass es noch früh am Tag ist. Das ist das schönste Handyfoto, das ich dieses Wochenende gemacht habe. Gleich heute Morgen. Was ist Ihr schönstes Handyfoto vom Wochenende? Wetter war ja gut, ne? Was haben Sie so gemacht? Was haben Sie fotografiert? Jetzt mal schicken über die NDR MV-App.

0: Sonntagnachmittag in Mecklenburg-Vorpommern. Wenn Sie jetzt nochmal an Ihre Woche zurückdenken, hatten Sie auch so richtig schönen Besuch, über den Sie sich so doll gefreut haben? Wir hier bei NDR1 Radio MV hatten Annette Louisand zu Besuch im Frühstücksclub bei Dania und Nils.
1: Von wem hast du dir mal ein Autogramm geholt?
2: Udo Jürgens? Ja, nee, cool. Stimmt nicht, habe ich nicht. Ich habe mir noch nie ein Autogramm geholt.
1: Was?
2: Nein, wirklich nicht, oh Mann.
1: Aber du hast bestimmt so viele Promis getroffen. Hast du so viele Promi-Handynummern auch in so deinem Handy?
2: Ja, ein paar.
1: Wer ist der Prominenteste?
2: Also einige. Udo Lindenberg, Clüso. Also cool. Es sind schon einige da drin.
1: Aber ich
2: rufe die nicht so oft an. Wir stören uns alle gegenseitig nicht so.
1: Okay, aber der würde rangehen, wenn du anrufst.
2: Ich bin sicher, ja.
0: Die große Chanson- und Popsängerin Annette Louisand diese Woche im Frühstücksclub. Da hat sie auch ihr neues Album vorgestellt, das heißt Sehnsucht. Und darauf geht es um ihr Frausein, aber auch um ihre ostdeutsche Geschichte, Ideen von Freiheit. Und einen Song von ihrem neuen Album hören wir jetzt bei NDR1 Radio MV. Hier ist Annette Louisand mit Weltuntergang.
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3: 3:30, das Wetter für uns in Mecklenburg-Vorpommern. Und da haben wir Jana. Jana aus Penkow, die war heute Morgen schon ganz früh mit dem Hund unterwegs. Und da hat Jana ein Foto gemacht, das hat sie mir gerade geschickt, über die NDR MV-App ins Studio. Da steht die Sonne noch ganz tief über Penkow und lässt die grünen Spinnenweben und die Spinnenweben über den Gräsern leuchten. Danke für das tolle Foto, Jana. Sie können auch Ihr schönstes Foto vom Wochenende rüberschicken über die NDR MV-App. Und wenn Sie noch keins gemacht haben, dann machen Sie das jetzt, denn der ganze Nachmittag ist echt schön. Sonne an den meisten Orten, dazu 18 Grad in Dermin, 16 Grad in Barth und 17 Grad in Beutzenburg. Morgen geht's erstmal los mit Nebel, der verzieht sich aber, dann gibt's Sonne und der Drei-Tage-Trend, der ist auch weiter freundlich. 15.31 Uhr, NDR 1 Radio MV, der zuverlässigste Verkehrsservice für uns in Mecklenburg-Vorpommern. A19 Rostock Richtung Berlin zwischen Röbel und Wittstock, Stau wegen der Baustelle, brauchen Sie 10 Minuten länger. A20 Kreuz Wismar, da gibt es auch eine Baustelle, dauert in beiden Richtungen 5 Minuten länger. Auf der B111 Zinnowitz Richtung Wolgast brauchen Sie auch Geduld, plus 30 Minuten. Und in Rostock gibt es ja die Baustelle am Holbeinplatz, da dauert es 10 Minuten länger, stadtauswärts. Geblitzt wird auf der A24 Richtung Hamburg zwischen Zarrentin und Gudo. A24 Richtung Berlin Höhe Pritzweig beidseitig. B5 in Verlahn Richtung Ludwigslust. B96 Stralsund Richtung A20 Höhe Branshagen. 105 in Altheide Richtung Rostock. 194 Poggendorf Richtung Appelshof Höhe Barkow. 198 in Kleintrebow Richtung Wesenberg. 208 zwischen Wismar und Metelsdorf. Dann Blitzer in Greifswald, Anklammerlandstraße, Neuabel Richtung Wosmerhof, Rostock, Röversheger Chaussee statt einwärts, zwischen Röbel und Sito wird geblitzt, zwischen Schwerin und Ludwigslust Höhe Ortkrug, in Schwerin Wismarsche Straße zwischen Marienplatz und Bahnhof und in Wismar steht auch noch einer. Im Philosophenweg Richtung Pöhler Straße. Danke fürs Bescheid sagen, Klaus, danke Kerstin, danke Heidi. Sie können auch mal Bescheid sagen. 0800 595 9100 oder über die NDR MV-App.
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3: Hier ist Ihr Lieblingsmix am Sonntagnachmittag. Wir haben aktuelle Hits, wir haben Kulthits und wir haben die deutschen Hits. Jetzt von den Pudis. Hier ist Melanie.

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0: Während in Mecklenburg-Vorpommern Landespokal gespielt wird, ist die deutsche Fußballnationalmannschaft in Griechenland gefordert. Und damit sind wir beim Sport hier bei NDR 1 Radio MV mit Franziska Hähnlein. Franzi, wo genau muss das Team von Jürgen Klopp denn heute Abend dran?
1: Ja, in Thessaloniki, denn da steht heute Abend das letzte Nations League-Spiel innerhalb von 11 Tagen für die deutsche Fußballnationalmannschaft an. Gegen Griechenland will es das Team von Jürgen Klopp besser machen als beim 0:1 im Hinspiel. Stefanie Batschik berichtet.
2: Eigentlich würde man meinen, die DFB-Elf möchte den September ergebnistechnisch relativ schnell abhaken. Also vor allem das 0:1 gegen die Griechen vor einer Woche in Augsburg. Aber wie der Zufall es will, ist das Team von Bundestrainer Jürgen Klopp vor Ort in Thessaloniki im Hotel September untergebracht. War ja auch nicht alles schlecht bei dem Duell im Vormonat. Aber heute ist ein bisschen was anders. Wegen der einstündigen Zeitverschiebung geht's erst gegen 20 Uhr Ortszeit rüber in das rund 10 Kilometer entfernte nostalgische Tumba-Stadion, das von der Optik her übrigens ein wenig an die Bundesliga-Stadien der 90er Jahre erinnert. Anpfiff ist dann hier um 21.45 Uhr. Einen Startelfplatz gegen Griechenland hat Klopp bereits fest vergeben. Jonas Urbich vom FC Bayern bleibt im Tor. Die anderen Keeper im Kader bekämen bei ihren Vereinen deutlich mehr Einsatzzeit. Deshalb dürfe sich Urbich nochmal zeigen, so der Coach.
1: Tja, Anpfiff zwischen Griechenland und Deutschland ist dann nach deutscher Zeit heute Abend um 20.45 Uhr.
0: So viel also zur Nationalmannschaft. Und gibt es schon Ergebnisse im Fußball-Landespokal?
1: Ja, da findet ja heute nur noch ein Spiel statt. Alle anderen gab es ja schon gestern. Der FC Schönberg, der hat den VfL Bergen zu Gast, gerade im Verbandsliga-Duell in der dritten Runde des Landespokals. Und kurz vor Ende der Partie steht es 4:0 für die Schönberger. Wir schauen noch zur Formel 1. Da hat Max Verstappen den Bahrain Grand Prix, der aufgrund des Krieges im Nahen Osten in Malaysia ausgefahren wurde, gewonnen. Es ist der erste Saisonsieg für den Niederländer. WM-Spitzenreiter Kimi Antonelli wurde Zweiter. Dritter wurde Lewis Hamilton. Aufgrund von starkem Regen und technischen Problemen an zahlreichen Autos wurde der Start am Sonntag deutlich nach hinten verschoben. Das Rennen begann rund 100 Minuten später als geplant.
0: Der Sport auf NDR 1 Radio MV mit Franzi Hähnlein. Das nächste Sportupdate gibt's dann wie gewohnt in einer Stunde wieder hier so um 4:50.
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1: Es ist 16 Uhr.
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1: Obwohl in Deutschland seit Anfang des Monats die Spritpreise mit Steuergeldern gestützt werden, ist bei uns Benzin und Diesel immer noch deutlich teurer als in unserem Nachbarland Polen. Eva-Maria Gul in den Nachrichten.
2: Ja, da gilt nämlich nun eine Spritpreisbremse, finanziert durch eine Übergewinnsteuer. Sven-Peter Martens ist in Lubieszyn bei Löcknitz. Was kostet denn dort Benzin und Diesel aktuell?
3: Beim Diesel variiert je nach Tankstelle aktuell der Preis zwischen 1,75 Euro und 1,85 Euro der Liter. Für Normalbenzin wird etwa 1,55 Euro für einen Liter verlangt. Die meisten Fahrzeuge, die hier betankt werden, tragen Kennzeichen aus den Kreisen Vorpommern-Greifswald, Mecklenburgische Seenplatte und der Uckermark. Viele befüllen auch noch ihren Reservekanister mit bis zu 20 Litern. So viel können sie mit nach Deutschland nehmen. Viele nutzen die Fahrt zur Tankstelle in Polen auch gleich noch für weitere Einkäufe. Zum Beispiel Lebensmittel. Übrigens, die Spritpreisbremse in Polen gilt bis zum Ende des Jahres.
2: In Lettland hat die Mitte-Rechts-Koalition von Ministerpräsident Kohlbergs die Parlamentswahl gewonnen. Das Bündnis bekam rund 50,5% der Stimmen und errang 59 der 100 Sitze im Parlament. Es verfolgt eine proeuropäische Politik. Zweitstärkste Kraft wurde die Partei Lettland zuerst mit 17 Sitzen. Beherrschende Themen im Wahlkampf waren die Sorge vor einer russischen Aggression sowie die hohen Lebenshaltungskosten. In Europa werden immer weniger Asylanträge gestellt. Das schreibt die Welt am Sonntag und beruft sich auf Behördeninformationen. Aus der Aktuell-Redaktion Patricia Wern.
4: In den ersten 9 Monaten dieses Jahres waren es in der EU, Norwegen und der Schweiz insgesamt etwa 450.000 Asylanträge und damit rund ein Viertel weniger als noch im Vorjahreszeitraum. Deutschland ist dabei nicht mehr das Land mit den meisten Schutzanträgen, sondern liegt jetzt auf Platz 3, hinter Frankreich und Italien. Die meisten Anträge in Deutschland werden momentan von Afghanen gestellt, gefolgt von Syrern und Türken. Warum die Antragszahlen so stark zurückgegangen sind, sagt die Asylagentur der Europäischen Union nicht.
2: In Teilen Spaniens hat es heftige Unwetter gegeben. Örtlichen Medien zufolge hat die Feuerwehr allein rund um Barcelona in der Nacht mehr als 1000 Anrufe gezählt. Auf Bildern sind überflutete Straßen zu sehen und Menschen, die knietief im Wasser stehen. Auch im Baskenland rund um Bilbao melden die Behörden Überschwemmungen und überflutete Straßen. Und zum Sport. In der 3. Handballliga kommt es heute zum Landesderby. Der HC Empor Rostock empfängt den Stralsunder HV. Aus der Sportredaktion berichtet Steffen Baxalari.
5: Für beide Mannschaften ist es das erste Highlight der noch jungen Saison. Empor hat 4 seiner bisherigen 5 Spiele gewonnen und mischt in der Spitzengruppe der Nordoststaffel mit. Die Stralsunder haben nach 2 Auftaktniederlagen zuletzt 3-mal in Folge gewonnen und reisen mit viel Selbstvertrauen an. Die Favoritenrolle dürfte dennoch bei den Rostockern liegen. In den vergangenen 20 Jahren hat Empor keines seiner Heimspiele gegen Stralsund verloren. Gespielt wird das Landesderby vor großer Kulisse in der Rostocker Stadthalle. Etwa 2500 Zuschauer werden erwartet. Anpfiff ist um 17 Uhr.
1: Das Wetter für uns in Mecklenburg-Vorpommern. Kramerhof bei Stralsund 16 Grad, Zitterich bei Goldberg 17 Grad und Eggesin hat auch 17 Grad. Der Sonntag, der geht sonnig zu Ende. Und im Drei-Tage-Trend sehen wir, dass es auch so freundlich und sonnig weitergeht. Die nächsten Tage, morgen früh, starten wir erstmal wieder mit Nebel an vielen Orten, aber danach wird es dann wieder schön. 4:04, NDR 1 Radio MV, der zuverlässigste Verkehrsservice für uns in Mecklenburg-Vorpommern. A19 Rostock Richtung Berlin zwischen Röbel und Wittstock, Stau wegen der Baustelle, da brauchen Sie 10 Minuten länger. A20 Kreuz Wismar Baustelle dauert in beiden Richtungen auch ein paar Minuten länger, vielleicht 3-4. Auf der B111 Zinnowitz Richtung Wolgast plus 30 Minuten ein Plan und Rostock Baustelle Holbeinplatz 10 Minuten mehr statt auswärts. Geblitzt wird A24 Richtung Hamburg zwischen Zarrentin und Gudow. A24 Richtung Berlin Höhe Pritzwalk beidseitig. B5 in Verlahn Richtung Ludwigslust. B96 Stralsund Richtung A20 Höhe Brandshagen. 105 in Altheide Richtung Rostock. 194 Poggendorf Richtung Appelshof Höhe Barkow. 198 in Kleintreppow Richtung Wiesenberg. 208 zwischen Wismar und Metelsdorf. Greifswald an Klammerlandstraße. Neuabel Richtung Wosmerhof. Rostock Röversäger Chaussee statt einwärts. Zwischen Röbel und Sito stehen sie. Zwischen Schwerin und Ludwigslust Höhe Ortkrug. In Schwerin Wismarsche Straße zwischen Marienplatz und Bahnhof. Und in Wismar Philosophenweg Richtung Pöhlerstraße. Staus und Blitzer kostenlos weitermelden unter der NDR am V-App oder 0800 5959 100.
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1: Im Garten von Jasmin aus Grauenhagen bei Woldeck gibt es im Moment viele Spinnenweben. Und ein besonders großes Exemplar hat Jasmin heute Morgen fotografiert, weil das in der Morgensonne so wunderschön geleuchtet hat. Das ist Jasmins bester Handyschnappschuss dieses Wochenende. Schicken Sie mir auch Ihren besten Handyschnappschuss jetzt mal rüber über die NDR MV-App. Hier ist NDR 1 Radio MV.

0: ein Riesenhit aus dem Jahr 2008. Allein, allein von Polarkreis 18 bei NDR 1 Radio MV am Sonntagnachmittag. Und das dauert nicht mal mehr 3 Stunden. Dann steht der Sänger von Polarkreis 18, Felix Räuber, in Rostock auf der Bühne. 19 Uhr geht's los und das Konzert, das wird nicht ganz so rockig wie mit Polarkreis 18. Es hat den Titel Reise zu den Sternen. Klingt so ein bisschen ruhiger, Felix.
1: Ich habe das Gefühl, wir Menschen brauchen immer mehr auch mal den Moment des Innehaltens und der Ruhe und des Davonträumens. Und musikalisch hören wir da eine Mischung aus eigenen Stücken, dann wiederum Songs in Richtung Coldplay. Und Hans Zimmer. Jan Tiersen, dem wunderbaren Pianisten, der die fabelhafte Welt der Harmonie komponiert hat. Sehr filmmusikalisch, sehr Musik zum Davonträumen.
0: Und stehst du da alleine auf der Bühne oder wie muss ich mir das vorstellen?
1: Da kommt ein fantastisches Ensemble mit auf die Bühne aus Streichinstrumenten und Piano.
0: Klingt schön, oder? Felix Räuber von Polarkreis 18, heute Abend in Rostock mit seinem Konzert Reise zu den Sternen. Filmmusik trifft Popmusik. In der Stadthalle. 19 Uhr geht's los. Karten gibt's auch noch. NDR 1 Radio MV hier am Sonntagnachmittag.

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Jetzt einer aus dem Jahr 1985. If I Was von Mitch Yore. 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
2: 16:30. Das Wetter für uns in Mecklenburg-Vorpommern. Heute haben wir tagsüber die 20 Grad erreicht bei uns in Mecklenburg-Vorpommern. Aber heute Nacht, da geht es in die ganz andere Richtung. NDR-Wetterexpertin Michaela Koschak am Kap Arkona. Wie kalt wird es heute Nacht?
3: Ja, lieber Robert, es wird frisch. 5 Grad kann es im Binnenland geben. Verbreitet wirklich im Binnenland einstellige Temperaturen, nur direkt an der Küste. Da wärmt so ein bisschen noch die Ostsee mit 11, 12 Grad. Als Tiefstemperatur. Ansonsten müssen wir uns deutlich wärmer anziehen.
2: Wenn wir heute Nacht rausgehen, ne? Aber morgen dann reicht wieder
3: lieber
2: die dünne
3: Robert.
2: Jacke. Hörst du mich noch? Michaela?
3: Ganz genau. Ich hör dich ja, super.
2: Du bist nämlich auch eben ein bisschen abgehackt gewesen.
3: Ja, ich hör dich fantastisch.
2: Wir haben so, aber okay, schieß los. Wie geht's morgen weiter? Wir gucken mal, wie lange die Leitung noch trägt.
3: Ja. Heute Nacht gibt es, wie gesagt, ganz viele Sterne zu sehen. Und wichtig, heute Nacht auch noch im äußersten Süden können sich Nebelfelder bilden. Zum Teil dichte Nebelfelder. Autofahrer, aufgepasst. Wir sind es gar nicht mehr gewohnt, dass die Sichtweiten gering sind. Und morgen wird es aber ähnliche Temperaturen wie heute geben. 17 bis 20 Grad. Im Süden die Nebelfelder, die brauchen ein Weilchen, um sich aufzulösen. Aber im Laufe des Tages wird es dann verbreitet sehr freundlich. Am Nachmittag kommen von der Ostsee ein paar lockere Wolken. Aber insgesamt gibt es auch morgen goldenes Oktoberwetter. Und das Ganze wieder bei 17 bis 20 Grad. Und die werden wir auch noch am Dienstag haben und am Mittwoch haben. Möglicherweise ab Donnerstag dann wirklich ein bisschen kühler und wechselhafter.
2: Also der goldene Oktober bleibt. Danke für diese Aussichten, Michaela Koschak, und Grüße ans Kap Arkona. Sie hört mich nicht mehr.
3: Bis später, ciao.
2: Bis später. Tschüss. Entschuldigen Sie die Tonprobleme gerade. 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Stau und stockender Verkehr, A20 Kreuz Wismar, Baustelle, dauert Richtung Lübeck 5 Minuten länger. B105 Rövershagen Richtung Rostock, 5 Minuten länger vor Mönchhagen. Baustelle Rostock-Holbeinplatz, 10 Minuten länger stadtauswärts. Geblitzt wird A24 Richtung Hamburg zwischen Zachentin und Gudow. A24 Richtung Berlin, Höhe Pritzwalk, beidseitig. B5 in Verlahen Richtung Ludwig Lust. B96 Stralsund Richtung A20 Höhe Brandshagen. 105 in Altheide Richtung Rostock. 194 in Poggendorf. Wenn Sie da Richtung Appelshof fahren, Höhe Barkow haben sie aufgebaut. 198 Kleintrebow Richtung Wesenberg. 208 zwischen Wismar und Metelsdorf. In Greifswald an Klammerlandstraße. Neujabel Richtung Wosmarhof. In Rostock Röversheger Chaussee statt einwärts. Zwischen Röbel und Sito. Zwischen Schwerin und Ludwigslust Höhe Ortkrug. In Schwerin Wismarsche Straße zwischen Marienplatz und Bahnhof. Und in Wismar Philosophenweg Richtung Pöhlerstraße. 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Kostenlos melden in der NDR-MV-App oder kostenlos anrufen 0800 5959 100. 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

0: Noch gut eine Viertelstunde. Dann gibt's das erste Highlight in der noch jungen dritten Handballliga in der Rostocker Stadthalle. Wir sind beim Sport bei NDR 1 Radio MV. Steffen Baxalari ist unser Reporter in der Stadthalle in Rostock. Steffen, wer spielt und warum ist das ein Handball-Highlight?
1: Ja, es ist ein Highlight, lieber Robert, weil es das einzige Landesderby in der dritten Liga ist. Der HC Empor Rostock trifft hier in der Stadthalle auf den Stralsunder HV. Es ist tatsächlich erst das 23. Aufeinandertreffen beider Teams, die sich in den vergangenen Jahrzehnten häufiger in der zweiten Liga gegenüberstanden. In der dritten Liga ist es erst das 7. Duell. Empor hat in dieser Saison bislang 4 seiner 5 Spiele gewonnen und Stralsund hat nach 2 Auftaktniederlagen zuletzt 3-mal in Folge gewonnen. Es werden etwa 2500 Fans hier in der Stadthalle erwartet. Ich schätze mal 100 Stralsunder Fans sind auch schon mit dabei und ich persönlich erwarte ein spannendes Handballspiel zwischen dem HC Empor Rostock und dem Stralsunder HV. Anpfiff gleich um 17 Uhr.
0: Dankeschön, Steffen Baxalari. Und die weiteren News vom Sport hat jetzt Franzi Hähnlein.
2: Hallo, das Achtelfinale im Fußball-Landespokal, das ist vollständig. In der letzten Partie der dritten Runde hat der FC Schönberg deutlich gewonnen. Mit 5:0 setzten sich die Schönberger gegen den VfL Bergen durch. Das war übrigens ein Verbandsliga-internes Duell. Und damit zieht der FCS eben ins Achtelfinale ein. Die Paarungen werden übrigens am kommenden Dienstag ausgelost. Mit dabei dann ja auch der FC Hansa und der Greifswalder FC. Die beiden haben ja gestern schon gewonnen. In der Oberliga gab es heute Nachmittag ein Nachholspiel. Die zweite Mannschaft des FC Hansa Rostock war zu Gast beim TuS Maccabi Berlin. Die Hansa-Amateure, die konnten einen echten Kantersieg feiern. Mit 8:1 gewannen sie gegen die Berliner. In der Tabelle liegen die Rostocker jetzt auf Rang 8.
0: Der Sport auf NDR 1 Radio MV mit Franziska Hähnlein. In einer Stunde dann wieder das neueste Update.
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0: Bitte vorsichtig fahren, gibt eine aktuelle Verkehrsmeldung auf NDR 1 Radio MV. Betrifft die A19 Rostock Richtung Berlin. In Höhe Rostock über Seehafen liegen Gegenstände auf der A19.
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0: Die Spritpreise sind seit dem 1. Oktober leicht gesunken, aber trotzdem zieht es viele Menschen aus Mecklenburg-Vorpommern noch zum Tanken nach Polen. Da ist nämlich heute eine Maßnahme in Kraft getreten, die auch in Deutschland immer wieder diskutiert wird, Eva-Maria Gul.
5: Ja, die Spritpreisbremse in Polen, die wurde ermöglicht durch eine Übergewinnsteuer für Mineralölkonzerne. Und die Auswirkungen, die sieht man heute bei unseren Nachbarn auch deutlich. An den Zapfsäulen, da bilden sich teils lange Schlangen. Unser Reporter Sven-Peter Martens, der war im polnischen Lubieszyn gleich hinter der Grenze bei Löcknitz.
6: Viele Autofahrerinnen und Autofahrer, die meisten aus der Mecklenburgischen Seenplatte, Vorpommern-Greifswald, aber auch aus der Uckermark, stehen hier mit ihren Fahrzeugen vor den Zapfsäulen und wollen tanken. Diesel für umgerechnet etwas über 1,80 Euro pro Liter. Normalbenzin kostet 1,55 Euro. Damit sind hier in Polen Benzin und Diesel im Durchschnitt 50 Cent pro Liter günstiger als in Deutschland. Viele füllen auch gleich einen 20-Liter-Kanister auf. Mehr Sprit im Reservekanister darf nicht mit über die Grenze mitgenommen werden. Die Spritpreise Bremse in Polen gilt bis Jahresende. Bis dahin legt die polnische Regierung den Höchstpreis für Kraftstoffe jeden Tag neu fest.
5: In Grabow ist heute das 35. Landesernte-Dankfest zu Ende gegangen. Für die Stadt ein voller Erfolg. Der Austragungsort für das nächste Jahr steht auch schon fest. Hannes Vogt aus unserem Mecklenburg-Studio fasst die Einzelheiten zusammen.
7: Knapp 25.000 Gäste besuchten am gesamten Wochenende den Regionalmarkt in der Graboer Innenstadt. Beim traditionellen Festumzug hat die Stadt außerdem einen neuen Rekord aufgestellt. 103 geschmückte Erntewagen sind durch die Kleinstadt gerollt. In den Kategorien schönste Erntewagen und schönste Landkrone wurden jeweils 8 Wagen ausgezeichnet. Landwirtschaftsminister Backhaus hat am Ende des Umzuges bekannt gegeben, dass das Landesernte-Dankfest im kommenden Jahr in Lohmen im Landkreis Rostock stattfinden wird. Ursprünglich war Woldig als Ausrichter vorgesehen, doch die Stadt hatte kurzfristig abgesagt. In seiner Abschlussrede betonte Backhaus die Bedeutung der Landwirtschaft und unterstrich, wie wichtig eine faire Preisgestaltung ist.
5: In der Parchimer Innenstadt haben Unbekannte in der vergangenen Nacht 3 Autos aufgebrochen. Laut Polizei war bei jedem der Fahrzeuge eine Seitenscheibe herausgebrochen. Ob dadurch gezielt Gegenstände aus den Autos gestohlen wurden, ist noch unklar. Der Schaden durch die Beschädigungen allein beläuft sich auf insgesamt etwa 1.200 Euro. Die Polizei ermittelt und hofft auf Zeugen. Im kommenden Monat will die Deutsche Bahn das sogenannte Familienticket regulär in den Verkauf nehmen. Durch den zeitweisen Verkauf im Sommer hätten 100.000 Familien mehr den Zug genutzt, sagte Bahnchefin Pala der Bild am Sonntag. Aus der Aktuellredaktion Viktor Kupka.
8: Für einen Pauschalpreis von 99,99 Euro bekommen Familien so eine Hin- und Rückfahrt inklusive ICE-Reservierung. Ab 1. November sollen die Tickets gelten, der Verkauf beginne aber bereits ab dem 26. Oktober zu den gleichen Konditionen wie im Sommer. Bis zu 5 Personen, davon maximal 2 Erwachsene, können die Züge der DB damit nutzen. Eine schnelle Besserung beim Thema Pünktlichkeit sei vorerst aber nicht zu erwarten, erklärte die Bahnchefin. Die Sanierung des Schienennetzes werde mindestens 10 Jahre dauern, zu lange sei das versäumt worden.
0: Das Wetter für uns in Mecklenburg-Vorpommern. Noch haben wir in Duko zwischen Staffenhagen und Malchin 17 Grad, 16 Grad in Lodin auf Usedom und 17 Grad in Lüttow bei Zarrentin. Aber heute Nacht, da geht's runter auf bis zu 5 Grad. Das wird frisch. Morgen gibt's erst Nebel, dann wieder Sonne und freundliches Wetter. Der 3-Tage-Trend, der sieht ähnlich gut aus. 3:05 NDR 1 Radio MV, der zuverlässigste Verkehrsservice für uns in Mecklenburg-Vorpommern. Wir haben ein bisschen Stau und stockenden Verkehr. A20 Kreuz Wismar Baustelle dauert in Richtung Lübeck da so 5 Minuten länger. B105 Rövershagen Richtung Rostock auch 5 Minuten länger vor Mönchhagen. Und 10 Minuten plus in Rostock, da gibt es ja die Baustelle Holbeinplatz und da brauchen Sie ein bisschen länger statt auswärts. Geblitzt wird's. A24 Richtung Hamburg zwischen Zarrentin und Gudow. A24 Richtung Berlin, Höhe Pritzwalk, beidseitig. B5 in Verlahn Richtung Ludwigslust. B96 Stralsund Richtung A20, Höhe Branshagen. 105 in Altheide Richtung Rostock. 194 Poggendorf Richtung Appelshof, Höhe Barkow. 198 in Kleintreppow Richtung Wesenberg. In Neuabel Richtung Wosmerhof. Rostock, Röversäger Chaussee statt einwärts. Zwischen Röbel und Sito. Zwischen Schwerin und Ludwigslust, Höhe Ortkrug. In Schwerin, Wismarsche Straße zwischen Marienplatz und Bahnhof. Und in Wismar im Philosophenweg Richtung Pöhlerstraße. Staus, Blitzer, Unfälle, alles immer kostenlos melden in der NDR MV-App oder kostenlos anrufen 0800 5959 100.
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0: Katja aus Schwerin hat mir ihr schönstes Handyfoto vom Wochenende hier ins Studio geschickt über die NDR MV-App. Das ist ein Ballon am Himmel, am strahlend blauen Himmel. Hat Katja heute bei bestem Wetter geknipst. Was ist ihr schönster Schnappschuss vom Wochenende? Auch mal rüberschicken über die NDR MV-App.

0: In Waren an der Müritz sind alle richtig froh an diesem Wochenende. Eine nervige, monatelange Sperrung ist endlich weg. Hier ist NDR 1 Radio MV. Fast ein Jahr lang konnte niemand über die Herrenseebrücke fahren. Die war ja aus Sicherheitsgründen gesperrt. Es wurde aufwendig geprüft, wie stabil die noch ist. Ergebnis: Die Herrenseebrücke ist nicht einsturzgefährdet und darf wieder befahren werden. Mit Fahrzeugen bis 3,5 Tonnen, Warens Bürgermeister Norbert Möller dazu.
1: Wenn sich alle Nutzer an das halten, was wir jetzt hier ausgewiesen haben, verkehrstechnisch, dann sprechen sie immer alle so von ungefähr um die 10 Jahre. Aber keiner legt sich verbindlich fest. Wir haben auf jeden Fall ein Zeitfenster, um einen Neubau, wie auch immer, entsprechend vorzubereiten.
0: Ja, die Brücke wird weiter mit Sensoren überwacht und wegen der Sensoren dürfen Radfahrer und Fußgänger nur eine Seite der Brücke benutzen. Mal gucken, wie das weitergeht mit der Herrenseebrücke in Waren an der Müritz. Wir halten Sie da auf jeden Fall auf dem Laufenden.
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1: Von einem Mann, bei dem man gar nicht mehr erzählen kann, wie viele Hits der gelandet hat in seiner Karriere. Hits von heute, Hits von früher, die ganze Zeit Hits. Das ist einer von früher. Herbert Grönemeyer, Musik nur, wenn sie laut ist, bei NDR 1, Radio MV am Sonntagabend.

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1: 5:30. Das Wetter für uns in Mecklenburg-Vorpommern, fast überall Sonne an diesem Sonntagabend bei uns im Land. Aber es wird langsam frischer. Ribnitz-Damgard nur noch 16 Grad. Göhren auf Rügen hat noch 15 Grad. Marnitz immerhin noch 17 Grad. Morgen geht es erstmal los mit Nebel. Der verzieht sich dann aber. Dann gibt es Sonne. Der 3-Tage-Trend für uns in Mecklenburg-Vorpommern ist weiter freundlich. 17.30 Uhr, NDR 1 Radio MV, der zuverlässigste Verkehrsservice für uns in Mecklenburg-Vorpommern. Es gibt ein paar Behinderungen, stockender Verkehr, A20 Kreuz Wismar, da ist ja eine Baustelle, dauert Richtung Lübeck 5 Minuten länger. 105 Rövershagen Richtung Rostock, 10 Minuten länger zwischen Rövershagen und Mönchhagen. Und Rostock, Baustelle Holbeinplatz, da brauchen Sie jetzt am Sonntagabend noch eine Viertelstunde länger statt auswärts. Geblitzt wird A24 Richtung Hamburg zwischen Zarrentin und Gudow. A24 Richtung Berlin, Höhe Pritzwalk beidseitig. B5 in Verlahn Richtung Ludwigslust, B96 Stralsund Richtung A20 Höhe Brandshagen, 105 in Altheide Richtung Rostock, dann 198 in Kleintrebow Richtung Wesenberg, Neujabel Richtung Wosmerhof, Rostock Rüversheger Chaussee statt einwärts. Zwischen Röbel und Sito steht einer, zwischen Schwerin und Ludwigslust Höhe Ortkrug, in Schwerin Wismarsche Straße Blitzeranhänger zwischen Marienplatz und Bahnhof und in Wismar auch ein Blitzeranhänger im Philosophenweg Richtung Pöhler Straße. Staus und Blitzer kostenlos melden in der NDR MV App oder Sie rufen mal an 0800 59 59 100. 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Schönen Sonntagabend.

0: Ein spannender Nachmittag für alle Handballfans in Mecklenburg-Vorpommern. Das Landesderby in der dritten Handballliga steht an. Und damit sind wir beim Sport hier auf NDR 1 Radio MV. In der Rostocker Stadthalle treffen gerade der HC Empor Rostock und der Stralsunder HV aufeinander. Unser Reporter vor Ort ist Steffen Baxalari. Steffen, wie steht's denn?
1: Ja, es ist vor allem erst einmal das erwartet hitzige Landesderby. Man hört es vielleicht im Hintergrund. Und momentan steht es 16:15 für den HC Empor Rostock. Gespielt sind 27,5 Minuten, also wir sind kurz vor der Halbzeit. Lange Zeit war es ein ausgeglichenes Duell und erst in der Mitte der ersten Halbzeit konnten sich die Rostocker etwas absetzen und führten zwischenzeitlich mit 4 Toren Unterschied. Aber die Stralsunder, die haben nie aufgegeben und sind jetzt eben wieder auf ein Tor rangekommen. Ganz ungewohnt heute, die Rostocker spielen in pinkfarbenen Trikots. Das hat auch seinen Grund, denn es wird heute auf die Brustkrebshilfe aufmerksam gemacht, auf diese ganze Problematik. Und ein Sponsor spendet tatsächlich für jedes geworfene Tor heute 50 Euro. Und die geht dann an die Deutsche Brustkrebshilfe. Also eine tolle Sache, während sich die beiden Mannschaften hier ein heißes Duell liefern. 16:15 momentan für den HC Empor Rostock.
0: Schönen Dank, Steffen, und Grüße in die Rostocker Stadthalle. Und die weiteren News vom Sport hat jetzt Franzi Hähnlein.
2: Ganz genau, da geht der erste Blick in Richtung Frauenhandball. In der dritten Liga ist nämlich auch Fortuna Neubrandenburg gerade gefordert, und zwar auswärts bei der zweiten Mannschaft des VfL Oldenburg. Und da liegen die Neubrandenburgerinnen gerade zurück. Aber ein bisschen Zeit ist ja noch, um das aufzuholen, 12:16. Mal gucken, wie es ausgeht, das bringe ich euch dann in einer Stunde mit. Schauen wir zum Fußball-Landespokal. Da ist nämlich das Achtelfinale nun vollständig ausgespielt. Heute gab es noch die letzte Partie der dritten Runde. Der FC Schönberg hat einen deutlichen Sieg feiern können. Mit 5:0 gewannen die Schönberger gegen Verbandsliga-Aufsteiger VfL Bergen. Die Paarungen des Achtelfinals, die werden dann am kommenden Dienstag ausgelost.
0: Sport auf NDR 1 Radio MV mit Franzi Hähnlein. Heute das nächste Update dann in einer Stunde wieder bei uns.

0: 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Nochmal mit einem kurzen Blick zum Sport. Da hatten wir eben einen Zahlendreher und das wollen wir jetzt nochmal richtig sagen, weil das ist ja wichtig. Dritte Handballliga der Frauen, Neubrandenburg spielt in Oldenburg. Franzi, wie ist da der aktuelle Stand?
1: Ja, die Fortuna aus Neubrandenburg, die führt mit 26-18 bei der zweiten Mannschaft des VfL Oldenburg. Also ja, das ist ganz wichtig. Sie führen.
0: Ja, das haben wir doch gerne. NDR 1 Radio MV am Sonntagabend. Jetzt können wir uns entspannen. Gibt ein Kulthit aus den 80ern von Phil Collins.

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3: Schönen guten Abend, es ist jetzt 18 Uhr.
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3: Obwohl in Deutschland seit Anfang des Monats die Spritpreise mit Steuergeldern gestützt werden, ist bei uns Benzin und Diesel immer noch deutlich teurer als in unserem Nachbarland Polen. Eva-Maria Gul in den Nachrichten.
4: Ja, da gilt nun eine Spritpreisbremse, finanziert durch eine Übergewinnsteuer. Sven-Peter Martens ist in Lubieschen bei Löcknitz. Was kostet denn dort Benzin und Diesel aktuell?
5: Beim Diesel variiert je nach Tankstelle aktuell der Preis zwischen 1,75 Euro und 1,85 Euro der Liter. Für Normalbenzin wird etwa 1,55 Euro für einen Liter verlangt. Die meisten Fahrzeuge, die hier betankt werden, tragen Kennzeichen aus den Kreisen Vorpommern-Greifswald, Mecklenburgische Seenplatte und der Uckermark. Viele befüllen auch noch ihren Reservekanister mit bis zu 20 Litern. So viel können sie mit nach Deutschland nehmen. Viele nutzen die Fahrt zur Tankstelle in Polen auch gleich noch für weitere Einkäufe, zum Beispiel Lebensmittel. Übrigens, die Spritpreisbremse in Polen gilt bis zum Ende des Jahres.
4: In Grabow ist heute das 35. Landeserntedankfest zu Ende gegangen. Für die Stadt ein voller Erfolg. Der Austragungsort für das nächste Jahr, der steht auch schon fest. Hannes Vogt aus unserem Mecklenburg-Studio fasst die Einzelheiten zusammen.
6: Knapp 25.000 Gäste besuchten am gesamten Wochenende den Regionalmarkt in der Graboer Innenstadt. Beim traditionellen Festumzug hat die Stadt außerdem einen neuen Rekord aufgestellt. 103 geschmückte Erntewagen sind durch die Kleinstadt gerollt. In den Kategorien schönste Erntewagen und schönste Landkrone wurden jeweils 8 Wagen ausgezeichnet. Landwirtschaftsminister Backhaus hat am Ende des Umzuges bekannt gegeben, dass das Landesentedankfest im kommenden Jahr in Lohmen im Landkreis Rostock stattfinden wird. Ursprünglich war Woldeck als Ausrichter vorgesehen, doch die Stadt hatte kurzfristig abgesagt. In seiner Abschlussrede betonte Backhaus die Bedeutung der Landwirtschaft und unterstrich, wie wichtig eine faire Preisgestaltung ist.
4: Nach Angaben von Bundeswirtschaftsministerin Reiche ist die deutsche Gasversorgung auch im Fall eines kalten Winters gesichert. Die CDU-Politikerin betonte aber in der Bild am Sonntag, dass die Speicher noch weiter befüllt werden müssen, um auch längere Kälteperioden gut zu überstehen. Im Notfall könne Flüssiggas von den Terminals an den Küsten kurzfristig in die Regionen gebracht werden. Der Staat mit seinen bundeseigenen Energieversorgern Uniper und Sefe könne nicht alle Risiken abdecken, so Reiche. Aber in den kommenden Tagen werde sich noch einiges tun, um die Speicherstände zu erhöhen. In Europa werden immer weniger Asylanträge gestellt. Das schreibt die Welt am Sonntag und beruft sich auf Behördeninformationen. Aus der Aktuell-Redaktion Patricia Wern.
7: In den ersten 9 Monaten dieses Jahres waren es in der EU, Norwegen und der Schweiz insgesamt etwa 450.000 Asylanträge und damit rund ein Viertel weniger als noch im Vorjahreszeitraum. Deutschland ist dabei nicht mehr das Land mit den meisten Schutzanträgen, sondern liegt jetzt auf Platz 3, hinter Frankreich und Italien. Die meisten Anträge in Deutschland werden momentan von Afghanen gestellt, gefolgt von Syrern und Türken. Warum die Antragszahlen so stark zurückgegangen sind, sagt die Asylagentur der Europäischen Union nicht.
3: Das Wetter für uns in Mecklenburg-Vorpommern wird wieder frisch heute Nacht, geht runter auf bis zu 5 Grad. Morgen gibt's erst Nebel, wenn der weg ist, kommt die Sonne zurück und es wird wieder ein freundlicher Tag. Und auch der 3-Tage-Trend, der sieht ganz gut aus. Die Wasserstandsvorhersage habe ich für Sie noch. Für die Küste von Mecklenburg-Vorpommern bis morgen früh werden Abweichungen von mehr als 30 cm vom Normalhöhennull nicht erwartet. 4:06. 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Anni hat sich gemeldet über die NDR MV-App. Gibt einen Unfall. Ortsausgang Zirzow Richtung Kalübbe auf der Kreuzung. Polizei ist vor Ort, wird aber noch auf einen Abschlepper gewartet. Bitte weiträumig umfahren, schreibt Anni. Dankeschön. Dann haben wir noch einen Unfall. Nein, kein Unfall, sondern wir haben Behinderung auf der A20 Kreuz Wismar. Baustelle dauert Richtung Lübeck 5 Minuten länger. B105 Rövershagen Richtung Rostock, 10 Minuten plus zwischen Rövershagen und Mönchhagen und Baustelle Rostock-Kohlbeinplatz, 10 Minuten mehr stadtauswärts. Geblitzt wird A24 Richtung Hamburg zwischen Zarrentin und Gudow, A24 Richtung Berlin, Höhe Pritzwalk beidseitig, B5 in Verlan Richtung Ludwigslust, B96 Stralsund Richtung A20 Höhe Brandshagen, 105 in Altheide Richtung Rostock, 194 Poggendorf Richtung Appelshof Höhe Barkow, 198 in Kleintrebow Richtung Wesenberg. Dann haben wir einen Blitzer in Neujabel Richtung Wosmerhof, in Rostock Röversheger Chaussee Stadt einwärts, zwischen Röbel und Sito, zwischen Schwerin und Ludwigslust Höhe Ortkrug, in Schwerin Wismarsche Straße zwischen Marienplatz und Bahnhof und in Wismar im Philosophenweg Richtung Pöhler Straße. Wenn Sie jetzt am Sonntagabend noch unterwegs sind und Sie sehen Stau oder einen Blitzer, dann sagen Sie natürlich immer Bescheid unter 0800 59 59 100 oder Sie schicken eine Sprachnachricht über die NDR MV App.
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Es sind zwar noch 2,5 Monate bis Weihnachten, aber die Ersten gucken jetzt schon nach Geschenken. Hier ist NDR 1 Radio MV. Unsere Hörerin Heidi schreibt zum Beispiel über die NDR MV App: Ich habe tatsächlich schon 2 Geschenke für Weihnachten. Es wird einfach zu teuer, wenn man alles immer bis auf Dezember verschiebt. Hat sie recht. Alle, die wie

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Was war das für ein schönes Wochenende bei uns in Mecklenburg-Vorpommern? Gerade heute gab es ja noch mal so viel Sonne, oder? Denken wir noch mal alle zurück an diesen schönen Sonntag, an den schönen Sonnabend. Mit dem Lieblingsmix bei NDR 1 Radio MV. Aktuelle Hits, deutsche Hits, Kulthits und immer die meisten 80er. Hier kommt der nächste Starship. 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
3: Gleich ist es 6:30. Das Wetter für uns in Mecklenburg-Vorpommern mit unserer Wetterexpertin am Kap Arkona mit Michaela Koschak. Michaela, wir haben ja jetzt jeden Morgen immer so doll Nebel. Wird das auch morgen wieder so sein? Und ab wann nebelt es in Mecklenburg-Vorpommern, damit die Autofahrer im Frühdienst Bescheid wissen?
4: Ja, das wird schon ab Mitternacht zum Teil einnebeln, aber wahrscheinlich wirklich nur im Süden des Landes. Denn da liegen noch so die Reste der feuchten Luft und dort wird der Wind einschlafen. Und die Kombination ist dann ideal für Nebel. Und die Nebelfelder sind zum Teil auch wirklich richtig dicht. Und wir sind es ja gar nicht mehr gewöhnt nach dem Sommer. Somit da wirklich richtig rechtzeitig aufstehen und darauf achten, dass die Sichtweiten zum Teil sehr eingeschränkt sein können. Und diese Nebelfelder können sich morgen Vormittag zum Teil auch eine ganze Weile halten. Wenn es hell wird, ist natürlich trotzdem ein bisschen leichter zu fahren. Aber so im äußersten Süden kann es auch mal bis 9 oder 10 Uhr dauern. Es wird Herbst, würde ich sagen, oder?
3: Ja, wird auch ein bisschen Zeit, ne? Und wie herbstlich wird dann der Rest des Tages, wenn der Nebel weg ist?
4: Der wird dann richtig schön, aber wir müssen über die Nacht noch über die Temperaturen sprechen, weil im Moment ist es ja draußen fast noch spätsommerlich. 17, 18 Grad im Moment noch an der Elbe, also es fühlt sich gar nicht an wie Oktober. Das wird sich aber ändern, denn heute Nacht gehen die Temperaturen im Landesinneren auf 7 bis 5 Grad zum Teil zurück. Das fühlt sich dann doch schon herbstlich an und das wird natürlich morgen früh zum Sonnenaufgang gegen 7 auch noch so sein. Das heißt auf jeden Fall ein Jäckchen morgen früh anziehen. Im Laufe des Tages geht es dann wieder hoch auf 17 bis 20 Grad. Es wird viel Sonnenschein geben. Von der Ostsee ziehen dann im Tagesverlauf ein paar lockere Wolken herein. Aber auch morgen gibt es noch mal schönstes, goldenes Oktoberwetter.
3: Das sind doch gute Aussichten für den Wochenstart. Einen schönen Sonntagabend am Kap Arkona. Michaela Koschak, liebe Grüße.
4: Liebe Grüße zurück. Ciao.
3: Ciao. 18.31 Uhr, NDR 1 Radio MV, der zuverlässigste Verkehrsservice für uns in Mecklenburg-Vorpommern. B105 Rübershagen Richtung Rostock, alle wollen zurück in die Stadt. Nach dem Sonntagsausflug 6 Minuten länger dauert es zwischen Rübershagen und Mönchhagen. In Rostock, wenn man da angekommen ist, gibt es immer noch die Baustelle am Holbeinplatz. Dauert 10 Minuten länger statt auswärts. Geblitzt wird A24 Richtung Hamburg zwischen Zarrentin und Gudo. A24 Richtung Berlin, Höhepritzweig beidseitig. B5 in Verlahn Richtung Ludwigslust. 105 in Altheide Richtung Rostock. 198 in Kleintrebow Richtung Wesenberg. Neuabel Richtung Wosmerhof. Rostock-Röversäger Chaussee statt einwärts. Zwischen Röbel und Sito. Zwischen Schwerin und Ludwigslust Höhe Ortkrug. In Schwerin Wismarsche Straße zwischen Marienplatz und Bahnhof. Und in Wismar Philosophenweg Richtung Pöhlerstraße. 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

0: Das ist das attraktivste Spiel in der dritten Handballliga für Mecklenburg-Vorpommern. Das Landesderby zwischen dem HC Emper Rostock und dem Stralsunder HV. Hier ist NDR 1 Radio MV mit dem Sportupdate. Und unser Reporter in der Rostocker Stadthalle ist Steffen Baxalari. Steffen, wer hat das Derby gewonnen?
1: Es ist vor wenigen Augenblicken abgepfiffen worden und der HC Empor hat dieses Landesderby gewonnen mit 34 zu 26 gegen den Stralsunder HV. Ja, nach einer weitgehend ausgeglichenen ersten Halbzeit lag Empor noch mit 17 zu 15 vorne, also es war deutlich knapper. Doch danach hat dann die Mannschaft des neuen Trainers Stefan Just sehr konsequenten Handball gespielt. Die Stralsunder hatten darauf kaum noch Antworten und fanden auch oftmals in Empor-Torhüter Leon Mehler ihren Meister. Ja, und so hat Empor dieses Duell mit 34 zu 26 am Ende auch verdient gewonnen. Vor mehr als 3.100 Zuschauern hier in der Stadthalle war Alexander Schütze vom HC Empor mit 8 Toren der erfolgreichste Torschütze dieses Spiels. Der HC Empor steigt damit in der Tabelle auf Rang 3.
0: Schönen Dank für diese aktuellen Informationen aus der Rostocker Stadthalle, Steffen Baxalari. Und die weiteren Nachrichten vom Sport, die hat jetzt Franziska Hähnlein für uns.
2: Genau, wir bleiben beim Handball, schauen aber von den Männern zu den Frauen. Da war in der dritten Liga Fortuna Neubrandenburg zu Gast bei der zweiten Mannschaft des VfL Oldenburg. Und die Neubrandenburgerinnen, die haben das Spiel gewonnen mit 29 zu 22. Das ist der Endstand. In der Tabelle stehen die Neubrandenburgerinnen nun auf Rang 4, einem Platz vor Grün-Weiß Schwerin. Wir schauen zum Fußball. In gut 2 Stunden steht ja für die deutsche Nationalmannschaft das letzte Nations League-Spiel in dieser Länderspielpause an. Die Elf von Jürgen Klopp muss in Thessaloniki gegen Griechenland ran und will natürlich Revanche für die Niederlage im ersten Spiel gegen die Griechen in dieser Länderspielpause. Vor einer Woche hatte die DFB-Elf ja mit 0 zu 1 verloren. Anstoß zwischen Griechenland und Deutschland ist um 20.45 Uhr. Mal gucken, ob die DFB-Elf dann als Sieger vom Platz geht.
0: Wir drücken die Daumen. Das war der Sport auf NDR 1 Radio MV mit Franzi Hähnlein.

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2: Sonntagabend, jetzt ist es 19 Uhr.
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2: Die Spritpreise sind seit dem 1. Oktober leicht gesunken, aber trotzdem zieht es viele Menschen aus Mecklenburg-Vorpommern noch zum Tanken nach Polen. Da ist nämlich heute eine Maßnahme in Kraft getreten, die auch in Deutschland immer wieder diskutiert wird, Eva-Maria Gul.
3: Ja, die Spritpreisbremse in Polen, die wurde ermöglicht durch eine Übergewinnsteuer für Mineralölkonzerne. Und die Auswirkungen, die hat man heute gesehen bei unseren Nachbarn. An den Zapfsäulen, da haben sich teils lange Schlangen gebildet. Unser Reporter Sven-Peter Martens, der war im polnischen Lubieszyn, gleich hinter der Grenze bei Löcknitz.
4: Viele Autofahrerinnen und Autofahrer, die meisten aus der Mecklenburgischen Seenplatte, Vorpommern-Greifswald, aber auch aus der Uckermark, stehen hier mit ihren Fahrzeugen vor den Zapfsäulen und wollen tanken. Diesel für umgerechnet etwas über 1,80 Euro pro Liter. Normalbenzin kostet 1,55 Euro. Damit sind hier in Polen Benzin und Diesel im Durchschnitt 50 Cent pro Liter günstiger als in Deutschland. Viele füllen auch gleich einen 20-Liter-Kanister auf. Mehr Sprit im Reservekanister darf nicht mit über die Grenze mitgenommen werden. Die Spritpreisbremse in Polen gilt bis Jahresende. Bis dahin legt die polnische Regierung den Höchstpreis für Kraftstoffe jeden Tag neu fest.
3: In einer Gartenanlage bei Firo in der Nähe von Lubmin haben Einsatzkräfte am Nachmittag nach einem Laubenbrand einen traurigen Fund gemacht. Laut Polizei fanden sie in den Trümmern des Gartenhäuschens eine tote Person. Aus der Aktuellredaktion berichtet Fabian Weishaupt.
5: Der Brand wurde der Feuerwehr kurz nach 12 Uhr mittags gemeldet. Als die Rettungskräfte eintrafen, stand die Laube komplett in Flammen. Sie brannte vollständig ab. Danach entdeckten die Einsatzkräfte in den Trümmern einen toten Menschen. Wer es ist und wie es zu dem Feuer kam, ist bislang unklar. Da ermittelt jetzt die Kriminalpolizei. Mehrere Streifenwagen sind noch vor Ort. Auch ein Spürhund wurde eingesetzt, so ein Polizeisprecher. Inzwischen hat die Staatsanwaltschaft den Fall übernommen.
3: Der automatisierte Notruf eines Autos hat am Nachmittag eine Fahrt unter Alkoholeinfluss im Kreis Ludwigslust-Parchim aufgedeckt. Nachdem die alarmierte Rettungsleitstelle in dem Fahrzeug, von dem der Notruf kam, niemanden erreichen konnte, wurden Rettungswagen und Polizei zur Unfallstelle geschickt. Das Auto war zwischen Muchow und Blievensdorf gegen einen Baum geprallt. Darin befand sich aber niemand mehr. Kurz darauf fanden die Einsatzkräfte eine offenbar alkoholisierte 61-Jährige in einem angrenzenden Wald. Der Atemalkoholtest ergab mehr als 2 Promille. Den Sachschaden schätzt die Polizei auf etwa 25.000 Euro. Gegen die Fahrerin wird jetzt ermittelt. Und zum Sport. Der HC Empor Rostock hat in der 3. Handballliga das Landesderby gewonnen. Das Duell gegen den Stralsunder HV hat Empor vor wenigen Minuten mit 34:26 gewonnen. Aus der Rostocker Stadthalle Steffen Baksalari.
6: Über die gesamten 60 Minuten war es ein hochverdienter Erfolg für den HC Empor. Zur Halbzeit lag Rostock mit 17:15 vorne, konnte sich nach dem Wechsel aber deutlich steigern. Mitte der zweiten Hälfte konnte sich die Mannschaft des neuen Trainers Stefan Just entscheidend absetzen. Stralsund konnte dem nichts entgegensetzen und scheiterte auch immer wieder an Empor-Keeper Leon Mehler. Der HC Empor Rostock gewinnt das Landesderby gegen den Stralsunder HV mit 34:26 und klettert in der Tabelle der 3. Handballliga Nordost auf Rang 3.
2: Das Wetter für uns in Mecklenburg-Vorpommern. Heute Nacht wird's frisch. Das Thermometer geht runter auf bis zu 5 Grad. Und neblig wird es auch. So ab Mitternacht müssen Sie mit Nebel rechnen. Und der hält sich dann auch noch morgen früh. Aber wenn der weg ist, dann wird's ein sonniger, freundlicher Tag. Und auch der 3-Tage-Trend zeigt bis Mitte der Woche freundliches Wetter an. 7:04, NDR 1 Radio MV, der zuverlässigste Verkehrsservice für uns in Mecklenburg-Vorpommern. Es ist Sonntagabend und die Straßen bei uns in Mecklenburg-Vorpommern sind frei. Kommen Sie gut durch.
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7: Und das ist heute eine Sendung voller Heimatkunde. Willkommen zu dieser Kunstkartenstunde. In den vergangenen Wochen sind bei uns im Land ja etliche Gedenksteine enthüllt worden. Und wir erzählen Ihnen heute die Geschichten dahinter. Da geht es um einen innovativen Satiriker aus dem 19. Jahrhundert, um einen Botaniker, der sich für den Naturschutz stark gemacht hat, und auch um einen Theologieprofessor, der für die Uni Greifswald wichtig war. Wer sollte warum nicht vergessen werden? Schön, dass Sie sich dafür interessieren. Mein Name ist Katrin Weigel. Hallo zusammen.

Tafeln an Hauswänden, große Granitsteine mitten im Wald mit Inschriften oder kleine Denksteine auf Gehwegen. Überall gibt es Erinnerungsorte, machte sich also jemand die Mühe, dass Menschen und ihr Erlebtes nicht in Vergessenheit geraten. Und darum geht es in dieser Kunstkartenstunde hier auf NDR1 Radio MV. Die erste Station

0: Schauspielerin Katja Hoffmann und ihr Kollege Felix Erdmann sitzen an einem Tisch, vor ihnen weißes Papier. Die beiden tragen Texte des Berliner Satirikers Adolf Glasbrenner vor.
1: Der Michel las die Zeitung auch, des Morgens bei dem Tabaksrauch. Er las, was in der Königsstadt man gnädiglichst verboten hat. Nun war es gerade dieses Jahr, im schönen Monat Februar, da ging es in Europa her, als ob man nicht zufrieden wäre. In Frankreich hat man es gewagt und Ludwig Philipp fortgejagt. Wie das der deutsche Michel las, da sagte er, das ist kein Spaß.
0: Adolf Glasbrenner wurde 1810 in Berlin geboren. Ab 1841 lebte der Satiriker in der Residenzstadt Neustrelitz, erzählt Glasbrenner-Forscher Olaf Briese.
2: Er war ein innovativer Schriftsteller. Und zwar hatte er vor allem Erfolg mit sogenannten Groschenheften. Das zeichnete Volkstypen. Und seine Neuerung war, dass er dazu den Berliner Dialekt benutzte und diese Figuren mit Sprach- und Wortwitz auszeichnete. Und er hatte damit auch relativ guten finanziellen Erfolg.
0: Mitte der 1830er Jahre lernte Glasbrenner die Schauspielerin Adele Peroni kennen. Wie genau, ist nicht überliefert. Olaf Briese geht davon aus, dass es bei einer Theatervorstellung gewesen sein könnte. Glasbrenner war nämlich auch Theaterkritiker. Ein Irrtum rund um Adolf Glasbrenners Person ist, dass er aus Preußen verwiesen wurde. Der Satiriker habe diese Legende selbst in die Welt gesetzt, betont Kulturwissenschaftler Olaf Briese.
2: Weil er wollte vor sich und der Öffentlichkeit kaschieren, dass er seiner gut verdienenden Frau hierher folgte und nichts anderes. Sie war die Schwerverdienerin, er war der Gutverdiener. Und nach ihrer gemeinsamen Hochzeit 1840 war er ihr Vormund und war gleichzeitig ihr Theateragent und Theatermanager. Er folgte einfach, wenn man es ganz dramatisch sagt, der Spur des Geldes.
0: Über die Zeit des Ehepaars Glasbrenner und Peroni in Neustrelitz ist laut Olaf Briese vor allem bekannt, dass die beiden schnell Anschluss fanden im Kreis des Neustrelitzer Theaters. Außerdem waren sie befreundet mit Daniel Sanders, einem jüdischen Schulleiter aus Altstrelitz, nach dem ein Sprachpreis benannt ist.
2: Der dann auch 1852 entlassen wurde aufgrund seiner demokratischen Tendenzen. Und beide arbeiteten dichterisch zusammen, politisch zusammen. Wichtig vielleicht zusammenfassend gesagt, Glasbrenner ließ sich nicht mit dem Adel und mit dem Hofklüngel ein, sondern integrierte sich in das Bürgerleben.
0: Glasbrenner war Demokrat und befürwortete die Revolution von 1848, in der die Deutschen forderten, einen geeinigten Staat zu gründen.
2: Er setzte sich für die Bürger, für die Bürgerrechte, für eine Wahldemokratie mit einem Mehrkammernsystem ein. Sein Kampf für Demokratie richtete sich nicht gegen irgendwelche anonymen Mächte, sondern gegen die Adelskaste, die ihre politischen und finanziellen Vorrechte mit Händen und Füßen verteidigte. Und wenn wir an Neustrelitz als eine Residenzstadt denken, muss man das immer mitdenken.
0: Die Menge an Texten, die er verfasst hat, sei riesig, finden die Schauspieler Felix Erdmann und Katja Hoffmann.
3: Man kann da eine 4-Stunden-Lesung eigentlich machen, auch noch mit viel mehr Personen. Wir haben versucht, diese Zeit in Neustrelitz zu treffen und trotzdem auch diesen Witz, den er hat.
4: Und wir haben versucht, die einzufangen, wie er das Zeitgeschehen begleitet, also die Euphorie vor der Revolution, die Revolution und das Scheitern der Revolution in seinen Texten wieder gespiegelt zu finden.
5: So fragen die Höheren, die Bedeutenden, die stockdummen Gelehrten. Nun lache ich wieder. Nicht ein einzelnes Sandkorn in der Wüste Sahara und kein Adelswappen in der ganzen Welt ist mir so gleichgültig wie die Meinung solcher Richter über mich. Ich bin überhaupt nicht gewillt, mein Herz, meine Laune und meine Feder nach irgendeiner fremden Ansicht zu zügeln. Ich schreibe, wie es mir gefällt.
0: Wegen seines politischen Engagements wurden Adolf Glasbrenner und seine Frau Adele Peroni aus dem Großherzogtum Mecklenburg-Strelitz verwiesen. Sie gingen erst nach Hamburg, kehrten später nach Berlin zurück. Dort starb er 1876, sie knapp 20 Jahre später.
6: Die Geschichten hinter den Gedenksteinen, die hören Sie heute in unserer kleinen Heimatkunde. 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

0: Er hat sich den Ort selbst ausgesucht. Dort, wo ein Granitstein an ihn erinnern wird. In dieser Woche ist der mächtige Stein in der Feldberger Seenlandschaft eingeweiht worden. 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Und in unseren Geschichten hinter den Gedenksteinen wollen wir Ihnen auch berichten, wer war eigentlich dieser Lebrecht Jeschke?
1: Die Blätter der Eichen färben sich langsam gelb. Durch ihr Laub raschelt ein warmer Wind. Schafe und Ziegen grasen hier auf dem Hauptmannsberg bei Feldberg. Aus 120 Metern Höhe wandert der Blick auf den Kawitzer See. Die Herbstsonne lässt sein Wasser glitzern. 70 Jahre ist es her, dass ein Biologiestudent aus Greifswald in diesen See abtauchte, um für seine Diplomarbeit die Unterwasserflora zu erforschen. Lebrecht Jeschke. Ihm zu Ehren haben sich Freunde, Familie und Wegbegleiter versammelt, darunter Tochter Anne Jeschke.
2: Ich freue mich, weil mein Vater ein Mensch war, der nur und hauptsächlich zuerst mit der Natur verbunden war und dann mit Menschen. Und dass jetzt hier Menschen in dieser wundervollen Natur sind, das finde ich sehr passend.
1: Gekommen sind sie, um an ihn zu gedenken, mit einem großen, von der Eiszeit rundgeschliffenen Granit. Darauf steht: Zum Gedenken an Dr. Lebrecht Jeschke, Forscher und Hüter von Natur und Landschaft. Zeit seines Lebens engagierte sich der promovierte Biologe für den Naturschutz. Er forschte vor allem Wälder und Moore. Zu seinen engen Wegbegleitern zählt der bekannte Moorforscher Michael Suko. Mit ihm schrieb er in den 1980er Jahren das Standardlehrbuch Moore in der Landschaft. 2022 erinnert sich Jeschke an die Schwierigkeit, alle Moortypen zu beschreiben, die er als DDR-Bürger nicht bereisen und erforschen konnte.
3: Das war das Abenteuer. Wir haben Dinge beschrieben, die wir nicht gesehen haben, sondern nur aus der Literatur kennengelernt hatten. Aber wir hatten Freunde natürlich im Westen, die uns dann auch mit Bildern unterstützt haben. Aber so ein Buch zu schreiben, zu machen, das war die erste große gemeinsame Herausforderung.
1: Nach der Wende holten Jeschke und Suko das nach, unternahmen gemeinsam Reisen, um die Natur anderer Länder und Kontinente zu erforschen. Suko war es auch, der die Idee des Gedenksteins aufbrachte.
4: Persönlich war er, ich denke, einer meiner tiefsten und engsten Freunde. Und das nicht nur, weil er so ein charmanter und freundlicher Mensch war, sondern weil er eben um die Fragen der Zeit rang und immer Hoffnung gab, immer ausstrahlend war und sich unheimlich freuen könnte, wenn wir da in der Natur waren.
1: Lebrecht Jeschke hat sämtliche Naturschutzgebiete der DDR vorgeschlagen und etabliert, sagt der Geobotaniker und ebenfalls enger Freund Hannes Knapp. Bereits als junger Wissenschaftler habe Jeschke die Idee gehabt, den Wald Wald sein zu lassen, also nicht zu bewirtschaften, nicht zu pflegen. Seine Idee ist längst Realität. In den Kernzonen der Nationalparke darf Natur Natur sein, ohne menschliche Eingriffe. Dass es so gekommen ist, auch ein Verdienst Jeschkes. Gemeinsam mit Michael Suko und Hannes Knapp hat er das Nationalparkprogramm am Ende der DDR auf den Weg gebracht.
5: Naturschutz in Mecklenburg-Vorpommern hat er über Jahrzehnte ganz wesentlich mitgestaltet. Und die Nationalparke und Biosphärenreservate sind vielleicht sein größtes Verdienst.
1: So Hannes Knapp. Im Juli 2025 starb Lebrecht Jeschke im Alter von 92 Jahren. Seine Freunde hatten ihm vor seinem Tod mehrere Orte für einen Gedenkstein vorgeschlagen. Die Stubnitz auf Rügen im Nationalpark Jasmund, den er ja mit aus der Taufe gehoben hatte. Die Insel Film, wo er mit Hannes Knapp die Internationale Naturschutzakademie initiiert hatte, und die Feldberger Seenlandschaft.
5: Und dann sind wir mit ihm kurz nach seinem 92. Geburtstag hierher gefahren, haben ihn im Rollstuhl hier hochgebracht, in die Landschaft geschaut. Und es war klar, das ist der Ort.
1: Nun steht der große Granitstein auf dem Hauptmannsberg. Den Namen Lebrecht Jeschke kennen möglicherweise nicht viele Menschen. Doch die Wanderer, die hier im Naturpark Feldberger Seenlandschaft vorbeikommen, werden innehalten, um den atemberaubenden Blick auf den Kawitzer See zu genießen. Werden den Gedenkstein sehen und im besten Fall mit dem Smartphone erforschen, wer dieser Mann war. Und genau so wünschen es sich seine Wegbegleiter.
0: Claudia Arth war für uns in der Feldberger Seenlandschaft unterwegs. Und wie ein Schulprojekt die beiden Orte Teterow und Seattle in den USA zusammenbrachte, diese Geschichte gibt es gleich hier im Kunstgarten.

0: Und vielleicht singen wir irgendwann, vielleicht singen wir irgendwann, und vielleicht singen wir irgendwann wieder Panic at the Disco Songs.
1: 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Oktoberwochenende mit Heimatgeschichte hier im Kunstgarten. Wie kann man heute Kinder und Jugendliche an das Schicksal jüdischer Menschen in der Nazizeit heranführen? Das geht gut über Schulprojekte vor Ort. Denn so lernen die Mädchen und Jungen. Das, was damals passierte, das war gar nicht weit weg, sondern geschah den Nachbarn direkt um die Ecke. In Teterow sind auf dem Markt neue goldglänzende Stolpersteine eingefügt worden. An wen Sie erinnern, damit hat sich ein Schulprojekt der Europaschule Gymnasium Teterow beschäftigt. Und das hat so großen Anklang gefunden, dass sogar Gäste aus London und Seattle extra nach Mecklenburg-Vorpommern gekommen sind.
2: Achte auf deine Gedanken, denn sie werden Worte. Achte auf deine Worte, denn sie werden Handlungen. Achte auf deine Handlungen, denn sie werden Gewohnheiten. Achte auf deine Gewohnheiten, denn sie werden dein Charakter. Achte auf deinen Charakter, denn er wird dein Schicksal.
3: Mit eindringlichen Worten begrüßt Teterows Bürgermeister Robert Strassburg die Menschen auf dem Marktplatz. Rund 70 Leute sind gekommen, dafür. Hier werden gerade zwei goldglänzende Stolpersteine, hier Denksteine genannt, in der Teterower Innenstadt in den Gehweg eingefügt. Schülerinnen und Schüler der Europaschule Gymnasium Teterow haben sich in einem Wahlpflichtkurs im vergangenen Schuljahr mit jüdischen Familien aus Teterow beschäftigt.
4: Neben seinem Beruf war er von 1933 bis 1936 der Vorsteher der jüdischen Gemeinde in Teterow. Am 19. November 1942 wurde er dann von Berlin aus ins Ghetto Theresienstadt deportiert und starb dort an den grausamen Bedingungen.
3: Die Schülerinnen und Schüler haben Bücher gewälzt, im Internet recherchiert und das Stadtarchiv durchforstet, um die Lebensläufe der zur Zeit des NS-Regimes deportierten und ermordeten Juden möglichst komplett zu rekonstruieren. Eine der Schülerinnen ist Marie Stier, mittlerweile in der 11. Klasse.
5: Die Informationen zu finden und die Quellenarbeit waren auch schon herausfordernd, weil wir ja auch ein paar Lücken hatten. Wir konnten nicht alles beantworten. Und man hat ja auch so eine gewisse Verantwortung darüber dann, was man dann verbreitet und auch wie erzählt.
6: Also manchmal war auch wirklich so, nein, da sind schon wieder 50 neue Seiten, die wir durcharbeiten müssen. Aber wenn man dann wieder ein Detail gefunden hat, das man ergänzen konnte, denn Marie hat ja auch die Lücken angesprochen, also man findet so ein Puzzleteil, dann, ja, dann belebt das auch einfach und dann trägt man das Projekt gemeinsam weiter.
3: Ergänzt Stefanie Jährling, eine der Lehrerinnen, die das Projekt betreut haben. Insgesamt 15 Denksteine gibt es jetzt in der Teterower Innenstadt. Der Landesbeauftragte für jüdisches Leben und gegen Antisemitismus, Nikolaus Voss, sieht darin ein klares Signal.
7: Dass wir unsere jüdischen Freunde, die hier in Teterow gelebt haben, nicht vergessen, egal ob sie fliehen konnten oder ob sie von den Nationalsozialisten umgebracht worden sind. Und das in einer Zeit, wo rechtsextreme Kräfte wieder an Einfluss gewinnen, ist das, glaube ich, ein gutes und ein mutiges Signal.
3: Das Ehepaar Shenfield ist aus London gekommen. Die Mutter von Martin Shenfield, Gerda Samuel, wurde in Teterow geboren. 1939 konnte sie fliehen und kehrte ihrer Heimat lange den Rücken. Erst 70 Jahre später kam sie wieder zurück und besuchte Teterow bis zu ihrem Tod 2018 noch mehrere Male. So entstand auch die Verbindung von ihrem Sohn Martin Shenfield und seiner Frau Françoise zu Teterow. Mit dem ehemaligen Bürgermeister sind sie bis heute befreundet.
8: Wenn man an eine Person denkt oder zwei oder eine Familie, dann hat es mehr Bedeutung. Es ist viel einfacher zu begreifen. Und dann kann man das mit 1000, 100 oder einer Million multiplizieren, anstatt bei dieser Tragödie einfach nur an Zahlen zu denken. Wir sind den jungen Menschen sehr dankbar.
3: Dass die beiden nach Teterow gekommen sind, ist auch für Schülerin Marie Stier etwas Besonderes. Direkt nach einer Prüfung hat sie die beiden getroffen. Ganz überraschend.
5: Du sollst einmal ins Büro kommen und dann saßen da halt Martin und Françoise und ich habe es am Anfang gar nicht gereilt, weil ich habe gerade meine Rede gehalten, das war auf Note, ich wusste auch gar nicht, was ich sagen sollte. Ich saß wirklich einfach nur stur da, weil das irgendwie so krass für mich war.
3: Für Martin Shenfield ist wichtig, dass die Leute etwas bewirken wollen.
9: Auch wenn man nur ein bisschen macht, es schafft, dass die Menschen zumindest ein bisschen mehr darüber nachdenken, wie sie andere wegen einer anderen Hautfarbe, weil sie anders sprechen oder ihre Religion kategorisieren. Dass meine Frau und ich hier sind, ist ein kleiner Schritt und ich bin froh, hier zu sein und hoffe, dass es einen Effekt hat.
3: Schülerinnen, Schüler, Schule und auch alle weiteren Partner Partner des Projektes wollen das auf jeden Fall weiterführen und so die jüdische Geschichte Teterows sichtbar machen.
1: Dennis Mollenhauer aus unserem Ostseestudio berichtete aus Teterow.

0: aufrecht und widerständig unter zwei deutschen Diktatoren. Das steht in Greifswald auf einer Gedenktafel, die vor kurzem enthüllt wurde. Hier im Kunstgarten auf NDR1 Radio MV erzählen wir ja heute Abend die Geschichten hinter diesen Erinnerungssymbolen. Denn auch hier haben sich Menschen stark gemacht dafür, dass das Schicksal der betroffenen Personen nicht vergessen wird. Und jetzt geht es um Ernst Lohmeyer, einst Rektor der Uni in Greifswald.
1: Der evangelische Theologe Ernst Lohmeyer, Mitglied der Bekennenden Kirche, wurde 1935 im nationalsozialistischen Deutschland von Breslau nach Greifswald strafversetzt. Nach dem Zweiten Weltkrieg war er dann für den Neubeginn der Universität die Idealbesetzung Weiß Christfried Böttrich.
2: Nahezu die gesamte Professorenschaft war belastet. Lohmeyer war einer der ganz wenigen nicht belasteten Professoren, an dessen antifaschistischer Grundhaltung überhaupt kein Zweifel bestehen konnte. Und da hat man ihn betraut, den Wiederaufbau der Universität vorzubereiten.
1: Professor Christfried Böttrich war, bis er im vergangenen April in den Ruhestand ging, ein Nachnachfolger von Ernst Lohmeyer am Lehrstuhl für Neues Testament. Er kennt sich bestens mit dessen Biografie und der Geschichte um die Wiedereröffnung der Universität aus.
2: Da war die ganze politische Prominenz und auch die sowjetische Militäradministration vorhanden. Und dort sollte Lohmeyer dann auch als Rektor bestätigt werden. Aber in der Nacht vor dieser feierlichen Wiedereröffnung ist er dann vom NKWD, dem sowjetischen Geheimdienst, verhaftet worden. Und am nächsten Morgen, als dann der Festakt in der Aula der Universität stattfinden sollte, blieb der Stuhl des Rektors leer.
1: An jene Nacht im Februar 1946 erinnerte sich die Tochter von Ernst Lohmeyer, Gudrun Otto, in den 90er Jahren folgendermaßen.
3: Um Mitternacht wurde ich geweckt. Ich war damals 19. Ich drängte mich an meinen Vater. Er fasste mich an der Hand. Aber wir waren alle stumm. Die Männer nahmen meinen Vater in die Mitte und sie gingen die Treppe runter. Ich ging auf den Balkon und rief runter, auf Wiedersehen. Und mein Vater drehte sich noch einmal halb um und sie verschwanden in der Nacht.
1: Ernst Lohmeyer war kein Kommunist, betont Christfried Böttrich. Er war Demokrat und stand dem Aufbau der neuen sozialistischen Ordnung kritisch gegenüber.
2: Wir wissen, dass der Auslöser dieser Verhaftung offensichtlich eine Denunziation gewesen ist. Er stand zwischen den Fronten der KPD-Leitung in Schwerin und der Militäradministration in Karlshorst. Und in dieser Zeit, in dieser chaotischen Nachkriegszeit, da genügte eine solche Denunziation, um einen Menschen erst einmal dem Leben zu entreißen.
1: Denn der Theologe soll als Reserveoffizier im Zweiten Weltkrieg an Verbrechen beteiligt gewesen sein. Erst 1996 wurde Ernst Lohmeyer rehabilitiert und das Todesurteil von der Militäroberstaatsanwaltschaft Moskau formell aufgehoben. Doch was wusste die Familie, was die Greifswalder über das Schicksal von Ernst Lohmeyer nach 1946?
2: Lohmeyer war einfach weg. Die Familie hat erst Anfang der 50er Jahre von seinem Tod erfahren, offiziell dann erst 1958.
1: Und offiziell, so beschreibt es Christfried Böttrich, war Ernst Lohmeyer einer ideologisch motivierten Damnatio Memoriae, einer Verdammung des Andenkens ausgesetzt.
2: Man hat versucht, auch seinen Namen aus der Universitätsgeschichtsschreibung zu löschen. Alles, was bis dahin geschrieben wurde über die Wiederanfänge der Universität Greifswald, kam ohne den Namen Lohmeyer aus. Lohmeyer wurde tabuisiert. Natürlich, die Greifswalder wussten immer von dieser Geschichte, aber es war eine Geschichte, die eher unter vorgehaltener Hand erzählt wurde.
1: Die Familie Lohmeyer verließ dann Greifswald in Richtung West-Berlin. Tochter Gudrun Otto setzte sich jahrzehntelang vehement für die Rehabilitierung ihres Vaters ein. Gudrun Otto starb 2004.
0: Axel Seitz berichtete für NDR1 Radio MV. Ja, im Kunstgarten waren wir heute Abend in Teterow, Neustrelitz, in der Feldberger Seenlandschaft und in Vorpommern in Greifswald. Und gleich sind wir in Rogetz. Denn hier stellte jemand tatsächlich eine fünfstellige Summe zur Verfügung, um einen großen Granitstein säubern und beschriften zu lassen. Für wen? Das berichten wir gleich.

0: Mecklenburg-Vorpommern erinnert. Nächste Woche zum Beispiel an Werner Lindemann. Am 7. Oktober wäre der Schriftsteller und Autor von zahlreichen Kinderbüchern 100 Jahre alt geworden. Schulen bei unserem Land sind nach ihm benannt und Sie kennen möglicherweise auch seinen Sohn Till, den Sänger der Band Rammstein. In der Kunsthalle Rostock wollen wir am Mittwoch ein ganz besonderes Literaturcafé aufzeichnen und das wird dann hier auch im Programm von NDR Radio MV zu hören sein. Ja, und ums Erinnern geht es ja auch hier heute im Kunstkarten. Wir erzählen die Geschichten hinter den Gedenksteinen, die kürzlich bei uns im Land enthüllt wurden. So in Rogez bei Malchow. Das war zuletzt der Heimatort von Alexis Freiherr von Rönne. Ein Wehrmachtsgeneral, der in Plötzensee hingerichtet wurde.
1: Am 20. Juli vor 82 Jahren berichtet der damalige Großdeutsche Rundfunk:
2: Mordanschlag gegen den Führer, der Führer unverletzt.
1: Hitler überlebt das Attentat, das Klaus Schenk Graf von Stauffenberg auf ihn in seinem Quartier Wolfschanze verübte. Stauffenberg wird noch in derselben Nacht hingerichtet. In der Folge verhaften und ermorden die Nationalsozialisten viele weitere Mitglieder des militärischen Widerstands. Auch Alexis Freiherr von Rönne. Zwar war er nicht direkt beteiligt, dennoch wusste er von dem geplanten Anschlag. In Rogez bei Malchow, dem letzten Wohnort vor seiner Hinrichtung in Berlin-Plötzensee, wurde nun ein Findling mit einer Inschrift eingeweiht.
3: Ich habe den Stein eben hier näher bewundert und dann fiel mir das ein, dass man den auch als Erinnerung an Vorkommnisse aus dem Dritten Reich sichtbar machen kann. Na, das ist für mich eine Erfüllung. Ich werde im Januar 92 Jahre, das ist so, naja, für mich eine Erfüllung des Lebens, wenn man so will. Ich habe hier nur nicht mehr allzu viele Jahre vor mir.
1: Richard Petzold aus Rogez hat den Findling reinigen und beschriften lassen für etwa 12.000 Euro. Der 91-Jährige kommt ursprünglich aus Thüringen, hat großes Interesse an Geschichte.
3: Das ist ja was, was auch jetzt in der Zeit wieder in Erinnerung gebracht werden sollte. Wir haben wieder einen mächtigen Diktator im europäischen Raum. Also es ist hochaktuell, würde ich sagen. Eine Erinnerung an das, was hier das Dritte Reich auch angestellt hat. Deutschland lag in Trümmern, 45, durch einen Verrückten hier, so einen Größenwahnsinnigen wie Hitler.
1: Almut Krasemann, die jüngere Tochter von Alexis Freiherr von Rönne, war zum Zeitpunkt seines Todes noch ein Baby. Zu ihrer Taufe im Herbst 1943 hat ihr Vater sie das erste und gleichzeitig letzte Mal gesehen. Sie selbst kennt ihren Vater nur aus Erzählungen, anders als ihre 6 Jahre ältere Schwester, die in diesem Jahr verstorben ist.
4: Meine Schwester ist in Berlin geboren und hier aufgewachsen bei den Großeltern, die sie sehr liebte und wo sie auch sehr beliebt war. Und mein Vater liebte sie abgöttisch. Und mit dem Tod meines Vaters verlor sie ihre gesamte Mitte. Und sie konnte hier auch nach Rogez nicht mehr kommen, weil sie das neue Rogez nicht mehr annehmen konnte.
1: Nach der Hinrichtung des Vaters fürchtete die Familie bis Kriegsende selbst verhaftet zu werden. Die Angst war groß, dass die Mutter ins KZ kommt, die große Schwester in ein Heim gesteckt und die kleine Almut zur Adoption freigegeben wird.
4: Viele Leute in der damaligen Zeit mieden uns, weil sie nicht hineingezogen werden wollten in das Geschehen mit dem 20. Juli und Angst hatten, von in das Visier der Gestapo zu geraten. Und dadurch verloren wir ziemlich viele Freunde und Verwandte, aber nicht alle.
1: Nach 1945 ging das Chaos weiter, erzählt Almut Krasemann. Die Lebensversicherung, die ihrer Mutter nach dem Tod ihres Vaters zugestanden hätte, wurde ihnen verwehrt.
4: Es wurde stattdessen gesagt, dass sein Tod ja eigentlich einem Selbstmord geglichen hätte und dass dafür keine Mittel zur Verfügung stünden. Und nach 1945 kriegten wir allerdings in der ersten Flüchtlingsstation in der Nähe von Freiburg bei Cuxhaven, kriegten wir von der englischen Besatzungsmacht, kriegten wir ein kleines monatliches Zwischengeld. Als Opfer des Faschismus bekamen wir eine Unterstützung.
1: Die Ehrung für ihren Vater, den sie nicht kennenlernen konnte, ist für Almut Krasemann ein tröstliches Zeichen der nachträglichen Anerkennung. So sieht es auch Richard Petzold, der sich für das Mahnmal stark gemacht hat.
3: Weil hier was ein Stück Geschichte passiert ist. Hier hat sich jemand wie in Hitler aufgelehnt. Das war schon mutig.
0: Beatrice Böse berichtete aus Rogez bei Malchow. Ja, und das war's für diesen Sonntag. 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Mein Name ist Katrin Weigel. Bis zum nächsten Mal.

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1: Um 20 Uhr mit Milat Kupay. Die zentralen Feierlichkeiten in Bremen rund um den Tag der Deutschen Einheit enden heute Abend gegen 22 Uhr. Die Verantwortlichen haben schon jetzt eine vorläufige Bilanz gezogen. Und die fällt positiv aus. Aus Bremen, Birgit Sagemann.
2: Ein grandioses Fest, sagt Bremens Bürgermeister Andreas Bovenschulte. Und das hätten ihm auch viele Besucher und die Kollegen aus anderen Ländern bestätigt. Stimmung, Wetter, Veranstaltungsangebot, alles bestens, so Bovenschulte. Bremen habe sich gut präsentiert und darauf könne man stolz sein. Um 22 Uhr am Abend gehen 3 Tage Einheitsfeier bei bestem Wetter zu Ende. Die ursprünglich erwartete Zahl von insgesamt 450.000 Besuchern dürfte am Ende noch übertroffen werden. Denn schon an den ersten beiden Tagen kamen rund 400.000 Menschen.
1: Nach seinem Überraschungsbesuch in Kiew hat Kanzler Merz betont, wie wichtig eine verlässliche Unterstützung für die Ukraine ist. Das liege auch im deutschen Interesse, sagte Merz im Bericht aus Berlin in der ARD. Außerdem sei eine stabile deutsche Regierung für die gesamte Stabilität Europas gerade in diesen turbulenten Zeiten wichtig. Aus Berlin, Tim Aßmann.
3: Viele Menschen in Deutschland würden das im Augenblick vielleicht unterschätzen, sagte Merz. Wenn in Sachsen-Anhalt eine Regierung unter Führung der AfD und in Berlin unter Führung der Linken entstehe, sei das kein Beitrag zur Stabilität Deutschlands. Es sei jetzt an uns allen, das Richtige für Deutschland zu tun, um eine Chance zu haben, ein stabiles Land in der Mitte Europas zu bleiben, appellierte der Bundeskanzler. Mit Blick auf die schwarz-rote Bundesregierung erklärte Friedrich Merz, man müsse zusammenbleiben und das Land nach vorne bringen. Er sei fest entschlossen, das zu tun, bekräftigte der Kanzler.
1: Die Unionsfraktion im Bundestag hat einen Vorstoß von Hessens Ministerpräsident Rhein zum Umgang mit der AfD zurückgewiesen. Der CDU-Politiker hatte vorgeschlagen, der AfD nicht weiter die Vorsitzendenposten in Bundestagsausschüssen zu verwehren. Die parlamentarische Geschäftsführerin der Unionsfraktion, Dos Santos Vins, lehnte einen Kurswechsel ab. Es gebe keinen Anspruch auf einen Vorsitz, sagte sie der Nachrichtenagentur AFP. Die AfD hat das Recht, mehrere Ausschussvorsitzende vorzuschlagen. Ihre Kandidaten haben eine Mehrheit aber bisher verfehlt. In Hannover haben Experten des Kampfmittelräumdienstes 2 US-Fliegerbomben aus dem Zweiten Weltkrieg entschärft. Die Bomben waren nach Sondierungsarbeiten für ein geplantes Neubaugebiet im Stadtteil Miesburg gefunden worden. 17.500 Menschen mussten deswegen heute das Sperrgebiet rund um die Fundstelle verlassen. Sie können jetzt wieder in ihre Häuser und Wohnungen zurückkehren. Das waren die Nachrichten. Das Wetter in Norddeutschland: in der Nacht wechselnd bewölkt, gebietsweise Nebelbildung, Tiefstwerte 14 bis 5 Grad. Morgen bei Sonne und Wolken meist trocken, 17 bis 22 Grad. Und die Zeit, es ist 20.03 Uhr.
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1: Und da haben wir eine Meldung: die A23 Hamburg Richtung Heide zwischen Pinneberg Mitte und Elmshorn, 6 Kilometer stockender Verkehr. Gute Fahrt.
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4: 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Ja. Gott, ich bin ja nicht führt, um was mitzubringen. Ne?
2: Ja, ich kann mich einfach besinnen. Ne? 80er ja, Jahren, so. Vivian Sharp, ob all die Sachen, Uten ja. Westen, ich wir so vier Teilen, fünf Teilen. Ne? Und mir immer die Lü, Hanemer, Grotöllern, die können auch mal fahren. Und ich weiß, dass wir immer das Grötzte.
0: Und Kugelkaugummi, das will heute überhaupt keine mehr essen.
2: Nee.
0: Ne? Diese runden Dinger. Was haben wir uns doch gefreut, wenn wir mal da so was abkriegen haben.
2: Von der großen Abenteuer in die große Welt kam wie Nuto die Lüttenabenteuer in uns Lüttwelt. Herbert, die möchte ich fragen, das habe ich gehört, wenn ich in Haafst nu Pilze säugen will.
5: Ich mag das so. Es gibt auch Rituale, das kenne ich von Sport her. Erst linken Schau, dann rechts Schau. So mag ich das auch. Das dürft nur das eine Metz sein, der eine Korf dürft das sein. Und dann geht das los. Und dann nehme ich mich so für so 3 bis 4 Stunden maximal. Ne? So viel die Beine einträgen. Ne? So, und dann gehe ich rein in den Wald. Und wie gesagt, man wird locker dabei bleiben. Man dürft da nicht verzagen.
2: Sonst hauen die ab.
5: Sonst hauen sie ab, ja. Sonst hauen sie ab. Ne? Also wenn man einen schönen Pilz sieht, dann wird man runtergehen. Und man wird auch mit den Augen wiedergehen. Von da innen sieht man nämlich auch noch Betten, was so Teidenmeter wieder und so weiter, was man von Borben gar nicht sein hätte. Ja. Die Pilz tarnt sich natürlich auch. Der sieht auch so gut wie das Blatt, das Beukenblatt oder das Eichenblatt, hätte er auch eine Tarnfarbe. Und ja, das ist vielleicht so ein Hinweis, den ich geben kann. Und dann so ein besonderer Pilz, der jetzt nachher auch im Ende September kommt, das ist der Krause Kluck. Mhm. Und da habe ich die Erfahrung gemacht, die wirst immer östlich. Also wenn man durch den Wald gehen deit, man braucht nicht in Süden oder Westen kicken oder Norden ja sowieso nicht. Also Hai hält sich immer so östlich hält er sich ab. Ne?
2: Und wenn du so ganz locker bist und du läufst so locker durch den Wald, tälst du die eine Stät?
5: Ich sülf's
2: nicht. Als alte Sportler?
5: Ja, so. Ich sülf's nicht. Ich lasse den Zähler mitgehen. Am Handy ist ja mit Zählmöglichkeiten mit dabei. Ja. Ne?
2: Aber das ist dir dann schon auch wichtig. Ja. So Tein Pilzen.
5: Ja.
2: 8000 Schritt.
5: Ja, das ist mir wichtig. Jawohl, das passt zusammen. Der Ehren, der Ost und auch der Schritt, das ist dann eins, was zum Schluss klarkommt.
2: Und was magst du mit den Pilzen, wenn du sie denn gefunden hast?
5: Das ist auch so eine lustige Sache bei uns, tust. Wenn ich ankomme, meine Frau fragt mich, hast du was? Ja, denke ich, ne? Dann haben wir so eine Abkürzung, PPD und PPN. Und diese Frage stelle ich ihr immer. Ne? PPD heißt Pilze putzen doch und PPN heißt Pilze putzen nicht. Die mit Zähnen nämlich immer putzen.
2: Das ist ja Ökonomie in der Sprache.
5: Ja, ne? Ja, und wenn ich Toffel habe, ne? Also drögen oder inwecken tun wir nichts. Dann habe ich so Leute hier bei mir, hier eine olle Ärztin, die ich gaut kann.
2: Oh ja, das ist schon mal wichtig, die möchte einen Sekwarm
5: holen.
2: Oh,
5: immer wichtig, ich kann immer kommen. Die freut sich wie ein Lüttkind, wie der Lüttieren freut sich, wenn ich welche hinbringe. Und so sind so 3, 4 Stellen, die sich alle freuen und die kriegen dann auch ihr Teil ab von mir.
2: Ja, wunderbar. Fell Erfolg, Tobi. Wir haben die Haafs kommt ja erst. Weidmanns Heil sagt dann schon nicht, aber dann wünsche ich immer eine volle Pann an Giftpilz, Tobi und Hallimasch und vielen Dank in die Runden an Lisa Jürs, Ilona Warning, Heiko Brunner und Herbert Köpke. Dankeschön.
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2: Um 21 Uhr mit Milat Kupay. Die zentralen Feierlichkeiten in Bremen rund um den Tag der Deutschen Einheit gehen am späten Abend zu Ende. Die Verantwortlichen haben schon jetzt eine vorläufige positive Bilanz gezogen. Aus Bremen Birgit Sagemann.
3: Ein grandioses Fest, sagt Bremens Bürgermeister Andreas Bovenschulte. Und das hätten ihm auch viele Besucher und die Kollegen aus anderen Ländern bestätigt. Stimmung, Wetter, Veranstaltungsangebot, alles bestens, so Bovenschulte. Bremen habe sich gut präsentiert und darauf könne man stolz sein. Um 22 Uhr am Abend gehen 3 Tage Einheitsfeier bei bestem Wetter zu Ende. Die ursprünglich erwartete Zahl von insgesamt 450.000 Besuchern dürfte am Ende noch übertroffen werden. Denn schon an den ersten beiden Tagen kamen rund 400.000 Menschen.
2: Bundeskanzler Merz hat der Ukraine bei seinem Besuch in Kiew weitere Militärhilfen von insgesamt 1 Milliarde Euro zugesagt. Unter anderem geht es um modernste Abfangdrohnen. Merz sagte im Bericht aus Berlin, dass es bei der Entwicklung der Flugobjekte zuletzt Durchbrüche gegeben habe.
4: Das ist auch ein Schutz für uns, denn wir wollen uns ja auch gegen solche Angriffe und müssen uns gegen solche Angriffe schützen. Wir unterstützen die Ukraine jetzt noch einmal auch finanziell für die Beschaffung. Und umgekehrt habe ich heute mit der großen Wirtschaftsdelegation eine ganze Reihe von Unternehmen aus der Ukraine gesehen. Und wir haben Vereinbarungen getroffen über mehr als 6 Milliarden Euro jetzt für Aufträge, die an gemeinsame Unternehmen gehen. Also es ist auch ökonomisch richtig, mit der Ukraine weiter zu arbeiten. Und genau das ist das Ergebnis meines heutigen Besuches. Ich bin damit, was diesen Teil betrifft, sehr zufrieden.
2: Bundeskanzler Merz. Bei schweren Unwettern in Ostspanien sind am Wochenende mindestens 3 Menschen ums Leben gekommen. Eine Person wird noch vermisst. Für die Region Katalonien gilt weiter eine Unwetterwarnung des spanischen Wetterdienstes. Gestern waren in der Innenstadt von Barcelona innerhalb von 24 Stunden 190 Liter Niederschlag pro Quadratmeter gefallen. Solche starken Regenfälle sind zu dieser Jahreszeit in dem Gebiet nicht selten. Meteorologen gehen aber davon aus, dass der Klimawandel das Wetterphänomen verstärkt. In Hannover haben Experten des Kampfmittelräumdienstes 2 US-Fliegerbomben aus dem Zweiten Weltkrieg entschärft. Die Bomben waren nach Sondierungsarbeiten für ein geplantes Neubaugebiet im Stadtteil Miesburg gefunden worden. Nach der Entschärfung können 17.500 Menschen wieder in ihre Häuser und Wohnungen zurückkehren. Das waren die Nachrichten. Das Wetter in Norddeutschland. In der Nacht wechselnd bewölkt, gebietsweise Nebelbildung, Tiefstwerte 14 bis 5 Grad. Morgen bei Sonne und Wolken meist trocken, 17 bis 22 Grad. Am Dienstag im Norden gelegentlich Schauer, im Süden länger freundlich, 18 bis 22 Grad. Und am Mittwoch weitere Schauer, teils auch etwas Sonne, bei 15 bis 23 Grad. Es ist 21.03 Uhr.
5: Und hier ist der Verkehrsservice für den ARD-Abend. A4 Richtung Frankfurt zwischen Stadtroda und Jena Zentrum. Behinderungen nach einem Unfall im Baustellenbereich. Das ist die einzige Störungsmeldung, sonst freie Fahrt für Sie. Und wir wünschen eine gute Fahrt durch den Abend.
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5: Aus Thüringen. Aus Erfurt. Von MDR Thüringen begrüße ich Sie ganz herzlich. Romy Anders mein Name und ich wünsche Ihnen einen schönen Sonntagabend.

die ist da auch total hinterher und macht uns den Alltag damit ein ganzes Stück schöner und auch leichter. Dankeschön für Ihre Mail. Und wie halten Sie es denn? ard-abend@mdr.de. Tom aus Wismar schreibt, ich finde die ersten 5 Tage nach dem Wochenende, das sind immer die schlimmsten. Dann geht's. Punkt, Punkt, Punkt. Gruß Tom. Die ersten 5 Tage nach dem Wochenende, okay, kann man so sehen. Aber so in Richtung positives Denken, vielleicht haben Sie da auch noch was. Wir freuen uns über Inspirationen, Motivationssprüche, Motivationsgedanken zum Wochenstart. ard-abend@mdr.de oder Sie rufen an 0800 80 80

0: Sonntagabend, so kurz vorm Wochenstart. Wir sind heute beim ARD-Abend auf der Suche nach Ihren Motivationsgedanken, nach Motivationssprüchen auch. Wie machen Sie sich selber Lust auf morgen? Lust auf die neue Woche? Ich hatte ja erzählt, mein Motivationsgedanke, ich setze mich ab morgen früh gleich dafür ein, dass es einen Tag zwischen Samstag und Sonntag gibt, dass es neu eingeführt wird. Ein Sonntag. 3 Tage Wochenende, das wäre schon schön. 0800 80 80 110. Und was sagen Sie?
1: Hallo, ich bin der Reinhard aus Neuroda bei Ilmenau.
0: Hallo.
1: Ich hätte einen Spruch.
0: Ja.
1: Und zwar, wieder ist ein Tag zu Ende. Ach, wie freuen sich meine Hände. Und haben wir auch nicht viel gemacht, so haben wir doch den Tag vollbracht.
0: Ja, das geht immer. Gut. Dankeschön, Reinhard. Kann man genauso machen. 0800 80 80 110. Oder Sie schreiben ard-abend@mdr.de. Wir freuen uns und wünschen natürlich einen schönen Sonntagabend, einen angenehmen Tagesausklang.

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7: Zwei Minuten nach 9:30. Hier ist der Verkehrsservice für den ARD-Abend. Und das ist auch mal ganz schön. Wir haben überhaupt nichts, keine Störungsmeldung für Sie. Freie Fahrt. Und damit wünschen wir eine gute Fahrt und natürlich ein baldiges Ankommen.
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7: Sonntagabend in Deutschland. Die Lichter sind an. Ruhe zieht ein. Draußen zieht der Nebel auf. Und wir wünschen einen schönen Tagesausklang.

0: Lieblingshits beim ARD-Abend. Das war Musik von Melanie C. Und wir wissen, dass es gerade jetzt zum Sonntagabend doch so ein bisschen Wehmut geben könnte. Das schöne Wochenende vorbei, der Alltag, der startet morgen wieder. Gerade auch für Pendler heißt es, sich auf den Weg zu machen, zur Arbeit, weg von den Lieben daheim. Morgen startet alles von vorn. Und da suchen wir heute Abend nach Motivationsgedanken, nach schönen Sprüchen, wie der Einstieg in den Alltag ohne weiteres gelingen kann, mit einem guten Gefühl. 0800 80 80 110. Die Rumi hier, hallo.
1: Ja, Namen schön, Rumi. Hier Petro aus Wiesenburg.
0: Hey.
1: Ja, meine Devise ist, arbeite ruhig und gediehen, was nicht schafft, bleibt liegen. Ich wünsche euch einen schönen Abend noch.
0: Yes, danke. Auch so kann man es angehen. Das ist jetzt nicht immer von Vorteil, so eine Einstellung, aber man bleibt definitiv entspannt.

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1: Um 22 Uhr mit Milat Kupay. Nach seinem Überraschungsbesuch in Kiew hat Kanzler Merz betont, wie wichtig eine verlässliche Unterstützung für die Ukraine ist. Das liege auch im deutschen Interesse, sagte Merz im Bericht aus Berlin in der ARD. Außerdem sei eine stabile deutsche Regierung auch für Europa wichtig. Aus Berlin Tim Aßmann.
2: Viele Menschen in Deutschland würden das im Augenblick vielleicht unterschätzen, sagte Merz. Wenn in Sachsen-Anhalt eine Regierung unter Führung der AfD und in Berlin unter Führung der Linken entstehe, sei das kein Beitrag zur Stabilität Deutschlands. Es sei jetzt an uns allen, das Richtige für Deutschland zu tun, um eine Chance zu haben, ein stabiles Land in der Mitte Europas zu bleiben, appellierte der Bundeskanzler. Mit Blick auf die schwarz-rote Bundesregierung erklärte Friedrich Merz, man müsse zusammenbleiben und das Land nach vorne bringen. Er sei fest entschlossen, das zu tun, bekräftigte der Kanzler.
1: In Bremen gehen am Abend die Feierlichkeiten rund um den Tag der Deutschen Einheit zu Ende. Alleine an den ersten beiden Tagen besuchten insgesamt 400.000 Menschen die Veranstaltung in der Hansestadt. Dazu gehörten ein Bürgerfest sowie ein Gottesdienst und ein offizieller Festakt am gestrigen Feiertag. Der Bremer Bürgermeister Bovenschulte zog eine positive, vorläufige Bilanz des dreitägigen Festes. Die Stadt habe geglänzt, sagte der SPD-Politiker. Das Oktoberfest in München geht heute mit einem Rekordergebnis zu Ende. Mit 7,4 Millionen Besuchern kamen so viele Menschen wie nie zuvor zu dem großen Volksfest. Aus München, Birgit Grundner.
3: Erneut machten die Einheimischen den größten Teil der Besucher aus. Die internationalen Touristen kamen vor allem aus den USA, aus Italien und aus Österreich. Das Oktoberfest habe internationale Strahlkraft, sagt Wiesnchef Christian Schaap. Die Wirte haben 6,7 Millionen Maß Bier ausgeschenkt, mehr als im vergangenen Jahr, und auch beim Essen gab es ein Plus. Die Schausteller sind ebenfalls sehr zufrieden, auch wenn sie eine leichte Konsumzurückhaltung festgestellt haben.
1: In Äthiopien haben Regierungstruppen die Kontrolle über ein Rebellengebiet im Norden des Landes übernommen. Sie rückten in die Stadt Mekele ein und besetzten unter anderem den Flughafen. Die Kämpfer der Volksbefreiungsfront von Tigray waren zuvor abgezogen. Die Rebellen waren bereits 2020 aus ihrer Hochburg vertrieben worden. Sie zogen sich damals in die Berge zurück und eroberten das Gebiet nach einem Jahr zurück. Das waren die Nachrichten. Das Wetter in Deutschland: wechselnd bewölkt und von der Schwäbischen Alb bis zu den Alpen gebietsweise schauerartiger, vereinzelt gewittriger Regen bei 14 bis 4 Grad. Morgen überwiegend freundlich, ganz im Norden und Süden jedoch wechselhaft bei 17 bis 25 Grad. Am Dienstag im Norden und bewölkt mit Schauern, sonst überwiegend heiter, 18 bis 25 Grad. Es ist 22.03 Uhr.
4: Und hier ist der Verkehrsservice für den ARD-Abend. Freie Fahrt für Sie, uns liegen überhaupt gar keine Störungsmeldungen vor. Und auch mal eine schöne Nachricht, schön kurz, der Verkehr.
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4: Einen schönen Sonntagabend. Heute hören Sie mal wieder etwas anders mit mir. Romy Anders und wunderschöner Musik von Charles and Eddie. Would I Lie to You? Lieblingshit.

0: keine Wehmut am Sonntagabend? Klar, es ist schade, dass das Wochenende schon wieder vorbei ist. Morgen geht der Alltag wieder los, aber mit der richtigen Einstellung gelingt es definitiv besser. Motivationsgedanken oder gar ein schöner, lustiger Motivationsspruch schreiben Sie an ard-abend@mdr.de. Und da schreibt der Christian aus Sonneberg: Ich sage mir jeden Abend, jeden Sonntagabend, ist doch sowieso gleich wieder Freitag und damit Wochenende. Und man sollte jeden schönen Moment genießen, sich auch an den kleinen Dingen im Leben erfreuen. Ganz liebe Grüße an alle von eurem Christian. Dankeschön. Und Sie können natürlich auch gerne anrufen an der 0800 80 80 110. Die Romy hier, hallo.
1: Ja, guten Abend, hier ist Ursula aus Kars.
0: Hi.
1: Ich möchte einfach nur mal einen Spruch zum Thema abgeben. Mhm. Und der heißt so: Du musst nicht die ganze Treppe sehen, geh einfach die erste Stufe. Das war mein Spruch zum Montag. Dankeschön.
0: Es klingt gut. Die Treppe, die lassen wir raus. Wir sehen die glänzende Stufe. Wir sehen nicht die ganze Arbeitswoche vor uns, sondern einen wunderschönen Montag, der im prächtigen Glanz vor uns liegt. Ja, das klingt doch gut. So machen wir's. Willkommen beim ARD-Abend. Einen schönen Sonntagabend wünschen wir. Es ist gleich 10:45.

Großartig. Eros Ramazzotti beim ARD-Abend. Der hatte ja eine OP an den Stimmbändern und muss das alles noch auskurieren und das muss alles richtig heilen. Und deswegen hat er sämtliche Konzerte, die eigentlich im Frühjahr, im kommenden Jahr stattfinden sollten, hier bei uns in Deutschland, die hat er verschoben aufs übernächste Jahr, auf 2028. Das heißt, 17. März, Eros Ramazzotti in München, Olympiahalle 2028. Am 1. April 2028 ist er in Düsseldorf und danach noch in Hannover und Mannheim. Also er kommt, aber erst im übernächsten Jahr. We don't need another hero. Tina Turner beim ARD-Abend.

kurz vor 11:30. Guten Abend. Der nächste Song hier bei uns beim ARD-Abend, das war in den 60ern damals schon ein echter Skandalsong. Denn wer singt schon über sexuelle Unzufriedenheit? Um Gottes Willen. Aber es geht ja hier gar nicht nur um Sex, es geht allgemein um die Unzufriedenheit. Es wird Kritik an der Gesellschaft geübt, an der Reizüberflutung, Ärger über all die nutzlosen Informationen, mit denen keiner was anfangen kann. Ärger, ja, riesengroßer Ärger. Denn I can get no satisfaction. Coole Nummer von den Rolling Stones. Jetzt am ARD-Abend.

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6: Eine Minute nach halb elf, 22.31 Uhr. Auch jetzt freie Fahrt für Sie, keine Störungsmeldungen. Oder, wie man es natürlich auch sehen kann, sehr schön, wenn der Verkehr mal kurz ist.
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6: Guten Abend, Deutschland, und einen angenehmen Tagesausklang mit uns.

Ihnen, die Sie noch unterwegs sein müssen oder unterwegs sein wollen, eine gute, eine sichere Fahrt. Allen, die schon wieder auf der Arbeit sind, Nachtdienst haben, haltet durch, es geht vorbei. Und wenn Sie uns bereits im Bett hören, auch schön. Gute Nacht und angenehme Träume.

Ihr lieben Nachtschwärmer, ihr lieben Frühaufsteher, der Poschi, der wartet schon wieder auf euch. Markus Poschlott gleich in der ARD-Hitnacht ab 11, ab 23 Uhr. Kommen Sie gut durch die Nacht, rein in den Montag. Vor allem haben Sie eine schöne neue Woche. Alles Liebe, Ihre Rumi Anders. Wiederhören.

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1: Um 23 Uhr mit Milad Kupay. Bei seinem Besuch in Kiew hat Bundeskanzler Merz der Ukraine weitere Unterstützung zugesichert. Er sagte dem Land Militär- und Infrastrukturhilfen von über 1 Milliarde Euro zu. ARD-Kiew-Korrespondentin Susanne Peterson fasst zusammen, warum Merz gerade jetzt in die Ukraine gereist ist.
2: Er selber sagt, dass es eben kurz vor dem Winter ein Besuch ist, weil die Ukraine in den kommenden Wochen ganz besondere Unterstützung von Deutschland, von den Partnern brauche. Und damit liegt er auch richtig. Also die Situation vor dem Winter ist wirklich schwierig. Es gibt viele Drohnen, die einschlagen. Es gibt neue Drohnen, die so schnell sind und eine solche Höhe fliegen können, dass sie sehr schwierig abzufangen sind. Das bereitet den Ukrainerinnen und Ukrainern große Sorge. Es gibt keine ausreichende Flugabwehr gegen Ballistik. Und vor diesem nächsten Kriegswinter jetzt, so hat es Merz formuliert, gilt es eben, die Ukraine ganz besonders zu unterstützen.
1: Auf einem Campingplatz am Südufer des Gardasees in Italien hat es heute Morgen gebrannt. Nach Angaben der Behörden wurden dabei 24 Menschen verletzt. Einer davon erlitt schwere Verbrennungen. Die meisten mussten wegen Kohlenmonoxidvergiftungen behandelt werden. Die Flammen zerstörten einen großen Teil des Campingplatzes, darunter einige Bungalow und Autos. Der Brand konnte unter Kontrolle gebracht werden. Über die Ursache ist noch nichts bekannt. Die Unionsfraktion im Bundestag hält an ihrer bisherigen Linie fest, keine AfD-Abgeordneten zu Vorsitzenden von Bundestagsausschüssen zu wählen. Zuvor hatte sich Hessens Ministerpräsident Rhein von der CDU für einen Kurswechsel ausgesprochen. Aus der Nachrichtenredaktion Hanna Agard.
3: Die Parlamentsgeschäftsführerin der Unionsfraktion, Katharina dos Santos-Vins, hat einen solchen Kurswechsel abgelehnt. Es gibt keinen Anspruch auf einen Ausschussvorsitz, sagte sie der Nachrichtenagentur AFP. Die AfD hat im Bundestag wie andere Fraktionen auch das Vorschlagsrecht für den Vorsitz mehrerer Fachausschüsse. Dort finden wichtige gesetzgeberische Arbeiten statt. Die von der AfD vorgestellten Kandidaten bekamen in den jeweiligen Wahlen nicht die Stimmen von Abgeordneten anderer Parteien und verfehlten deshalb die notwendigen Mehrheiten.
1: Bei schweren Unwettern in Ostspanien sind am Wochenende mindestens 3 Menschen ums Leben gekommen. Eine Person wird noch vermisst. Für die Region Katalonien gilt weiter eine Unwetterwarnung des spanischen Wetterdienstes. Gestern waren in der Innenstadt von Barcelona innerhalb von 24 Stunden 190 Liter Niederschlag pro Quadratmeter gefallen. Und das Wetter in Deutschland. Wechselnd bewölkt und von der Schwäbischen Alb bis zu den Alpen gebietsweise schauerartig. Vereinzelt gewittriger Regen bei 14 bis 4 Grad. Morgen überwiegend freundlich, ganz im Norden und Süden jedoch wechselhaft bei 17 bis 25 Grad. Dienstag im Norden bewölkt mit Schauern bei 18 bis 25 Grad. Und die Zeit 23.03 Uhr.
4: Und das ist der Verkehrsservice in der ARD-Hitnacht mit der A1 Lübeck-Hamburg. Hier ist die Norderelbbrücke in beiden Richtungen wegen Schwertransporten bis 5 Uhr mehrfach kurzfristig gesperrt. Die A1 Münster Richtung Dortmund ist zwischen Kamenzentrum und dem Kreuz Dortmund-Unna wegen einer Fahrbahnerneuerung bis Montag früh gesperrt. A2 Berlin Richtung Hannover zwischen Alleringersleben und Helmstedt Zentrum 3 Kilometer Stau. Die A7 Hamburg Richtung Flensburg zwischen Bordesholm und Warda nach einem Unfall gesperrt. Die A40 Duisburg-Essen zwischen dem Kreuz Duisburg und dem Kreuz Kaiserberg wegen Bauarbeiten in beiden Richtungen bis morgen gesperrt. Die A42 Emscher Schnellweg Kamp-Lindfort-Dortmund ist zwischen Herne-Krange und Baukau in beiden Richtungen bis Dienstag gesperrt. A59 Köln Richtung Düsseldorf zwischen Monheim und dem Dreieck Düsseldorf-Süd wegen Bauarbeiten bis Mitte nächsten Jahres gesperrt. Die A61 Mönchengladbach Richtung Venlo zwischen Kaltenkirchen und Grenzwald wegen Bauarbeiten bis morgen gesperrt. Das waren die Verkehrsmeldungen. Ich wünsche Ihnen eine gute Fahrt durch die Nacht.
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4: Mit Markus Poschlott. Hallo zusammen aus Magdeburg. Und wir legen mit Rick Astley los. Fleißiger Musiker, immer noch auf Tour. Jetzt bald wieder in Basel. In 2 Wochen der nächste Auftritt. Und eine neue Single ist auch draußen. Aber wir hören gern die Klassiker aus den 80ern.

Jetzt geht's um die Capulets, um die Montagues. Wir gucken einmal zu Shakespeare hier in der ARD Hitnacht. Die nächste Künstlerin, die jetzt kommt, hat tatsächlich Romeo und Julia gelesen und sich erinnert, als sie diesen Song geschrieben hat, den wir jetzt hören. Deswegen kommen Romeo und Julia auch im Text drinne vor. Wir springen in das Jahr 1989 und hören Madonna mit ihrem großen Hit von damals.

Es ist 23.20 Uhr. Achtung, es gibt eine Meldung aus dem Verkehrsstudio. Ein Falschfahrer auf der A66 zwischen Hanauer Kreuz und Bad Sodensalm-Münster kommt Ihnen ein Falschfahrer entgegen. Bitte fahren Sie äußerst rechts und überholen Sie nicht. Falschfahrer auf der A66 zwischen Hanauer Kreuz und Bad Sodensalm-Münster. Ein Falschfahrer. Bitte fahren Sie äußerst rechts und überholen Sie nicht. Lassen Sie das Radio an. Wir melden, sobald die Gefahr vorüber ist. Und ich

Berg Airport, dich wiedersehen. Hier ist die ARD Hitnacht. Freue mich, dass Sie dabei sind. Wir schalten uns nochmal schnell auf die A66. Der Falschfahrer ist dort immer noch unterwegs, und zwar zwischen dem Hanauer Kreuz und Bad Soden-Saalmünster. Da kommt Ihnen der Falschfahrer entgegen. Bitte fahren Sie äußerst rechts und überholen Sie nicht auf der A66 zwischen dem Hanauer Kreuz und Bad Soden-Saalmünster. So, wir melden Sie, sobald die Gefahr vorüber ist. Dann hören Sie es hier im Radio.

0: Damit ist es 23.31 Uhr. Das ist der Verkehrsservice in der ARD Hitnacht. Zunächst einmal mit dem Falschfahrer von der A66 zwischen Hanauer Kreuz und Bad Sodensaalmünster. Bekomme ich in diesem Augenblick die Freimeldung. Also kein Falschfahrer mehr unterwegs auf der A66. Soeben die Freimeldung. Kein Falschfahrer mehr zwischen dem Hanauer Kreuz und Bad Sodensaalmünster. Wunderbar, dann weiter auf die A1 Lübeck-Hamburg, die Norderelbrücke, immer wieder kurzfristig gesperrt wegen Schwertransporten, das Ganze bis ca. 5 Uhr. Die A1 Münster Richtung Dortmund, zwischen Kamenzentrum und dem Kreuz Dortmund-Unna wegen einer Baustelle bis morgen früh gesperrt. Die A7 Hamburg Richtung Flensburg zwischen Bordesholm und Warda nach einem Unfall gesperrt. A40 Duisburg-Essen zwischen dem Kreuz Duisburg und dem Kreuz Kaiserberg wegen Bauarbeiten in beiden Richtungen bis morgen gesperrt. Die A42 Emscher Schnellweg Kamp-Lindfort-Dortmund zwischen Herne-Krange und Baukau in beiden Richtungen bis Dienstag früh gesperrt. Und die A61 Mönchengladbach Richtung Venlo zwischen Kaltenkirchen und Grenzwald wegen Bauarbeiten bis morgen noch gesperrt. Das waren die Verkehrsmeldungen. Ich wünsche Ihnen eine gute Fahrt.
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0: Es ist noch 27 Minuten jetzt. Dann haben wir den 5. Oktober 2026. Und das heißt, es ist der 75. Geburtstag von Bob Geldof. Und Sting, den wir jetzt hier hören, den hat Bob Geldof mit vielen anderen Stars 84 damals auch zusammengetrommelt für sein großes Projekt Band Aid. Geburtstag feiern wir dann ab Mitternacht hier.

Diese ARD-Hitnacht läuft gerade mal 41 Minuten und ich habe schon den ersten Auftrag bekommen von Ihnen. Viele Grüße soll ich ausrichten von Andreas. Der grüßt vor allem all die, die heute Nacht wieder arbeiten dürfen, müssen, sollen. In dieser Nacht, ich denke an euch, schreibt er hier in seiner Mail an ard-hitnacht@mdr.de. Er grüßt recht herzlich, der Andreas aus Friedrichshafen, Baden-Württemberg, bei aktuell plus 17 Grad Außentemperatur. Na, guck an. Dann also Grüße raus an alle, die jetzt wieder in die Nachtschicht starten. Auf in die neue Woche.

Mitternacht. 7 Minuten vor Mitternacht ist es und wir sind nicht bloß per Mail in dieser Sendung erreichbar, sondern gerne auch per Telefon. Wenn Sie Gedanken haben, den Sie uns mal auf dem AB sprechen wollen, können Sie das gerne machen auf der 0800 80 80 110. Kostenfreie Nummer zu uns hier ins Studio.

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1: Um 0 Uhr mit Wolfgang Berger. Für Kanzler Merz liegt eine verlässliche Unterstützung der Ukraine auch im deutschen Interesse. Der CDU-Chef betonte in der ARD-Sendung Bericht aus Berlin auch, wie wichtig eine stabile deutsche Regierung für die Stabilität Europas sei. Mögliche Landesregierungen unter Führung der AfD in Sachsen-Anhalt und der Linken in Berlin seien hingegen kein Beitrag zur Stabilität. Er hoffe, dass die schwarz-rote Bundesregierung bis Ende des Jahres die notwendigen Entscheidungen für alle sozialen Sicherungssysteme treffe. Merz war gestern zu einem Überraschungsbesuch in die Ukraine gereist. In Kiew sicherte der Kanzler dem Land weitere Militärhilfen von mehr als 1 Milliarde Euro zu. Ein Bündnis aus Gewerkschaften und Wohlfahrtsverbänden hat an die Bundesregierung appelliert, auf Kürzungen im Sozialbereich zu verzichten. Zu den Unterzeichnern des Aufrufs gehören die IG Metall, Verdi, Caritas, die Diakonie sowie der Sozialverband VdK. Sie schreiben, sozialer Zusammenhalt sei Voraussetzung für demokratische Stabilität. Konkret kritisieren sie geplante Änderungen bei der Pflegeversicherung, insbesondere schärferen Kriterien für die Pflegegrade. In diesem Jahr haben so viele Menschen wie noch nie das Oktoberfest in München besucht. Nach Angaben der Stadt kamen mehr als 7 Millionen Besucherinnen und Besucher. Im Jahr zuvor waren es rund 200.000 weniger. Überschattet wurde das Fest aber von 2 schweren Unfällen. So wurde ein 47-jähriger Mitarbeiter an einer Schiffsschaukel schwer verletzt und musste reanimiert werden. Zu Beginn der Wiesn starb ein 52 Jahre alter Sicherheitsmitarbeiter, nachdem er unter einer Gondel eingeklemmt worden war. In der Fußball Nations League hat die DFB-Elf gegen Griechenland einen Sieg verpasst. Das Rückspiel in Thessaloniki endete 0:0 unentschieden. Aus der Sportredaktion André Siems.
2: Das Team von Jürgen Klopp hat vor allen Dingen in der ersten Halbzeit überzeugt, kam immer wieder zu guten Abschlüssen. Jonas Urbich parierte einmal fantastisch gegen Masuras Kopfball, der zu unbedrängt vor ihm und dem deutschen Tor auftauchte. Ein Treffer für die Deutschen von Burkhardt wurde wegen Handspiels von Bischof zurückgepfiffen. In der zweiten Halbzeit war die Partie ausgeglichener, die Deutschen immer noch die dominantere Mannschaft, ohne allerdings zu glänzen. Treu vergab gegen Ende noch eine gute Chance für Deutschland, so blieb es beim 0:0 in Thessaloniki.
1: Das waren die Nachrichten. Und das Wetter in Deutschland. Wechselnd bewölkt und von der Schwäbischen Alb bis zu den Alpen gebietsweise schauerartiger, vereinzelt gewittriger Regen bei 14 bis 4 Grad. Am Tage überwiegend freundlich, ganz im Norden und Süden, jedoch wechselhaft 17 bis 25 Grad. Dienstag im Norden bewölkt mit Schauern, sonst überwiegend heiter bei 18 bis 25 Grad. Es ist jetzt 0:03 Uhr.
3: Und das ist der Verkehrsservice in der ARD-Hitnacht. Zunächst nochmal pro forma die Entwarnung für die A66. Kein Falschfahrer mehr zwischen Hanauer Kreuz und Bad Soden-Saalmünster. Dann die A1 Lübeck-Hamburg. Die Norderelbrücke beidseitig wegen Schwertransporten bis 5 Uhr immer wieder mal kurzfristig gesperrt. Die A1 Münster Richtung Dortmund zwischen Kamen Zentrum und dem Kreuz Dortmund-Unna wegen einer Fahrbahnerneuerung bis um 5 gesperrt. Die A7 Hamburg Richtung Flensburg zwischen Bordesholm und Wader nach einem Unfall gesperrt. Dann Bauarbeiten auf der A40 Duisburg-Essen sorgen dafür, dass zwischen dem Kreuz Duisburg und dem Kreuz Kaiserberg eine Sperrung besteht. Die A42 Emscher Schnellweg Kamp-Lindfort-Dortmund zwischen Herne-Krange und Baukau in beiden Richtungen bis Dienstag früh gesperrt. Und die A61 Mönchengladbach Richtung Venlo zwischen Kaltenkirchen und Grenzwald wegen Bauarbeiten ebenfalls gesperrt. Das waren die Verkehrsmeldungen. Ich wünsche eine gute Fahrt in die Nacht.
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3: Mit Markus Poschlott. Ich grüße aus Magdeburg ins ganze Land mit Jason Donovan. Mit ihm starten wir jetzt und mit seiner ersten Nummer 1-Hit in Großbritannien war das damals die erste Nummer 1-Nummer. Too Many Broken Hearts. Und damit hallo aus Magdeburg ins ganze Land.

Das ist die ARD-Hitnacht mit Anastasia. Hallo zusammen. Schön, dass Sie mit dabei sind an diesem 5. Oktober, 0.11 Uhr ist es gleich. Wir spielen jetzt Take That mit ihrem großen Hit Back for Good. Und auf neue Musik müssen wir auch nicht mehr so lange warten. Am 20. November erscheint nämlich das neue Album. Dreamers wird das heißen. Auch neue Tourtermine sind dann schon geplant. Aber dieser alte Klassiker, also, den kann doch jeder mitsingen, oder? Ich meine, wir können es jetzt nochmal testen.

Es ist 0.21 Uhr. Achtung, es gibt einen Falschfahrer auf der B9 Ludwigshafen-Würth zwischen der A61 Kreuz Speyer und Speyer West. Kommt Ihnen ein Falschfahrer entgegen, bitte fahren Sie äußerst rechts und überholen Sie nicht und lassen Sie das Radio an. Wir melden, sobald die Gefahr vorüber ist. Obacht bitte auf der B9 Ludwigshafen-Würth zwischen der A61 und dem Kreuz Speyer und Speyer West. Ein Falschfahrer, bitte äußerste Vorsicht.

0: Die ARD-Hitnacht mit Paul Simon und You Can Call Me L. Und ich habe gerade mal unsere Mailbox gesichtet, was da so für nette Nachrichten drauf waren. Und ich muss wirklich sagen, heute ist hier die große Liebe ausgebrochen. Wir haben noch gar kein Thema gegeben für die Nacht oder irgendwas gesagt. Und sie haben die gleichen Gedanken in dieser Nacht. Das ist toll, möchte ich Ihnen nicht vorenthalten. Hier kommt einer der ersten Anrufer.
1: Moin, liebe Grüße aus Lübeck von eurem Jörg. Ich wollte nur sagen an alle Nachtschwärmerinnen und Nachtschwärmer, tollen Abend, schöne weitere Nacht. Aber vielleicht sollten wir auch an die Leute denken, denen es genau wie mir halt nicht so gut geht. Ich meine, ich kann es beheben, ich sitze in einer schönen Wohnung mit Kerzenlicht und einem Glas Rotwein. Aber es gibt leider bei uns genug Leute, die alleine draußen auf der Straße herumirren und nicht wissen, wie es weitergeht. Vielleicht sollten wir auch mal an die denken. In dem Sinne, liebe Grüße aus Lübeck. Ciao.
0: Wie schön, nicht nur an sich selber zu denken, sondern auch an andere. Ja, auch wenn man gerade heute vielleicht auch einen schweren Tag hat, dann zu sagen, ja, aber es gibt auch andere Leute, denen es vielleicht ja noch schlechter geht. Und dieselbe Idee hatte auch der nächste Anrufer.
2: Ja, guten Morgen. Hier ist der Patrick aus Bergisch Gladbach. Und die Nachricht geht raus an alle, die alleine sind oder ein bisschen traurig sind. Leute, es ist nicht alles schlecht, wie es scheint. Und die Welt ist meistens schlecht, leider, was auch in den Nachrichten so zu hören ist. Aber versucht euch auch mal das Positive und das Gute ins Gewissen zu holen oder wieder in Gedächtnis zu rufen und denkt positiv. Und es geht doch irgendwie immer weiter. Alles Gute und viele Grüße. Ciao.
0: Wie toll. Dankeschön.
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0: My Love von Zucchero hier bei uns in der ARD-Hitnacht. Ui, schon 12:30, na dann wird's ja allerhöchste Zeit, dass wir wieder auf die Straßen schauen. Hier ist der Verkehrsservice in der ARD-Hitnacht. Achtung, nochmal Obacht auf dem Falschfahrer B9 Ludwigshafen-Wörth. Zwischen der A61 Kreuz Speyer und Speyer West kommt Ihnen weiterhin der Falschfahrer entgegen. Bitte fahren Sie äußerst rechts, überholen Sie nicht. Wir melden, sobald die Gefahr vorüber ist. Die weiteren Meldungen. A1 Lübeck-Hamburg. Auf der Norderelbbrücke gibt es immer wieder Sperrungen aufgrund von Schwertransporten. Das Ganze bis 5 Uhr immer wieder mal mehrfach kurzfristig gesperrt. A1 Münster Richtung Dortmund zwischen Carmen-Zentrum und dem Kreuz Dortmund-Unna wegen einer Fahrbahnerneuerung bis 5 Uhr früh gesperrt. Die A40 Duisburg-Essen zwischen dem Kreuz Duisburg und dem Kreuz Kaiserberg wegen Bauarbeiten in beiden Richtungen gesperrt. Die A42 Emscher Schnellweg Kamp-Lindfort Dortmund zwischen Herne-Krange und Baukau in beiden Richtungen bis Dienstag früh gesperrt. Die A61 Mönchengladbach Richtung Venlo zwischen Kaldenkirchen und Grenzwald wegen Bauarbeiten gesperrt. Das waren die Verkehrsmeldungen. Ich wünsche eine gute Fahrt durch diese Nacht.
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0: Mit Markus Poschlott am Mikrofon und Robert De Niro im Radio. Gemeinsam mit Bananarama, Robert De Niro's Waiting. Hallo zusammen.

0: singt Adel Tawil Lieder in der ARD-Hitnacht. So, und erstmal kommt die Freimeldung von der B9 Ludwigshafen-Wörth. Kein Falschfahrer mehr zwischen der A61 Kreuz Speyer und Speyer West. Haben Sie wieder freie Fahrt. Kein Falschfahrer mehr dort. So, willkommen in dieser ARD-Hitnacht. Auch herzlich willkommen all denen, die neu dazugekommen sind und jetzt hier zur Radiofamilie gehören.
1: Hallihallo, hier ist die Sabine aus Mainz. Warum ich anrufe? Ich habe euch neu entdeckt und zwar letztes Wochenende erst. Höre die ganze Zeit im SWR3, schon seit fast 60 Jahren und bin irgendwie bei Alexa, sagte ich statt SWR3 SWR4 und somit bin ich bei euch gelandet. Und ich finde euch dermaßen super, weil ihr genau meine Musik, genau meine Jahrzehnte spielt, genau mein Geschmack.
0: Ja, das freut uns doch sehr. Dann herzlich willkommen, beste Grüße nach Mainz und ab sofort nachts immer die ARD-Hitnacht.
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0: So ist es.

Roxy Music mit Jealous Guy ist das hier bei uns in der ARD Hitnacht. Freue mich, dass Sie heute auch wieder mit dabei sind und dass wir jetzt Vanessa Paradis mal wieder hören. Be My Baby haben wir auch schon eine Weile nicht mehr gespielt, die Nummer. Und gleich hin dran spiele ich uns

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1: Um 1 Uhr mit Wolfgang Berger. Nach seinem Überraschungsbesuch in Kiew hat Kanzler Merz betont, wie wichtig eine verlässliche Unterstützung für die Ukraine ist. Das liege auch im deutschen Interesse, sagte Merz im Bericht aus Berlin in der ARD. Außerdem sei eine stabile deutsche Regierung für die gesamte Stabilität Europas gerade in diesen turbulenten Zeiten wichtig. Aus Berlin Tim Aßmann.
2: Viele Menschen in Deutschland würden das im Augenblick vielleicht unterschätzen, sagte Merz. Wenn in Sachsen-Anhalt eine Regierung unter Führung der AfD und in Berlin unter Führung der Linken entstehe, sei das kein Beitrag zur Stabilität Deutschlands. Es sei jetzt an uns allen, das Richtige für Deutschland zu tun, um eine Chance zu haben, ein stabiles Land in der Mitte Europas zu bleiben, appellierte der Bundeskanzler. Mit Blick auf die schwarz-rote Bundesregierung erklärte Friedrich Merz, man müsse zusammenbleiben und das Land nach vorne bringen. Er sei fest entschlossen, das zu tun, bekräftigte der Kanzler.
1: Die Unionsfraktion im Bundestag hat einen Vorstoß von Hessens Ministerpräsident Rhein zum Umgang mit der AfD zurückgewiesen. Der CDU-Politiker hatte sich dafür ausgesprochen, der AfD nicht weiter die Vorsitzendenposten in Bundestagsausschüssen zu verwehren. Die parlamentarische Geschäftsführerin der Unionsfraktion Dos Santos Vinz lehnte einen Kurswechsel ab. Es gebe keinen Anspruch auf einen Vorsitz. Die AfD hat das Recht, mehrere Ausschussvorsitzende vorzuschlagen. Allerdings hatten ihre Kandidaten bisher eine Mehrheit verfehlt. Bei schweren Unwettern in Ostspanien sind am Wochenende mindestens 3 Menschen ums Leben gekommen. Eine Person wird noch vermisst. Für die Region Katalonien gilt weiter eine Unwetterwarnung des spanischen Wetterdienstes. Am Samstag waren in der Innenstadt von Barcelona innerhalb von 24 Stunden 190 Liter Niederschlag pro Quadratmeter gefallen. In der Fußball Nations League hat die DFB-Elf gegen Griechenland einen Sieg verpasst. Das Rückspiel in Thessaloniki endete 0:0 unentschieden. Aus der Sportredaktion André Siems.
3: Das Team von Jürgen Klopp hat vor allen Dingen in der ersten Halbzeit überzeugt, kam immer wieder zu guten Abschlüssen. Jonas Urbich parierte einmal fantastisch gegen Masuras Kopfball, der zu unbedrängt vor ihm und dem deutschen Tor auftauchte. Ein Treffer für die Deutschen von Burkhardt wurde wegen Handspiels von Bischof zurückgepfiffen. In der zweiten Halbzeit war die Partie ausgeglichener, die Deutschen immer noch die dominantere Mannschaft, ohne allerdings zu glänzen. Treu vergab gegen Ende noch eine gute Chance für Deutschland, so blieb es beim 0:0 in Thessaloniki.
1: Das waren die Nachrichten. Das Wetter in Deutschland: wechselnd bewölkt und von der Schwäbischen Alb bis zu den Alpen gebietsweise schauerartiger, vereinzelt gewittriger Regen bei 14 bis 4 Grad. Am Tage überwiegend freundlich, ganz im Norden und Süden jedoch wechselhaft, 17 bis 25 Grad. Dienstag im Norden bewölkt mit Schauern, sonst überwiegend heiter. Es ist jetzt 1:03 Uhr.
4: Und das ist der Verkehrsservice in der ARD-Hitnacht. Zunächst einmal die Entwarnung für die B9 Ludwigshafen-Wörth. Kein Falschfahrer mehr zwischen der A61 Kreuz Speyer und Speyer West. Die A1 Lübeck-Hamburg, die Norderelbbrücke, ist in beiden Richtungen wegen eines Schwertransports bis 5 Uhr mehrfach kurzfristig gesperrt. Die A1 Münster Richtung Dortmund zwischen Carmen-Zentrum und dem Kreuz Dortmund-Unna wegen Fahrbahnerneuerung bis 5 Uhr gesperrt. A40 Duisburg-Essen zwischen dem Kreuz Duisburg und Kreuz Kaiserberg, auch die Bauarbeiten, deswegen die Vollsperrung. A42 Emscher Schnellweg Kamp-Lindfort-Dortmund zwischen Herne-Krange und Baukau bis Dienstag früh gesperrt, auch da wird gebaut. Und die A61 Mönchengladbach Richtung Venlo zwischen Kaltenkirchen und Grenzwald. Die Sperrung wegen, dreimal dürfen Sie raten, richtig, Bauarbeiten. Ich wünsche eine gute Fahrt durch die Nacht.
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4: Mit Markus Poschlott am Mikrofon. Beste Grüße aus Magdeburg.
5: Gute Nacht, guten Morgen. Hier ist die Angelika aus Kiel. Schöne Grüße nach Magdeburg. Ihr macht gute Musik. Tschüss.
4: Ja, danke schön. Lieben Dank für den Anruf. Und Genesis, die gehören jetzt auch in die Kategorie gute Musik.

Rock Your Baby. Das ist George McRae in der ARD-Hitnacht. So, und damit hallo an alle. Herzlich willkommen. 1.11 Uhr ist es an diesem 5. Oktober. Guten Morgen. Wir schlagen uns hier gemeinsam die Nacht um die Ohren. Und da wir heute schon so viel Positivität hier in der Sendung hatten, durch Ihre Anrufe, durch Ihre guten Wünsche an, auch gerade die Leute, denen es vielleicht gerade draußen nicht so gut geht, die gerade zuhören, alle stehen heute wieder zusammen. Und dann ist heute auch noch, was lese ich hier gerade, heute ist auch noch Mach mal etwas Nettes Tag. Ja, das passt doch. Das passt doch wie Arsch auf Eimer, hätte ich fast gesagt. Insofern habe ich eine Frage an Sie. Die Frage zur Nacht lautet heute: Welche nette Geste hat Ihnen schon mal den Tag gerettet? Also irgendjemand hat etwas für Sie getan und hat Ihnen damit den Tag gerettet. Und manchmal sind es ja diese ganz kleinen Gesten, die so ein bisschen so scheinbar untergehen für manche. Und für andere ist das, bedeutet das in dem Moment die Welt. Welche nette Geste hat Ihnen schon mal den Tag gerettet? So, das wollen wir, würde ich gerne mal von Ihnen wissen heute Nacht. Entweder Sie rufen an auf der 0800 80 80 110. Erzählen Sie uns gerne davon. Oder schreiben Sie natürlich gerne auch ard-abend@mdr.de. MDR wie der Mitteldeutsche Rundfunk. Wir sitzen ja hier in Magdeburg. So, freue mich drauf.

Das sind die 80er, Gazebo und Lunatic. Jetzt kommen wir in das Jahr 1979 hier bei uns in der ARD-Hitnacht. Und da hören wir Musik von Garland Jeffries. Ist der große Song Matador, in dem es eigentlich gar nicht um einen Stierkampf geht, sondern der Matador war für ihn eher so eine Art innere Kraft, etwas, was einem Orientierung gibt, wenn man vielleicht im Leben mal die Kontrolle ein bisschen verloren hat. Garland Jeffries in der ARD-Hitnacht. Hier ist Matador.

0: wollten einen Ohrwurm? Bitteschön, da hatten sie ihn. Garland, Jeffries und Matador. Der nächste Ohrwurm kommt gleich. Jetzt ist es erstmal 13:30. Wir schauen auf die Straßen. Hier ist der Verkehrsservice in der ARD-Hitnacht. Wir haben nur Sperrungen wegen Baustellen. Unter anderem auf der A1 Lübeck-Hamburg, Norderelbrücke gesperrt, beidseitig. Da liegt es auch an Schwertransporten, die dort unterwegs sind. Bis um 5 mehrfach kurzfristige Sperrung. Dann die A1 Münster Richtung Dortmund zwischen Kamenzentrum und dem Kreuz Dortmund-Unna bis um 5. Die A40 Duisburg-Essen zwischen dem Kreuz Duisburg und dem Kreuz Kaiserberg beidseitig gesperrt. Die A42 Emscher Schnellweg Kamp-Lindfort-Dortmund zwischen Herne-Krange und Baukau bis Dienstag früh gesperrt. Und die A61 Mönchengladbach Richtung Venlo zwischen Kaltenkirchen und Grenzwald. Auch hier wegen Bauarbeiten die Vollsperrung. Ich wünsche eine gute Fahrt.
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0: Mit Markus Poschlott. Beste Grüße aus Magdeburg. Hallo.

0: 8 Shows haben sie gespielt. Die Scorpions, auch mit Wind of Change in Las Vegas, sind sie jetzt aufgetreten in den letzten Wochen und haben dort im Planet Hollywood regelmäßig live gespielt. Jetzt sind sie wieder zurück. Ja, schön. Wind of Change in der ARD-Hitnacht. Heute die Frage zur Nacht lautet: Welche nette Geste hat Ihnen schon mal den Tag gerettet? Also ganz gleich, ob Sie eine nette Geste bekommen haben von jemandem und sagen, boah, das war so schön, so ein guter kleiner Moment. Oder vielleicht haben Sie ja selber auch was gemacht und sagen, das war für andere Leute in dem Moment wieder eine nette, wichtige Geste. Klingeln Sie durch oder schreiben Sie gerne eine Mail. Wer ist denn da? Hallo!
1: Hallo, hier ist die Frau Weigelt aus Berlin. Ich wollte nur sagen, ich habe eine Freundin und ich bin 85 Jahre und die hat heute meine Wohnstube durchgesaugt. Und da bin ich so dankbar und die Sonne hat geschienen und ich bin so zufrieden und es war für mich ein Sonnenschein. Gut, ich wünsche euch noch alles Liebe und ich höre noch lange eure Musik. Danke, ciao.
0: Das freut uns, Dankeschön. Viele Grüße in der Hauptstadt. Ach, das Schönste, mal abgesehen von der guten Bekannten, die dort im Haushalt geholfen hat, war doch der Satz von ihr gerade, und die Sonne hat geschienen, ja.
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0: So, wir sind erreichbar auf der 0800 80 80 110. Die kostenfreie Nummer zu uns hier ins Studio.

0: Es ist Daido in der ARD-Hitnacht. Es ist 1.49 Uhr. Wir gucken mal zum Fußball. Da wurde ja gestern Abend wieder gespielt. Unsere Mannschaft im Rückspiel gegen Griechenland. 0:0 ist es ausgegangen. Und es gibt schon wieder ein paar Medienkollegen, die dann auch wieder gleich geschrieben haben, das war eine totale Nullnummer und was man da alles gerade lesen kann. Aber mein ARD-Sportschau-Kollege Thomas Kunze sieht das Ganze ein bisschen anders.
1: Naja, es ist ja erstmal nur so eine Art Zwischenfazit, das man da ziehen kann. Und es ist zwingend notwendig, finde ich, Ergebnisse und Leistungen zu trennen. Die erste Halbzeit gestern zum Beispiel hat gezeigt, was möglich ist, was Jürgen Klopp sehen will. Da war sehr viel Schönes dabei. Tempo-Dribblings, hohe Intensität, offensiv wie defensiv. Es fehlte aber eben nur der Treffer, der ja eigentlich fiel und vom VAR einkassiert wurde. Viele junge neue Gesichter haben wir gesehen, die einen guten Eindruck gemacht haben, wie Derry Scherhand oder Philipp Treu. Auch Florian Wirtz als Kapitän war stark unterwegs und ist auch auf einem guten Weg unter Jürgen Klopp. Was jetzt noch fehlt, ist so ein bisschen Selbstverständnis bei den Abschlüssen, gerade gegen defensiv starke Teams wie Griechenland. Das kann aber besser werden, wenn sich Jürgen Klopp dann für einen kleineren Kader im November entscheidet und an Abläufen und Abstimmung arbeiten kann. Und das wird auch passieren. Und es wird auch nicht leicht für Jürgen Klopp, jetzt die richtigen, die wichtigen Spieler rauszufiltern aus diesen beiden großen Kadern. Aber eins haben wir gesehen, der deutsche Fußball hat ausreichend Personal und Potenzial. Und den Rest, den muss jetzt Jürgen Klopp mit seinem Trainerteam richten.
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1: Um 2 Uhr mit Wolfgang Berger. Bundeskanzler Merz hat an seine Kolleginnen und Kollegen in der schwarz-roten Koalition appelliert, die Regierung zusammenzuhalten. In der ARD-Sendung Bericht aus Berlin sagte er, alle müssten ein Interesse daran haben, dass Deutschland weiter stabil regiert wird. Aus der Nachrichtenredaktion Janine Artist.
2: Wir müssen in der Regierung zusammenbleiben. Wir müssen das Land nach vorne bringen, sagte Merz. Ganz Europa hänge von der Stabilität in Deutschland ab. Der Kanzler drängte darauf, nun bei den Reformen der Sozialsysteme voranzukommen und bis zum Jahresende die notwendigen Entscheidungen zu treffen, vor allem für die Rentenversicherung. Die Vorschläge dazu lägen gut ausgearbeitet auf dem Tisch. Merz sagte weiter, er hoffe sehr, dass es gelinge, sie so durchzusetzen.
1: Kanzler Merz ist gestern in die Ukraine gereist und hat dem Land weitere Militärhilfen zugesagt. So wollen Deutschland und die Ukraine unter anderem gemeinsam Abfangdrohnen, Raketen mit längerer Reichweite und Satellitentechnik herstellen. Merz wurde von Wirtschaftsministerin Reiche und mehreren Unternehmensvertretern begleitet. Nach Angaben des ukrainischen Präsidenten Selenskyj unterschrieben beide Länder während des Besuchs 15 Vereinbarungen. Er dankte Deutschland als größtem Unterstützer seines Landes. Die neue E-Auto-Prämie ist bisher an 100.000 Antragsteller ausgezahlt worden. Umweltminister Schneider sagte der Bild-Zeitung, das Förderprogramm habe die Erwartungen weit übertroffen. Jedes zusätzliche Elektroauto mache Deutschland unabhängiger von teuren Ölimporten und internationalen Konflikten. Seit Mai kann die Prämie von maximal 6.000 Euro beantragt werden. Die Summe hängt von Fahrzeugeinkommen und Familiengröße ab. Die Regierung will mit dem Programm bis 2029 den Kauf von bis zu 800.000 E-Autos fördern. In der Fußball-Nations League hat die DFB-Elf gegen Griechenland einen Sieg verpasst. Das Rückspiel in Thessaloniki endete 0:0 unentschieden. Aus der Sportredaktion André Siems.
3: Das Team von Jürgen Klopp hat vor allen Dingen in der ersten Halbzeit überzeugt, kam immer wieder zu guten Abschlüssen. Jonas Urbich parierte einmal fantastisch gegen Masuras Kopfball, der zu unbedrängt vor ihm und dem deutschen Tor auftauchte. Ein Treffer für die Deutschen von Burkhardt wurde wegen Handspiels von Bischof zurückgepfiffen. In der zweiten Halbzeit war die Partie ausgeglichener, die Deutschen immer noch die dominantere Mannschaft, ohne allerdings zu glänzen. Treu vergab gegen Ende noch eine gute Chance für Deutschland, so blieb es beim 0:0 in Thessaloniki.
1: Das waren die Nachrichten. Das Wetter in Deutschland: wechselnd bewölkt und von der Schwäbischen Alb bis zu den Alpen gebietsweise schauerartiger, vereinzelt gewittriger Regen bei 14 bis 4 Grad. Am Tage überwiegend freundlich, ganz im Norden und Süden jedoch wechselhaft bei 17 bis 25 Grad. 2:03 Uhr.
4: Und das ist der Verkehrsservice in der ARD-Hitnacht. Da wird zunächst die A1 Lübeck-Hamburg. Die Norderelbbrücke ist dort mehrfach gesperrt oder wird mehrfach gesperrt aufgrund von Schwertransporten. Das Ganze soll noch bis ca. um 5 andauern. Dann die A1 Münster Richtung Dortmund zwischen Carmen-Zentrum und dem Kreuz Dortmund-Unna wegen einer Fahrbahnerneuerung bis um 5 gesperrt. Bauarbeiten auf der A40 Duisburg-Essen zwischen dem Kreuz Duisburg und dem Kreuz Kaiserberg wegen Bauarbeiten deswegen hier gesperrt. Die A42 Emscher Schnellweg Kamp-Lindfort-Dortmund zwischen Herne-Krange und Baugleis